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Thüringen 2024. Ein Jahr, das die Bundesrepublik in Atem gehalten hat, eine Wahl, deren Ergebnis niemand wirklich gewollt hatte und eine Koalition, für die es nicht mal eine Farbe gab. Wolfgang und Yvonne André aus Weimar haben dieses Jahr begleitet, also nicht dieses Jahr, sondern das Jahr 2024, nicht als Journalisten mit Mikrofon, sondern als Filmemacher mit Kamera und sehr viel Geduld. Herausgekommen ist Brombeerland. 14 Episoden, 14 Stunden, 7 Spitzenkandidaten und ein Dokument über Demokratie an ihrer Belastungsgrenze. Eine extra lange Dokumentation mit Tränen, Fremdschämen. Absolut sehenswert. Aber auch nicht ganz schmerzfrei. Und darüber rede ich gleich, das heißt gleich in einer guten Stunde, mit Yvonne und Wolfgang André. Das Regiepaar. Ohne ausreichend Kohle, aber mit Unterstützung, haben sie diese super Dokumentation gemacht. Und das sind Einblicke, ich sag's euch. Boah. Brombeerland. Das Thema im heutigen Montagsgespräch, weil heute ist ja Montag, ne? Herzlich willkommen zu Unterdessen. Herzlich willkommen bei Radio Frei. Und da war ja noch was. Der goldene Spatz aus Gera. Einer, der natürlich dabei war als Reinhard, hat alles verfolgt und für uns dokumentiert. Auch so ein Filmtyp. In den nächsten 2 Stunden gibt es Musik von der Cookie Gang, was Neues von Northern Light, Neues von Upsilon. Und ich habe noch nie im Radio Sheeran David gespielt. Hatte ich nie vor. Aber jetzt gibt es nicht Bauchbeine Po, sondern Blumengarten mit Sheeran David zusammen. Po! Die Antwort: Bonobo, Nina Hagen, Jolle. Und wenn mal nicht Musik läuft, dann reden wir. Unter anderem mit Sergi Lochthofen, der Wocheneinstieg bei Radio Frei. Und eben Yvonne und Wolfgang André im Montagsgespräch über Brombeerland. Ist abgebrannt, oder was? So viel feistes Grinsen habe ich lange nicht gesehen. Von wem, das klären wir ab 10 oder ab 19 Uhr. Wir steigen ein mit der Cookie Gang und Paula Carolina. Schön, dass ihr da seid. Mein Name ist Carsten Rose. 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

0: ist Wrestling tatsächlich Sport oder ist das Unterhaltung oder ist das einfach nur eine makabre Show? Ich weiß es nicht. Ich kenne mich mit Wrestling nicht aus, auch nicht mit Fußball. Aber einer, der sich mit Fußball auskennt, ist Sergei Lochthofen. Hallo Herr Lochthofen, ich grüße Sie.
1: Guten Morgen, aber auskennen wäre jetzt wirklich übertrieben. Aber als Chefredakteur musste ich mich natürlich damit beschäftigen. Und ich gebe zu, so eine Weltmeisterschaft wie gestern Abend, das interessiert einen schon. Und ich hatte Ihnen ja eine kurze Mail geschrieben, dass man damit höchstwahrscheinlich einsteigen. Ich bedanke mich. Also Sie sind als Fußballignorant ja bekannt. Aber mein Hinweis, dass es 6-0 ausgeht, war ja fast 100% treffsicher. Ja, also wenn man den einen Gegentor anzieht, sind 6-0, den man dann Deutschland gewonnen hat. Also ich glaube schon, dass so ein Fußballspiel nicht nur eine sportliche Dimension hat. Das war gestern spannend. Das 1-1 war auch interessant. Also das erste Tor der Deutschen war toll rausgespielt. Die Gegner, die Curaçao, man muss ja mal bedenken, das ist ja eine Insel, die hat weniger Einwohner als Erfurt. Also es ist ungefähr so, wenn Rot-Weiß jetzt plötzlich bei der Weltmeisterschaft auftreten würde. Und die haben ordentlich dagegen gehalten, zumindest in der ersten Hälfte. Also insofern, sage ich mal, war es für die Deutschen ein Einstieg nach Maß. Und es verbreitet natürlich in die Gesellschaft hinein gute Laune. Es sind ja Menschen, die sehr stark emotional das Ganze miterleben und wenn es da einen Sieg zu feiern gibt, dann freuen sich viele. Also wenn das so weitergeht, Deutschland steht zwar nicht sozusagen im Verdacht, eventuell der Überflieger zu sein dieser Weltmeisterschaft, Frankreich, Spanien werden da als mögliche Sieger gehandelt und Deutschland trifft ja auf Frankreich, wenn es so weitergeht im Achtelfinale, da wird sich das schon entscheiden, wie es weitergeht. Aber insgesamt für das Land heute zwei sehr gute Nachrichten. Einmal Fußball, ordentlicher Sieg. Zweitens, die Iraner und die Amerikaner scheinen doch sich etwas zu bewegen. Man sollte sich da nicht zu früh freuen. Aber es geht in die Richtung eines Abkommens, das wäre ja auch nicht schlecht. Also insofern, der Montag ist besser, als man hätte erwarten können.
0: Jetzt checke ich es erst, als Sie mir das Ergebnis geschickt haben, 6-0, dachte ich, das Spiel sei schon gelaufen. Das war eine Prognose von Ihnen. Und dann habe ich gesagt, es ist doch 7-1, hat er sich doch getäuscht. Aber Sie haben, ach, das war eine Prognose, kein Endergebnis. Naja.
1: Ich hatte Ihnen das mittags geschickt, ja. Und das Spiel war erst 7. Ah. Aber ich hatte sozusagen meine Prognose Ihnen serviert. Ich habe mich mal hier rumgehört. Manche sagten 2-1, andere sagten, 3-1. Ich habe gesagt, mindestens 6-0, also mit 6-0 lag ich ziemlich nah am Ergebnis. Aber das heißt ja nicht, dass beim nächsten Spiel die Elfenbeinküste oder Ecuador sind ganz anderes Kaliber. Wir sehen das ja auch schon bei anderen, dass Mannschaften, von denen man fest ausgeht, dass die gewinnen, dass die durchaus Probleme haben. Zum Teil haben wir auch die Erfahrung bei der letzten WM, wo wir gegen Japan verloren haben, gleich am Anfang. Die Niederländer haben jetzt unentschieden gespielt mit Japan. Also das ist alles nicht ganz so einfach. Für Deutschland wäre es sehr gut, wenn wir eine Serie guter Spiele hätten, die auch gewinnen. Insgesamt würde das die Situation hier in dem Land entkrampfen. Wir haben ja schwere Aufgaben zu lösen.
0: Das Prinzip Brot und Spiele funktioniert immer noch.
1: Selbstverständlich. Sie haben ja heute Nacht auch ein anderes großes Spiel gehabt. Vor dem Weißen Haus ist ein Käfig aufgebaut worden zum 80. Geburtstag von Donald Trump. Und nicht er selbst war drin und hätte Joe Biden oder Obama herausgefordert, sondern es war so ein schreckliches Gemetzel, wo die Menschen da halb totgeschlagen werden. Er ist ja an der Stelle sehr empfänglich, sozusagen bei den primitiven Formen des Sports. Und da stelle ich mir immer die Frage, ja, woher rührt denn die Popularität so eines Mannes? Ich meine, wenn jemand als nachgewiesener Milliardär und Lebemann, Golfspieler, Besitzer vieler Hotels und so weiter, ja von Proletariern zum Präsidenten gewählt wird. Also wo sehen die in ihm sozusagen irgendwas Ebenbürtiges, was sie interessieren könnte? Und ich glaube, diese Hinwendung zum Primitiven, die in Donald Trump von uns hier allen verachtet wird, also ein ungehobelter, ungebildeter, unbeherrschter, selbstsüchtiger, korrupter Mann. Ich glaube, das ist für viele Menschen in Amerika oder auch bei uns in Deutschland durchaus etwas Sympathisches. Das heißt, er trifft sich gerade bei den Primitiven mit seinen Wählern. Und das ist ja auch ein Geheimnis, warum Populisten in England oder in Deutschland oder in Frankreich so erfolgreich sind. Sie sozusagen knüpfen an das Primitive in vielen Menschen an. Und das ist ja auch da zum Teil mal stärker, mal weniger stark. Mhm. Und daher rührt sozusagen ihr Erfolg. Nicht so sehr von irgendwelchen Programmen, nicht so sehr von irgendwelchen Verkündungen, die da sind, sondern das Gefühl, das ist einer von uns, der ist mindestens so primitiv wie wir. Deswegen wird er gewählt und das ist bei uns nicht viel anders.
0: Primitiv und ungebildet muss ja nicht gleichzeitig unzivilisiert sein. Das muss ja nicht immer zusammengehen, oder?
1: Naja, doch, das meistens ist es ja schon natürlich, wenn ich die Möglichkeit habe, das auch noch durchzusetzen. Das heißt also, mich nicht an Konventionen halten muss. Und auf der anderen Seite, die gebildeten Klugen, es ist ja auch eine Stadt-Land-Geschichte. Schauen Sie die ab. Sie haben ja mitgekriegt, dass in der Schweiz eine Abstimmung stattgefunden hat darüber, dass man die Schweiz auf 10 Millionen Bevölkerungszahl begrenzen wollte. Das hat eine populistische Partei eingebracht, weil man auf diese Art und Weise das Migrationsthema wieder weiterbringen kann. Und die Schweizer haben das abgelehnt, weil sie natürlich nicht so blöde sind an dieser Stelle, weil sie sagen, angesichts der demografischen Entwicklung, zum Beispiel in Ostdeutschland ja besonders krass, muss man darauf setzen, dass Leute kommen und uns helfen und natürlich die Infrastruktur und die Betriebe am Laufen halten. So können nur die Sozialsysteme und der Wohlstand gehalten werden. Das haben die Schweizer sehr gut verstanden, weil man sich aber das Resultat an sich stellt mal fest, das Land hat sich einfangen lassen von den Populisten, das heißt dagegen gestimmt und die Städte haben das abgeblockt, haben darauf bestanden, dass das weiterhin ein offenes Land bleibt, was ja auch im Verhältnis zur Europäischen Union, zum Beispiel auch den 300.000 Deutschen, die ja in der Schweiz arbeiten, eine der großen sozusagen Migrationswellen, dass das so weiter bleibt. Das zeigt ja auch, dass da viele vernünftige Menschen in ländlichen Regionen, Thüringen, Sachsen-Anhalt, Sachsen, ist das ähnlich die Stimmung. Und da die ländlichen Regionen hier eine ganz andere Rolle spielen als in der Schweiz, dort gibt es eben halt große Städte und große Zentren. Da ist unser Problem in der Zukunft und wir werden sehen, was in Sachsen-Anhalt rauskommt. Das heißt, diese ganzen Dinge, die Prozesse laufen an anderer Stelle zum Teil viel vernünftiger als bei uns.
0: Hm. Zurück zum 80. Geburtstag von Donald Trump. Der hat sich ja dieses Geburtstagsgeschenk wahrscheinlich gewünscht, dieses Abkommen. Ist das auch ein Bluff der Iraner, um ihn nochmal zu demütigen oder ist das jetzt ein Durchbruch?
1: Also die Börsen, naja, er hat sich ja natürlich gewünscht, dass er frühmorgens aufwacht am 80. Geburtstag und verkündet der Welt, jetzt habe ich die Iraner sozusagen so weit, dass sie ein Abkommen zustimmen. Sie haben erstens, glaube ich, bis Mitternacht gewartet, dass der Geburtstag vorbei ist und haben dann erstmal bekannt gegeben, dass sie durchaus bereit sind, am Freitag gemeinsam ein Vorabkommen zu unterzeichnen. Das heißt, in der Substanz, es geht ja vor allem um das Atomprogramm, die Herstellung von Atomwaffen und die Trägermittel, das heißt die Raketen, in der Substanzfrage ist noch gar nicht verhandelt worden. Natürlich hofft, und die Börsen haben das ja heute Morgen in Asien, in Japan, in Korea, in Hongkong gezeigt, dass man sozusagen durchaus der Meinung ist, jetzt ist der Durchbruch doch gekommen. Die Börsen sind hochgegangen, der Ölpreis ist runtergegangen ein Stück. Würde ja für uns im Sommer, sage ich mal, die Sache etwas entspannen. Aber ich bleibe da vorsichtig, wenn Sie sich das anschauen, was für Waffenruhen in letzter Zeit geschlossen worden sind und wie dann hinterher munter Netanyahu weiterhin schießen ließ. Wir hören ja auch aus Israel nichts sozusagen Verwertbares im Augenblick zu diesem Abkommen. Also, ich glaube, es ist eine gute Entscheidung, wäre gut für uns alle, aber ich bin mir nicht sicher, ob das hält und ob die 60 Tage Verhandlungen über das richtige Abkommen, es ist ja wie gesagt jetzt nur die Waffenruhe, die erstmal stehen soll ab Freitag, wirklich so erfolgreich sind, dass dann Donald Trump sagen kann, ich bin der große Friedensbringer, ich wage es zu bezweifeln, die Iraner spielen auf Zeit.
0: Die Börse und die Märkte haben keine Moral, die sind rational und könnte man.
1: Die können nur gewinnen, alles andere interessiert sie nicht, ja.
0: Ja. Das heißt, die Börse und Märkte machen was Gewinn bringt. Und jetzt ist es natürlich auch die Frage, wenn Elon Musk mit seinem SpaceX an die Börse geht, dann freuen sich alle und hoffen, dass sie irgendwie noch Geld mitnehmen, oder?
1: Naja, nicht alle. Es ist natürlich ein Risikogeschäft. Auf der einen Seite bemerkenswert. Also der Mann ist ja zum Teil recht wirr. Aber wenn es ums Geschäft geht, also das hat er schon mit Tesla gezeigt, das hat er auch mit SpaceX und seinen Satelliten gezeigt. Viele haben ja gesagt, na, das ist eine Spinnerei. Privat Satelliten in den Himmel schicken und damit Geld verdienen, das geht ja gar nicht. Beides hat er hinbekommen. Und so ist die Hoffnung von vielen Spekulanten, wenn sie dort Geld anlegen, auch wenn die Risiken groß sind, dass sie, sage ich mal, einen guten Gewinn machen. Im Augenblick ist ja auch so, wir zwei unterhalten uns hier über die Welt und versuchen sie irgendwie zu erklären, zu sortieren. Andere Leute investieren in Rüstungsunternehmen in Deutschland und ihr Geld vermehrt sich sehr schnell. Ja? Das heißt also, es ist schon eine Goldgräberstimmung und der Musk liefert noch ein weiteres Beispiel dafür, was mich natürlich in dem Zusammenhang bewegt. Er ist natürlich über das Geschäftliche hinaus eine sehr merkwürdige Person. Es ist eigentlich auch ein Rechtsradikaler, so wie wir sie zum Teil aus der politischen Szene kennen. Wir haben das ja auch immer wieder gemerkt, dass bei Wahlen in auch bei zum Beispiel den Unruhen Nordirland jetzt Musk eine Rolle gespielt hat. Er hat das angeheizt mit. Er setzt seine Mittel für solche Dinge ein. Wir wissen auch, dass er sehr stark sozusagen Rechtsradikale in Deutschland unterstützt, weil das eher seiner politischen Auffassung entspricht, ähnlich wie die regierenden Republikaner unter Donald Trump. Das heißt, wir haben hier eine Veränderung der Welt. Der reichste Mann der Welt, der jetzt höchstwahrscheinlich Billionär geworden ist, das kann man sich gar nicht vorstellen. Viele Länder, auch große Länder, haben noch nicht mal insgesamt so viel Reichtum wie der Mann. Und er setzt das natürlich nicht nur für den technischen Fortschritt ein und vielleicht auch für riskante technologische Lösungen, sondern auch für politische. Und wir haben das ja beim Wahlkampf Donald Trumps gesehen, wo viele, viele Millionen in den Wahlkampf von Donald Trump geflossen sind. Die haben sich zwar dann später überworfen, aber Pack schlägt sich, Pack verträgt sich. Also es geht weiter. Also es ist schon natürlich auch gefährlich, dass der Mann so viel Geld und so viel in einer Hand hat und auf diese Art und Weise in der Welt natürlich ihm viele kleinere Staaten, aber auch ganze Gesellschaften ausgeliefert sind.
0: Also überdimensionale große Geldvermögen sind auch eigentlich oder sind demokratiegefährdend?
1: Jawohl, die müssen auch zerschlagen werden. Das heißt auch, wenn es durchaus seine Ideen sind, die ihn da so weit bringen, kann man nicht zulassen, dass in dieser Konzentrationsgrößenordnung sich Geld in einer Hand konzentriert. Da muss man einfach aufpassen, das ist schon bei den Ölmultis, wir sehen ja, wie stark sie uns im Griff haben, trotz aller Veränderungen Richtung Klimawandel und Ökologie und all den anderen Dingen, trotzdem haben die diese Macht. Und ich glaube, an dieser Stelle wird der Widerstand reifen, auch in Amerika, dass man sagt am Ende, das muss zerlegt werden, wir können uns das nicht leisten, sonst sind wir abhängig von einem Mann, von seinen Launen und von seinen Prioritäten in der Politik. Und ich glaube, wenn Donald Trump mal abgetreten ist und er nicht eine Finte findet, um da auch ewig amerikanischer Präsident zu bleiben, oder seine Leute dann als nächstes, Herr Vance traue ich da auch Schlimmes zu, aber wenn sich der politische Wandel vollzieht in Amerika, dann muss man auch an dieses Thema rangehen. Man muss ein solches sozusagen Vermögen zerteilen, zerschlagen.
0: Die Zerschlagung von großen, überdimensionalen Vermögen, das ist keine sozialistische oder kommunistische oder linke Idee. Das sagen eigentlich Leute, die marktgläubig sind und die an den Kapitalismus glauben, die sagen, der kann nur funktionieren mit Wettbewerb. Aber wenn es so Oligopole gibt, wenn es so große Vermögen gibt, ist der Wettbewerb natürlich auch hinüber. Das heißt, es ist eigentlich keine linke Idee, oder?
1: Nein, es ist eine Idee der Vernunft. Ja, sag mal. Insofern kann die Linke vielleicht beanspruchen, dass sie viel früher vernünftiger war an dieser Stelle. Wir müssen aufpassen, dass wir das nicht übertreiben, also dass die Menschen nicht sozusagen auf die Barrikaden getrieben werden, weil wir sie nur gängeln. Das ist natürlich auch ein Hang, den man in der Gesellschaft hat und der vor allem auch links angesiedelt ist. Aber auf der anderen Seite muss man aufpassen, dass diese Art von Reichtum, von perversem Reichtum, weder in Amerika noch in Deutschland sozusagen überhand nimmt, weil wir merken es ja, die einen werden immer ärmer, das ist scheinbar ein Naturgesetz, und die anderen, man braucht sich nur die Zahlen anschauen, dass die Zahl der Milliardäre eigentlich sprunghaft gestiegen ist in den letzten Jahren, auch in Deutschland. Das heißt also, da verstehen es Leute aus der Krise, aus der Stagnation, aus der schweren Wirtschaftslage nach wie vor ihren Vorteil zu ziehen. Und das muss man sich mal genauer anschauen an dieser Stelle. Und insofern, ich finde es interessant im Augenblick, selbst eine Zeitung, die eher konservativ ist, die Frankfurter Allgemeine Zeitung, wenn Sie die Sonntagsausgabe nehmen, da stehen ja zum Teil von den Herausgebern Kommentare zu der aktuellen Lage und zu den Entwicklung in diesem Land, die könnte man, früher hätte man sie nur in der Taz finden können. Das heißt also, natürlich führen diese Verwerfungen, diese Konzentration an Geld und Macht dazu, dass auch Menschen mit konservativen Überlegungen, die nichts mit Sozialismus am Hut haben, zu der Überzeugung kommen, da müssen wir einfach regulierend eingreifen.
0: Ja, und ehemalige amerikanische Präsidenten haben ja auch eindringlich gewarnt vor dem militärisch-industriellen Komplex, nicht nur in Amerika. Das heißt, das kam auch aus Amerika, diese Warnung?
1: Auch in Amerika gibt es vernünftige Menschen. Wir werden ja zum Beispiel dieses Abkommen, was da ansteht zwischen den Amerikanern und den Iranern, der messen müssen. Wir hatten ja schon ein Abkommen unter Obama, das hat dann der Trump gecancelt. Im Augenblick steht er eigentlich blamiert da, denn alles, was der da verkündet, das war alles schon in diesem Abkommen drin. Das heißt, die Iraner werden mit Sicherheit ihm nicht zubilligen, dass amerikanische Spezialisten laufend ihre Atomwaffenentwicklung kontrollieren und ihre Raketenentwicklung. Das heißt, ob wir überhaupt am Ende dieses Prozesses, den Trump natürlich herbeisehnt, weil er merkt, dass er wirtschaftlich im Augenblick auch in Amerika es bergab geht, das hat auch was mit dem Ölpreis zu tun, das hat auch mit dem Irankrieg etwas zu tun und er versucht hier das Ganze sozusagen einzuhegen. Also die Straße von Hormuz soll ja schon Ende der Woche frei werden und die Iraner wissen, dass sie mit dieser Blockade und mit der Möglichkeit, die Straße zu blockieren, einen absoluten Trumpf gegenüber den amerikanischen Flugzeugträgern und allen anderen Waffen haben. Das heißt, die Iraner führen jetzt die Amerikaner vor und die Frage ist am Ende, gelingt es tatsächlich, also Donald Trump überhaupt gesichtswahrend aus dieser Situation rauszukommen? Ich sehe es im Augenblick noch nicht. Trotzdem freue ich mich, dass die Waffen erstmal hoffentlich schweigen, auch die Israelis möglicherweise den Libanon in Ruhe lassen. Das ist aber alles noch nicht raus.
0: Dann ist es einer der wenigen Gespräche, wo wir nicht über die Ukraine und über den Ukraine-Krieg reden.
1: Naja, wir müssen eigentlich drüber reden. Ich meine, die Nachricht von heute Nacht, die Russen haben Bomben auf das Höhlenkloster in Kiew geworfen und Raketen. Es ist kulturell gesehen für die Ukraine und für die Russen sozusagen der Ursprung eigentlich aller russischen Staatsgebilde, sozusagen diese Anlage. Das ist sozusagen traurig. Es sind Menschen umgebracht worden. Heute Nacht sind ja zum Teil ein Raketenangriff stattgefunden, nachdem die Menschen zum Retten kamen und Feuer löschen wollten, haben sie noch eine Rakete da reingeschickt, da sind 5 oder 6 Leute umgebracht worden. Das zeigt ja auch, wie brutal das alles dort ist und in welcher unmenschlichen Art und Weise da seitens Putins seiner Schergen da vorgegangen wird. Aber wir können ja hoffen, wenn der Iran etwas besänftigt ist und das Thema nicht mehr ganz weit oben auf der Agenda steht, dass beispielsweise bei dem Treffen, heute beginnt das G7-Treffen in Frankreich, dass da auch wieder Selenskyj natürlich dabei ist und dass da auch wieder die Ukraine eine Rolle spielt. Die brauchen dringend Abwehrraketen, die Amerikaner im Nahen Osten binden, damit sie diese ballistischen Raketen der Russen runterholen können, ohne größeren Schaden. Dann eher schon sehr viel getan. Ich habe jetzt die Tage mal irgendeinen Rundfunksender, eine Moderatorin hatte lapsig das Thema Ukraine-Krieg anmoderiert, also die Ukrainer sind auf der Erfolgsspur. Es ist Blödsinn, was da geredet wird. Die Ukrainer sind nach wie vor im Abwehrkampf und es sterben jeden Tag Kinder und Frauen und Männer, die angegriffen werden von den Russen. Das heißt, zu behaupten, dass sie sozusagen auf der Erfolgsspur sein, ist Blödsinn. Sie sind in der Lage, besser als es vielleicht vor einem Jahr gewesen ist, sich zu verteidigen.
0: Vielleicht ist es ja auch die Sehnsucht nach guten Nachrichten und mit denen müssen wir schließen. Oder war der Einstieg schon die gute Nachricht?
1: Die waren schon sehr gute Nachrichten. Also man hätte das diese Woche nicht ohne weiteres sozusagen sowohl im Fußball. Sie wissen, plötzlich passiert etwas. Ich weiß nicht, Sie haben es nicht gesehen gestern, aber nach dem 1-1, die Curaçaoer haben auch ein tolles Tor geschossen. Da hätte man sagen können, ja, die erste Hälfte halten sie noch dagegen. Aber natürlich hatten sie nicht die Kraft, die Deutschen sozusagen wirklich im Zaum zu halten. Aber gute Nachricht, Iran ist eine gute Nachricht. Und es gibt gute Nachrichten, die wollen die Leute gar nicht glauben. Das werden sie mir nicht glauben auch. Die Woche kam eine Nachricht deutschlandweit nach Umfragen, sogar repräsentativ das Ganze, ist Erfurt die glücklichste Stadt. da merkte ich, wenn ich das irgendwo angesprochen habe, die Leute sagen, ah ja, das ist doch alles Quatsch und so weiter. Wenn die Leute hier draußen siehst mit dem Flunsch, mit dem, die auf dem Anger rumlaufen. Nein, man muss ja erstmal den Ansatz wenigstens hinnehmen. Ich meine, wenn wir die Letzten in dieser Reihe wären wie Dresden oder so, da wird man uns ja auch ärgern irgendwie. Also sollten wir auch das Gute mal einfach mal annehmen und sagen, ja, wir haben eine schöne Stadt. Ja, es lässt sich hier gut leben. Ja, wir haben auch Probleme, das ist gar keine Frage. Aber es ist besser, als sozusagen viele, viele es uns hier im Augenblick einreden wollen, aus politisch vordergründigen Gründen. Ja.
0: Also wir behalten diesen positiven Gedanken und lassen uns nicht allzu sehr runterziehen. Ich hoffe, Sie können das Wetter irgendwie genießen. Ich finde es ja gut, dass es nicht so heiß ist, aber dabei bleibt es nicht.
1: Naja, es kommt ja Sommer, ich komme. Ja. Also wir haben ja jetzt auch den Klimawandel und da lässt sich ja nicht mehr leugnen. Also diese 30 Grad plus Temperaturen, die hat man früher mal seltenerweise irgendwann mal ein paar Tage gehabt. Die sagen uns ja jetzt schon an, dass am Wochenende wieder über 30 Grad ist. Es ist nur gut gewesen, dass es immer wieder geregnet hat. Also dass die Natur eigentlich aus meiner Sicht zumindest sozusagen da gewappnet ist, mal ein paar Tage auch Hitze zu ertragen. Und ich glaube schon, wenn dann die Kinder und die Ferien beginnen, da wäre es schon schön, wenn gutes Wetter ist.
0: Sagt Sergei Lochthofen, nächste Woche um 9 oder kurz nach 18 Uhr wiederzuhören. Ich bedanke mich recht herzlich, wünsche Ihnen eine angenehme Woche und danke fürs Gespräch.
1: Dann schauen wir mal, ob Erfurt so glücklich bleibt. Ne?
0: Tschüss. Zeit bleibt. Northern Light. Ganz neu.

Dankeschön, Herr Kuba. Die Zeit schreitet voran und hervorragendes Video mit alten Aufnahmen von ihm, noch ein bisschen manipuliert. Herrlich. Northern Light am Gesang, Text und Komposition Andreas Kubat. Und jetzt kommt mein Beitrag zur Fußball-WM. Nicht mein Beitrag, das ist eigentlich ein Beitrag von Absilon, der 97 in Berlin-Schöneberg geboren, kommt aus Berlin-Moabit und geht im Moment durch die Decke. War sogar Thema im Bundestag. Jetzt ist er Thema hier und er hat seine Erinnerung an das Sommermärchen aufgeschrieben. Absilon Sommermärchen.

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April 2006. 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Ausländer bei einem Mord um.

0: 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Das war damals, 4. April 2006.
1: Hui, ja, Sommermärchen, Absilon war das. Wir kommen jetzt zu Bauchbeine Po. Ich habe Shirin David noch nie im Radio gespielt und wollte es auch nie tun. Aber jetzt ist eine Überraschung passiert. Kitschkrieg, das Produzentenduo, hat es geschafft, Blumengarten und Shirin David zusammenzubringen. Und das ist der Grund, warum wir jetzt einen Song hören von Blumengarten und Shirin David. 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

0: Immerhin dauerte die Preisverleihung fast 3 Stunden, mindestens eine halbe Stunde länger als geplant. Ich erkenne im Menschengewühl den Produzenten Marcel Wolfelsberg, der eben noch auf der Bühne stand und den Spatzen in der Kategorie Fiktion Langfilm für Mein Freund Barry bekam, beziehungsweise stellvertretend für den Regisseur annahm. Jetzt hält er gerade entspannt ein Kaltgetränk in der Hand. Bevor er auch nur nippen kann, spreche ich ihn an. Er ist immer noch ziemlich überrascht.
1: Wir haben ja nie damit gerechnet. Wir waren sehr stolz, dass wir überhaupt eingeladen worden sind. Barry ist ja eine Schweizer-deutsche Co-Produktion. Da hoffen wir natürlich, dass wir die Türe beim Goldenen Spatz aufmachen konnten, aber dass wir gleich hier jetzt den Hauptpreis, damit haben wir natürlich nicht gerechnet. Und wir sind total glücklich und bedanken uns herzlich dafür.
0: Wie hilfreich ist eigentlich so ein Preis, dass man so einen Preis bekommt? Mein Freund Barry ist ja schon im Kino auch gelaufen. Also bekommt er jetzt nochmal so einen Schub in irgendeiner Form? Hilft das für das nächste Projekt? Also was kann so ein Preis im positiven Sinne anrichten?
1: Ja, also im positiven Sinn, Preise sind immer Auszeichnungen. Man hat etwas gut gemacht, nicht ich, sondern mein ganzes Team. Wir alle haben etwas Gutes gemacht. Jetzt in diesem Land, Deutschland, ist er schon ausgewertet. Aber wir haben in Norwegen vorletzten Monat 2 Preise gewonnen und Norwegen ist noch nicht ausgewertet. Das heißt natürlich für einen Verleiher vor Ort, der hat schon einen Preis gewonnen im Land für den besten Film. Auch vom Publikum hat er einen Preis gekriegt. Das könnte eine Möglichkeit oder eine Chance sein, in diesem Land im Kino zu starten. Also es generiert mehr Mut. Nicht unbedingt mehr Geld, aber mehr Mut bei den Verleihern, vielleicht über das TV hinaus zu gehen bei der Auswertung.
0: Ein paar Meter weiter von uns steht ganz schick im beigen Anzug gekleidet ein doppelter Gewinner. Gleich 2 Spatzen hat der Moderator des Wissensmagazins Wuselgusel, Simon Albers, bekommen. Auch er, logisch, freut sich. Und zwar aus einem ganz bestimmten Grund.
2: Genau das, was ich mache, hat nie ein direktes Feedback. Es ist immer, wir machen etwas im Radio, wir machen etwas im Fernsehen, wir machen etwas vor der Kamera. Das guckt sich jemand an, aber ich weiß nicht, wie der reagiert. Vielleicht machen sie die ganze Zeit, oh Gottes Willen, was ist denn das für ein Mist? Oder die sagen halt, hey, das ist cool. Und dieser Preis sagt es halt, dass die Menschen, für die das gemacht ist, natürlich auch für die Erwachsenen, sagen, das ist cool, was du machst. Und das finden wir so cool, dass wir dich mit einem Preis auszeichnen und sogar mit 2. Also ich bin überwältigt.
0: Besonders gefreut habe ich mich für die Auszeichnung des Kurzfilms Engine of Love. Erzählt wird die Geschichte einer alleinerziehenden Mutter, deren unkonventionelle Art anderen nicht immer so gefällt. Ich habe eine Verabredung mit der Regisseurin Mirabelle Rose Brilt und ihrer Mutter Alice Rose, auch Musikerin, denn ihre Musik spielt auch eine wichtige Rolle im Film. Beide sind extra noch ein bisschen länger in Erfurt geblieben. Es gab im Vorfeld wohl schon Andeutungen, dass es sich lohnen könnte, die Preisverleihung noch abzuwarten.
3: Also ich war den ganzen Nachmittag total aufgeregt, weil ich hatte nur so kleine Hinweise bekommen, aber nicht so starke Hinweise, dass ich tatsächlich sagen konnte, ja, bestimmt wird das so sein, dass du gewinnst. Und deswegen musste ich die ganze Zeit da sitzen und denken, nein, nein, nein, du wirst nicht gewinnen, damit ich mich nicht ärgere, falls es nicht der Fall ist. Deswegen bin ich immer noch aufgeregt und freue mich total.
0: Sie stand da eben auch auf der Bühne, wie geht's Ihnen?
4: Ja, ich fand es echt toll. Das war schon sehr spannend, also unerwartet. Ich bin davon ausgegangen, dass an der Langfilme, die in den großen Kinos lief, gewinnen würde. Aber es kam doch dann am Schluss ein kleiner Hinweis und ich so, oh Gott, vielleicht gewinnen wir. Und da war ich einfach total froh.
0: Die Jungfilm-Jury hat entschieden. Man kann jetzt nochmal sagen, also der Film geht 21 Minuten und vielleicht kann man, ohne zu viel zu erzählen, aber das war ja schon Inspiration, auch die Musik, die Sie gemacht haben, mal in den Nullerjahren. Engine of Love ist auch ein Titel von Ihnen.
4: Ja.
0: Und vielleicht könnt ihr doch mal erzählen, was der Ausgangspunkt des Films war.
3: Tatsächlich war es nicht die Musik, sondern die Idee, inspirierende Frauenfiguren neu zu erzählen, nämlich aus meiner Kindheit, als meine Mutter und ich immer sehr viele tolle Frauenfiguren in Filmen und Geschichten in Büchern gelesen haben. Und ich wollte das irgendwie zurückgeben und habe dann plötzlich gedacht, warum nicht bei meiner Mama anfangen, die so ein tolles Musikwerk hat, mit dem man einen total coolen Pop

0: Die Stars an diesem Abend während und nach der Preisverleihung des Goldenen Spatzen sind eindeutig die 28 Kids der beiden Kinderjurys. Ich komme mit einigen von ihnen ins Gespräch. In dem Fall mit Luca, Martin, Flo und Florian. Ich sehe ihnen an, sie erzählen es mir auch, dass ganz viel Stress nach der Verleihung abgefallen ist.
1: Ja, ich finde es erleichternd. Ich war auch aufgeregt. Ich bin auch ein bisschen traurig, dass die Woche so schnell vorbeigegangen ist. Ich hatte sehr viel Spaß mit den Jungs. Ja, habe auch neue Freunde gefunden. Ja.
2: Ja, also es ist natürlich immer schon schön, dann wieder seine Eltern zu sehen und wieder nach Hause zu kommen. Aber es ist natürlich auch schade, weil man hat hier auch tolle neue Freunde gefunden und deshalb ist man auch ein bisschen traurig, wieder zu gehen zu müssen.
3: Dadurch, dass die Leute, die wir hier getroffen haben, so weit weg wohnen, ist das super schade, weil ich habe hier definitiv viele sehr nette Personen kennengelernt, mit denen ich sehr gerne noch im echten Leben Kontakt gehabt hätte.
4: Ja, also ich fand es schon auch erleichternd eben jetzt und auch schön. Es war ziemlich aufregend natürlich auch. Aber ja, ich finde es auch schade, weil wir halt die meisten nicht mehr sehen werden. Aber ja, und halt ein bisschen traurig auch.
0: Was war jetzt in der einen Woche euch besonders in Erinnerung geblieben?
1: Ich fand die, als wir die Freizeit in der Stadt hatten, sehr schön mit den Jungs. Und dann fand ich noch schön das Schwimmen gehen. Aber das Schönste war, mit den anderen in der Stadt so zu sein. Ja.
0: Soweit die Kinder der Kinderjury. Fehlt eigentlich nur noch eine, die Spatzenchefin bzw. Festivalleiterin des Goldenen Spatzen, Elisabeth Wenk. Ich störe wieder einmal beim Essen. Während unseres Gesprächs schaut Elisabeth Wenk deswegen auch immer wieder auf ihren vollen Teller. Ich frage sie, was ihr genau jetzt durch den Kopf geht.
5: Ich habe Hunger und bin fröhlich und bin ganz happy und ganz beseelt.
0: Was passiert jetzt? Also jetzt heute wird noch gefeiert und wie geht's so weiter?
5: Alles, was hier so schön nach Spatz aussieht, wird in Kisten gepackt und eingelagert. Und dann haben wir erstmal 2 Tage frei. Und dann geht's am Dienstag los und dann muss alles abgerechnet und versorgt und evaluiert werden.
0: Nach dem Festival ist vor dem Festival?
5: Exakt, wie beim Fußball.
0: Und jetzt guten Appetit, Elisabeth Wenk. Danke auch für das sehr kurzfristige, überfallartige Gespräch. Ich habe mich zu entschuldigen.
5: Immer gerne.
6: Soweit Reinhard, der am Freitag bei der Preisverleihung des Kindermedienfestivals Goldener Spatz war. Und wir von Radio Frei haben ausführlich berichtet. Das ist natürlich alles online und alle Beiträge und Interviews findet ihr nochmal unter radiofrei.de in unserer grandiosen Mediathek. Und ich möchte nochmal darauf hinweisen, dass der Goldene Spatz natürlich aus Gera kommt. Und es ist gefährlich zwischen Erfurt und Gera auf der Autobahn. Da stirbt sich schnell mal, zumindest in den 90ern, hat Nina Hagen festgestellt.
7: Verehrte Trauergemeinde, wir haben uns heute hier zusammengefunden, um über den Weggang unseres geliebten Christian Nilsi aus Erfurt zu trauern. Geben wir dem Toten nun unser letztes Geleit und bitten wir den Herrn im Himmel um Gnade für seine

0: könnten Sie später mal ausweisen.
1: Nee, ja. Aber ich kann eine Banane schicken.
2: Chiquita Banane. Ja, das ist wunderbar, herrlich. Street heißt die Platte aus den 90ern von der wunderbaren Nina Hagen. Zwischen Erfurt und Gera ist der Spatz hin und her geflogen. Es gibt mal wieder was Neues von Die Antwort aus Südafrika. Sama Sama heißt das Stück. Ich mag sie.
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4: Mm-hmm. Scott.
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absolut radiountauglich, dennoch gut. Die Antwort aus Südafrika. Bonobo ist was ganz anderes und trotzdem schön. 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Gleich geht's ums Brombeerland, das ist das Land Thüringen. Warum heißt das Brombeerland? Warum ist dieser Film so lang geworden? Und wieso heißt diese Koalition Brombeer? Und warum gab's Tränen? Und wie hängt das alles zusammen? Das werde ich gleich erfahren von Yvonne und Wolfgang André, die eine Dokumentationsserie über die Koalitionsbildung 2024 gemacht haben und darüber hinaus. Es ist mehr als ein Dokumentarfilmserie. Bonobo.

0: so viele.
1: Montagsgespräch. Spannender als jede Netflix-Serie. Also, ich weiß es ja nicht. Also schmerzhafter als jede Netflix-Serie. Ich habe ja wirklich, es war so eine Mischung aus Fremdscham, aus bleibe ich jetzt dran, ich will wissen, wie es weitergeht. Und andererseits war es mir unangenehm und so. Das sind wahrscheinlich genau die richtigen Zutaten für eine gute Doku-Streaming-Serie. Nicht bei Netflix, nicht bei Amazon Prime, nicht in der ARD-Mediathek, überhaupt nur in einer einzigen Mediathek, nämlich in der 1,60-Meter-Mediathek. Und das lohnt sich wirklich. Und ich freue mich jetzt sehr, dass zwei Menschen da sind, die in der Konstellation noch nie da waren, nämlich Wolfgang und Yvonne André. Yvonne und Wolfgang André. Hallo, schön, dass ihr da seid.
2: Danke für die Einladung.
3: Schönen guten Morgen.
1: Ich hätte ja gedacht, ihr kommt jetzt zwei aufgequollene, genervte, fertige Menschen, die eine Premiere hinter sich haben und eigentlich nur noch ausschlafen wollen, aber sitzen im Studio und fühlen sich gut. Fühlt ihr euch gut, Yvonne? Fühlst du dich gut?
2: Ich fühle mich total gut. Ich habe gestern die drei Vorstellungen, Premiere mit, weiß ich nicht, 300 Leuten oder so, immer Wasser getrunken. Dementsprechend bin ich auch fit.
1: Ja, ihr seid ja total wahnsinnig, weil ihr habt eine 14-teilige Doku-Serie gemacht über ein Bundesland, was mein sechsjähriges Kind hat vor dem Thüringen-Journal gesessen und hat gesagt, oh, Thüringen ist peinlich. Ich glaube, sie war 8. So. Und das ist mir heute noch im Deck, Thüringen ist peinlich. Und wenn ich reingucke in Brombeerland, denke ich, Mensch, was ist denn das? Was ist denn das für ein Bundesland? Was sind wir denn? Yvonne, hast du dir die Frage auch gestellt? Was sind wir eigentlich? Was ist das?
2: Das ist eine so schwere Frage. Ja. Also, was dieses Bundesland ist, das habe ich ja jetzt in extrem vielen Projekten tatsächlich schon untersucht. Und ich glaube, wir sind auf jeden Fall ein unterschätztes Bundesland.
1: Ach.
2: Wir sind sehr überraschend. Also ich meine, politisch, wer kann denn mit uns mithalten? Hm. Wo kennt man denn die Spitzenkandidaten von so vielen Parteien? Also sag mir die von Baden-Württemberg und von Bayern und von, weiß ich nicht, Schleswig-Holstein.
1: Nee.
2: Ne? Also die kennt man nicht. Und insofern ist Thüringen zumindest politisch bekannt, aber auch ansonsten eigentlich total reich an Themen, interessanten Leuten, völlig unterschätzt.
1: Ja, naja, ich weiß nicht. Ich bin mir nicht sicher. Es ist irgendwie eins von den schwierigen Bundesländern, hat ja Reinhard Grebel gesungen. Ja. Also nochmal, Brombeerland ist eine Doku-Serie, die wahrscheinlich nicht so geplant war. 14 Stunden Material, 14 Episoden und insgesamt, ich weiß nicht, wie viele Aufnahmen, hunderte von Stunden habt ihr da aufgenommen, ihr habt die Spitzenkandidaten begleitet und wollt eigentlich den Wahlkampf begleiten, dass das so ausgeht, dass ihr jetzt eine 14-teilige Doku-Serie gemacht habt. Wolfgang, kann gar nicht geplant gewesen sein, oder?
3: Nee, überhaupt nicht. Wir sind ja Filmemacher, die gerne fürs Kino Filme machen. Mhm. Und so sollte es natürlich auch wieder ein Dokumentarfilm fürs Kino werden. Und dann haben wir angefangen zu drehen, dachte schon 7 Protagonisten so, plus Thüringen als 8. Protagonisten zu erzählen in einem 110 Minuten ist extrem schwierig. Und dann wurde das immer reichhaltiger und reichhaltiger, als es dann in die Verhandlungsebenen ging. Also wir haben erst einen Wahlkampf gestartet, dann kamen die Verhandlungen.
1: 24,
3: Und bis zur Regierungsbildung, es kamen immer mehr Menschen dazu, die da eine Rolle gespielt haben. Die Chefstrategen, dann halt die Fraktionen, dann auch die Leute, die Experten aus der Basis der Fraktionen, die dann mitverhandelt haben. Und dachte, um Gottes Willen, das kannst du never ever in 110 Minuten erzählen. Und dann kam irgendwann die zarte Entscheidung, Mensch, hat einer ausgesprochen, wollen wir nicht vielleicht eine Serie machen, um wirklich das in ganz epischer Breite wirklich Politik erzählen zu können.
2: Aber hey, hatten aber nicht gedacht, dass wir das mit 14 Folgen machen.
3: Es wurden immer mehr.
2: Wir haben erst gedacht, na Mensch, vielleicht wagen wir uns, das mit 3 Folgen zu machen.
1: Epische Breite habe ich auch gedacht, das ist gegen den Erzählstil, der sonst, also wenn ich mir so Dokus angucke, ob Netflix, Amazon Prime, das ist ja so, da wird ja in schnellen Schnitten, das ist ja also eine MG-Maschinengewehr und ihr macht das Gegenteil. Ihr lasst Landschaften stehen, ihr lasst Situationen stehen und das muss man erstmal aushalten. Ich hatte wirklich Probleme, ich habe mich dann gegen mein eigenes Konsumverhalten gewehrt, habe mal kurz Pause gemacht, du machst du doch weiter. Also da muss man auch wieder lernen zu schauen, dass, also ihr habt euch bewusst für die Langsamkeit entschieden, kann das sein? Ihr nicht beide? Ja?
3: Genau, also es gibt so eine Serie, also Breaking Bad kam glaube ich ganz viele und der Filmemacher, der hat ein Sequel gemacht, Better Call Saul und da hat er sozusagen dieses Romanhafte, diese Breite sozusagen, glaube ich, Staffel 3 so ins Extreme ausgedehnt, wo du wirklich gar ganz, ganz lange dieser Figur, diesen Menschen einfach zuschauen konntest. So. Das waren so Erfahrungen für mich, die mich, glaube ich, auch, die ich irgendwie toll fand und sehr mutig fand und eben auch diese Politikwelt passiert ja auch so viel in Social Media und das ist ein einziges Gewische und Schnipsel und hier 15 Sekunden und irgendwie so, so kannst du keinen Gedankengang eines Menschen folgen. Du brauchst Zeit dafür. So. Ja. Und das haben wir halt versucht.
1: Das ist euch gelungen, die Gedankengänge, sogar die Gefühle. Also ich habe ja förmlich mitgelitten. Also das fand ich am heftigsten, dieses Fremdschämen. Yvonne, du hast ja die Fragen gestellt. Du warst ja mit deiner Tonangel, oder wie man das Ding nennt, dabei. Du warst aber nicht nur, der Tonangel hat ja noch eine Distanz, aber du warst ja richtig nah dran. Warst du manchmal in einer Situation, wo du gesagt hast, oh, das können wir auf keinen Fall reinbringen, nicht nur, weil da auch Tränen geflossen sind. Hast du manchmal auch so dieses Fremdschämen-Gefühl gehabt, wie ich beim Schauen?
2: Nee, Fremdschämen hatte ich gar nicht. Eher Achtung vor denjenigen, die zugelassen haben, dass sie Gefühle zeigen. Weil dieses Politikgeschäft, das lebt ja davon, dass du extrem harter Typ bist oder Typin.
1: Meistens ja Typen, ne?
2: Ja, und zu zeigen, dass man auch verletzlich ist, dass man verwundet ist, da gehört verdammt viel dazu, weil natürlich in dem Umfeld muss man ja weiter bestehen können. Und deswegen fanden wir das eigentlich gut, aber natürlich gibt es immer auch Sachen, wo man seine Protagonisten vor schützen muss. Mhm. Weil die Menschen vor der Kamera haben ja genauso eine Würde und man muss ja auch sehen, dass das, was wir zeigen von denen, ist ja nur ein ganz kurzer Ausschnitt aus ihrem Leben. Und auch da, ich meine, selbst wenn wir viele ungeschnittene Szenen haben, trotzdem ist es natürlich eingebettet in einen davor und einen danach. Und viele Linien ziehen ja auch in andere Bereiche, die wir da vielleicht gar nicht mitbekommen. Ne?
1: Dennoch bedienst du das voyeuristisch, habe ich gemerkt, weil wir wissen ja schon die, wie wir es schauen, wie es ausgeht. So, und da steht einmal den Hänfling und dann dachte ich so, oh scheiße, die wird ihren Job verlieren. Die hat sich über Jahrzehnte oder für lange Zeit engagiert. Es wird nicht reichen. Bei Kemmerich war es bei mir eher Schadenfreude, aber weil ich ja so böse bin, kommt ja noch dazu, dass man dann, wenn man es schaut, weiß, wie es ausgeht. Auch ein Kniff, oder?
2: Na, das war so die Schwierigkeit auch im Erzählen, weil normalerweise lebt ja Serie davon, dass du so einen Cliffhanger hast und denkst, du wirst du jetzt weiterschauen. Die Schwierigkeit war da, wie findet man da Möglichkeiten, die erzählerisch so stark sind, dass du jetzt wissen willst, wie es weitergeht. Ja. Da kann vielleicht auch Wolfgang noch...
1: Moment, erstmal müssen wir über dich reden. Bei dir entdecke ich ja Stockholm-Syndrom. Also Wolfgang, also dieser Respekt vor dem Protagonisten, geht das nicht zu weit? Das ist schon Stockholm-Syndrom, weil du warst zu nah dran an den Leuten und du brauchst ein bisschen Abstand, weil ich meine, die gehen doch ins Politikgeschäft. Wenn da einer weint er, das ist okay und das kann man auch zeigen. Das ist so eine bewusste Entscheidung, dass ich mich nackt mache, in dem Sinne, weil ich ja, das ist ja kein Job wie jeder andere. Ich bin ja ganzheitlich da. So, ja. Ich kann nicht für Frau Wolf und für irgendjemand Katja Wolf Mitleid empfinden. Das ist ja, die sind in einem bösen Geschäft oder ist das jetzt zu böse von mir?
3: Nee, also wir versuchen halt Nähe zu unserem Protagonisten herzustellen, ganz bewusst Nähe auch zuzulassen. Nicht jeder lässt die unglaubliche Nähe, dass er jetzt anfängt vor uns zu weinen sozusagen zu, nicht jeder ist so. Manche sind das aber und dann ist es wie so eine Beziehung mit Menschen. So. Also zu manchen hast du einen besseren Draht, zu manchen etwas distanzierteren Draht und ich finde das halt toll, wenn man halt diese Nähe herstellen kann und den Menschen, den Protagonisten den Raum geben kann, dass sie den Mut haben, etwas jemanden zu offenbaren, wohlwissend, dass natürlich auch irgendwann eine Öffentlichkeit das sehen kann. Wir sind natürlich ein gewisser Schutzschild dazwischen, wir entscheiden dann am Schnitt sozusagen, was können wir den Menschen zumuten, aber erstmal geht es tatsächlich um Nähe und Raum und da habe ich keine Angst vor als Filmemacher so, ich brauche nicht die journalistische Distanz zu den Menschen, um irgendwie kritische Fragen zu stellen. Ich finde eher, man stellt eine Nähe her, man stellt, sie haben den Mut, etwas uns zu erzählen über Fehler, die auch passieren oder Schwierigkeiten, die passieren und trotzdem gehe ich mit dem Material durchaus kritisch um oder beobachte sie in Situationen, wo ich denke, das ist nicht so gut und das stelle ich halt auch im Film dar. So. Also,
1: jetzt verstehe ich Sie, Yvonne, ihr habt eben bewusst nicht die journalistische Distanz. Also ich fand, du warst ja sehr empathisch und hast in dem Moment also wirklich klasse Fragen gestellt und wenn dann jemand weint, ich habe ja da so ein feistes Grinsen, dass sie das zugelassen haben, dass das drin bleibt, ist ja ein Vertrauensbeweis für euch. Also da sind ja ein paar Leute, wo ich denke, gerade der männliche Mitmensch, ich habe ja lange nicht so oft so feistes Grinsen und so, wo ich dachte, was ist mit denen? Also das heißt, die haben euch schon vertraut und dir vertraut?
2: Ich glaube in Teilen. Wir waren, glaube ich, einfach sehr
1: penetrant?
2: Penetrant dabei, also haben versucht, viel dabei zu sein. Das ist aber auch die Schwierigkeit, das sind ja Prozesse, also gerade jetzt die Regierungsbildung sind ja Prozesse.
1: 2 Jahre, oder? Insgesamt.
2: Ein Jahr Dreh und 1,5 Jahre Schnitt.
1: Ja.
2: Aber das sind ja auch Prozesse, wo du eigentlich keine Kamera dabei haben willst. Mhm. Das sind ja, wir sagen immer Hinterzimmer, aber es hat auch eine Berechtigung, dass man nicht alles, wie sagt Bodo Ramelow, auf dem Jahrmarkt austrägt. Und sie haben uns ja unterschiedlich dosiert zugelassen. Und natürlich kannst du dann vor allem das zeigen, wo Leute bereit sind, mehr zu zeigen. Und das macht aber eben auch das menschlich. Ne? Es gibt so einen Moment, in eine Folge heißt die Landtagspräsidenten war es, die Folge 6. Und da sagt Henry Bernhard, also wir haben die journalistische Ebene haben ja auch begleitet. Also wir haben ja auch noch Protagonisten bei den Journalisten.
1: Die ganzen Typen da, oh nee, der Davis, oh nee.
2: Und Henry Bernhard sagt, der hat ja ein Parlamentsbüro.
1: Ja.
2: Und von da aus kann er eben immer rausschauen und dann sagt er irgendwann auch, na, das sind ja alles Menschen. Und dass dieses Menschliche ist natürlich auch unabhängig von der Parteizugehörigkeit, ist natürlich ja auch irgendwie besonders macht. Ne? Und das ist auch unsere Aufgabe, also Leute nicht als Schablonen zu zeigen und nicht zu zeigen, das sind Politiker, über die können wir jetzt sozusagen herziehen und richten oder das sind Journalisten und das ist jetzt alles hier Lügenpresse oder so. Und da verstehen wir unsere Aufgabe, das Menschliche auch in all diesen strukturellen Prozessen auch zu zeigen.
1: Also ich habe Gnade, war da im Spiel. Naja, ich erinnere mich an eine Szene, war das auf der Wartburg, auf jeden Fall mit Steffen Schütz ja, und Katja Wolf. Mhm. Und das war eine Kollegin, die ein Interview gemacht hat von irgendeiner Zeitschrift.
2: Ja, Kurier, die, in einer österreichischen Zeitung.
1: Mhm. Und das fand ich ja interessant. Da wurde das Huhn da von ihr, die Blicke, das Ungesagte, was da zwischen den beiden lief, dachte ich, meine Güte, dass die das durchgelassen haben, weil das offenbart ja so viel, deren Verhältnis. Die Blicke, was jetzt zum Thema Sarah Wagenknecht, dass ihr seid, das war ja auch, muss ich auch sagen, das war ja nicht abzusehen, als ihr das Projekt begonnen habt, war dass da eine Brombeer-Koalition, die so auch so heißt, wusstet ihr ja nicht zum einen. Ne? Und dass da diese Einflussnahme aus Berlin und dieses BSW sich da so diesen Erfolg einfährt und dass es so schwierig wird, war ja auch nicht abzusehen. Aber was hast du das schon, als du das aufgenommen hast, als das haben wir jetzt im Kasten. Unglaublich, das ist historisches Material. Habt ihr schon innerlich gejubelt?
2: Also nicht als historisches Material, aber als ein Wahnsinnspolitikpärchen. Ich meine, sowas wirst du doch niemals begegnen, Politikern, die auf diese Art und Weise miteinander sprechen. Und natürlich, das offenbart ja auch, warum es auch drin ist, ist ja nicht nur, dass wir sie beide als Charaktere einführen, Beziehungen untereinander. Es offenbart ja auch den damaligen Punkt der Beziehung zu Sarah Wagenknecht. Das ändert sich ja massiv. Also wenn man
1: von
2: die
1: Liebe,
2: Serie
1: von
2: sieht.
1: Von der puren Liebe, würde ich
2: ja,
1: mal sagen.
2: Da fliegen die Herzchen.
1: Achtung, da fliegen die Herzchen bis zur Verachtung, die man in den Blicken sieht. Und und diesen Weg zeigt ja krass.
2: Ja, und da, insofern war das natürlich schön, aber es ist eben auch so, man sieht Politiker sonst nicht so. Niemals wird ein Politiker sonst sagen, ich fand Politik schon immer scheiße. Ja. Und insofern sind das natürlich so Szenen, wo du denkst, oh, wie schön, dass wir die haben.
1: Mhm.
2: Aber die können auch damit leben.
1: Die konnten, also ja. Habt ihr jetzt schon danach Reaktionen, weil du siehst ja das Material, kannst du freigeben und so, aber wenn man es dann im Kontext, man kann es ja auch gemein und böse schneiden und so, habt ihr dann Reaktionen von den Protagonisten bekommen?
3: Wir hatten jetzt gestern, wir hatten zum Teil Protagonisten bei uns auf der Couch sitzen, wo wir halt das Material vorab gesehen haben. So.
2: Also okay. Madeleine Hänfling. Nicht Material, die haben schon den fertigen Schnitt gesehen.
3: Madeleine Hänfling saß bei uns, hat ihre 4 Folgen, denen sie vorkommen, im Wahlkampf halt geschaut. Da gab es ja auch so ein paar Momente, wo er dachte, findet sie das gut, wenn das drin ist, aber für sie war das halt kein Problem.
1: Welche Momente waren das, wo du geglaubt hast, dass sie das blöd findet?
3: Naja, sie sitzt halt da und guckt halt das TV-Duell von Mario Vogt und Björn Höcke sozusagen und sagt, du Lügner oder du, ich will noch das größere Arschloch sein als der Höcke und so. Also es gibt schon so Kommentare, die knallen schon rein, aber die sind halt so zutiefst ehrlich, weil sie sozusagen so den Blickpunkt aufmachen, was wirklich sie für eine Haltung hat und danach halt auch erzählt, wie sie Haltung zum Beispiel zu illegaler Migration, zu diesem Begriff hat und so, was ich total schön finde. Solche Momente halt oder in der Bachkirche, wenn sie halt angefeindet wird, dass sie die AfD-Menschen nicht als Menschen betrachten würde, nur weil sie mit ihnen nicht redet oder ihnen nicht zum Geburtstag gratuliert oder so. Mhm. Also das sind schon sehr unangenehme Momente, die sehr emotional sind, aber auch sehr viel erzählen. So. Mhm. Und dann guckt man halt, wie geht der Protagonist damit um auf unserer Couch, so hält er das aus und wir müssen halt eine Entscheidung treffen. Kannst du das damit mit dem Bild in der Öffentlichkeit leben? So. Mhm.
1: Den fertigen Schnitt habt ihr gezeigt und wenn sie jetzt gesagt hätte, es muss raus, dann hättet ihr es rausgenommen.
2: Also wir haben nie gesagt, du kannst sagen, es muss raus. Aber wir haben gesagt, wenn jetzt jemand sagt, boah, damit hat er ein echtes Problem, dann hätten wir darüber nachdenken müssen, wie kann man das vielleicht auch anders erzählen. Wir hatten das bisher eigentlich nur einmal, dass ein Protagonist bei uns war. Das war ein Film, da ging es um ein Projekt von jüdischen, arabischen, also palästinensischen und deutschen Mädchen. So ein Projekt zwischen Israel und Deutschland. Und da war einer unserer Protagonisten da und gesagt, wenn ihr diese eine Szene bringt, werde ich nie wieder Fördermittel bekommen. Aha. Und dann ist natürlich klar, okay, also wir können jetzt nicht eine ganze Institution gefährden, ja, durch den Schnitt. Und wir haben daran eine winzige Kleinigkeit geändert. Eine ganz winzige Kleinigkeit. Und dann ging das auch. Und wir hatten einen Protagonisten mal, der auch mit einer Szene gehadert hat und dann erst nochmal mehrere Leute mit zu uns genommen hat, zu schauen. Und als die immer gesagt haben, nee, also auf jeden Fall ganz stark und so, hat er irgendwann begriffen, dass das keine Szene ist, die nur Verwundungen und Verletzlichkeit zeigt, sondern dass das auch eine Größe hat. Und dann konnte er damit leben. Und so ging das eben uns auch mit Peter Metz, der war auch bei uns, weil du die Szene ja angesprochen hattest.
1: Der war mit ihm bei den Verhandlungen
2: für
1: BSW, ne? Früher SPD, alter sein Vater hier, lokale SPD-Größe und so. Und der, das war ich auch verblüfft.
2: Hm? Genau, und das war eben auch so. Wir haben Peter sehr gedrängt, dass er zu uns kommt und sich das anschaut, weil ja ganz klar ist, dass du eben in diesem Geschäft, wenn du da bestehen willst, darfst du dir keine Einfallstore zeigen für Sensibilität. Und er war dann da und hat auch überlegt, also geht das, ne? Und hat nochmal eine Nacht drüber geschlafen und mit jemandem besprochen und hat dann gesagt, ja. Und dafür ist man wahnsinnig dankbar als Filmemacher.
1: Die unerwarteten Sachen, die ihr konntet nicht voraussehen, dass es eine Bromberg-Koalition gibt, ihr konntet nicht voraussehen, dass es diese Eklats gibt bei der Präsidentenwahl, all das, dass es diesen Knatsch beim BSW zwischen Berlin und Erfurt gab. Und dann hattet ihr das Material. Wann war für euch klar, das muss eine Serie werden? Wir haben so viel Material. Gab es da so einen Kipppunkt, weil ihr wollt ja, wie du eingangs gesagt hast, einen Kinofilm machen?
3: Genau, also während den Dreharbeiten gab es überhaupt nicht den Moment der Reflexion. Wir hatten ja 114 Drehtage und waren in diesem Politikrausch drin. Am Ende auch ziemlich ausgebrannt. Und da hast du überhaupt gar keine Chance gehabt, groß zu reflektieren. Wir haben zwar immer am Abend sozusagen drüber nachgedacht, was ist da eigentlich passiert und so immer geredet, Tagebuch geführt. Und dann, als das so der große Dreh, Mario Fuch war Ministerpräsident und ich bin mit Yvonne wandern gegangen. Und wir gehen möglichst immer einmal die Woche wandern, um ein bisschen runter zu kommen.
1: Wo lauft ihr da lang?
3: Thüringer Wald ist so unser Herzstück. Mhm. Da gibt es so verschiedene Bereiche, wo man einfach von der Politikwelt irgendwie so entfliehen kann. Und dann, ja, wie auch immer. Und dann irgendwann hatte ich so diesen Gedanken, so Mensch, könnten wir nicht auch eine Serie machen? Nun ist natürlich eine Serie, du brauchst ja auch immer eine Auswertung dafür. Also wo kann man denn die Serie schauen? Wir wollten eigentlich ursprünglich auf dem Thüringen-Portal laufen, das heißt Lost Tapes, aber das ist nicht rechtzeitig fertig geworden. Also es ist ein Portal, was halt quasi für Produktionen aus Thüringen, die sonst so keinen Platz haben, da eine Möglichkeit finden, Streaming-Plattforms zu bekommen. Die sind nicht rechtzeitig fertig geworden oder drohten nicht fertig zu werden. Ich weiß es gerade nicht aktuell.
2: Die sind noch nicht fertig.
3: Das war aber eigentlich ursprünglich der Plan, da sollte die Serie geschaut werden und dann habe ich es halt im Prinzip selber auf unsere Webseite programmiert, dass jetzt die Zuschauer dort halt den Film, die Serie kaufen können, angucken können. Wir haben Urlaub sozusagen, ging nicht anders.
2: Wolfgang macht alles.
3: Und ich glaube, es funktioniert auch, ja.
1: Ja, das funktioniert. Ich habe es gestern gesehen, krass. Also ihr habt ja das Projekt über Crowdfunding finanziert, 147 Unterstützerinnen und Unterstützer, ein bisschen eine kulturelle Filmförderung, aber kein Sender im Rücken, kein öffentlich-rechtlichen Auftraggeber. Also ihr seid unsicher rein. Also direkt in die Ehekrise, in die finanzielle Krise, in die Exe rein gerauscht. War das ein Risiko, war es ein Experiment für eure Beziehung, für die Firma, für das, was ihr macht? Oder hattet ihr irgendwie immer eine Gewissheit, dass es schon klappen wird, Yvonne? Da brauchst du jetzt gar nicht rüber gucken.
2: Ich wollte mich rausschleichen, ja, und wollte die schwierige Frage an Wolfgang gehen. Nee, also für die Beziehung ist es überhaupt kein Ding gewesen. Das schweißt einen eher zusammen. Wenn es Widerstände gibt von außen, das kennt man ja selber, dann muss man zusammenstehen und das hilft nicht, sich dann auseinanderdividieren zu lassen. Aber wir hatten sehr schwarze Momente, das muss ich sagen, als wir hatten das Projekt im MDR vorgeschlagen, da wurde es abgelehnt, dann haben wir das bei der Mitteldeutschen Medienförderung, das ist so das große die wirtschaftliche Filmförderung vorgeschlagen, da sitzen Sachsen, Sachsen-Anhalt und Thüringen drin und eben auch noch Sender, die geben auch alle Geld rein. Und als das da dann abschlägig beschieden wurde und unsere Idee, dass wir wir wollten ja ursprünglich nur die Koalitionsverhandlungen begleiten und das alles davor war eher so, wir schaffen Vertrauensebene. Und als dann ein Team vom MDR auftauchte und das umsetzte, eben auch Koalitionsverhandlungen, habe ich das erste Mal in meinem Leben echt richtig geschrien vor Wut. Also alleine. Ich war unterwegs im Auto, ich habe richtig geschrien.
1: Weil das MDR-Team das gemacht hat, was ihr auch schon macht.
2: Was wir den, ja, und was wir dem MDR auch vorgeschlagen hatten.
3: Mhm. Also
2: ja,
3: eine und freie die Produktionsfirma, die einen Weg gefunden hat, dem MDR zu überzeugen, glaube ich, im Bereich Investigativjournalismus da was zu machen, sowas, was man noch nie gemacht hat. Ja. So eine Serie, so bis zur Regierungsverhandlung, so ohne Kommentar. Also letztlich das, was
1: also, wir auch machen. Also ihr werdet das nicht sagen, ich sage, das ist Ideenklau. Ich habe ja letztes Jahr, als wir gesprochen haben, auch schon geschimpft, dass ich das irgendwie ungerecht finde. Der Erfolg gibt euch ja dann immer wieder recht, eure Produktion. Und da werde ich sagen, okay, keine Lernkurve. Also wenn ihr jetzt so dahergelaufen, aber unbekannte Leute gewesen wären, kann ich sagen, okay, ich weiß noch nicht, was die machen. Ihr habt ja Referenzen, gute Kinofilme, ihr habt ja Sachen gemacht und dennoch ist das offensichtlich ein Filznetzwerk oder was ist das? Also ich kann da hinschreien.
2: Ich habe keine Ahnung. Ich habe keine Ahnung, warum das nie funktioniert. Man muss aber auch sagen, vielleicht ist tatsächlich sogar auch ein Glück, dass es nicht funktioniert. Weil damit können wir so erzählen, wie wir möchten. Es gibt jetzt keine Redaktion, die dann eingreift. Ja. Weil dann würde es heißen, wir müssen auf jeden Fall ein Format bedienen. Weißt du? Dann würden wir auch nicht 14 Folgen haben, dann hat man halt 3 und man hat ein Format von, weiß ich nicht, 59 Minuten oder so. Es gibt einem auch Freiheit, aber es macht natürlich eine finanziell große Probleme, muss man sagen.
1: Also das hast du jetzt wahrscheinlich milder ausgedrückt. Wart die letzten 2 Jahre prekär unterwegs und habt von Kreckern und stillem Wasser gelebt? Das ist ja wirklich eine existenzielle Frage. Ihr müsst ja von irgendwas eure Miete zahlen und ab und zu mal was essen und was trinken.
2: Es gibt in Friedrichroda ein Schild an einem Haus, an einer Hausmauer, da steht drauf: Künstler haften für ihre Eltern. Nee, andersrum. Eltern haften für ihre Künstler. Ich habe das auch als Foto dabei. Kann ich gerne hier gleich mal zeigen. Ja. Und also ohne meine Eltern wären wir oft aufgeschmissen. Wir haben auch Kinder, die sehr bescheiden sind, die nie groß Ansprüche gestellt haben.
1: Wie alt sind die?
2: Jetzt älter, jetzt 30 und 21, aber die waren schon immer bescheiden.
1: Könnten wir was zurückgeben jetzt langsam.
2: Ja. Wir fahren dann halt jahrelang nicht in Urlaub und hast kein Auto, lebst eben auf einem studentischen Niveau. Das Problem ist gar nicht das Leben auf studentischem Niveau. Das Problem ist, dass das natürlich auch für die Rente Auswirkungen hat. Ne? Weil du kriegst ja, wenn du jetzt bei dem Projekt, haben wir jetzt, um das mal deutlich zu machen, man mal rechnet, ungefähr 900 Euro pro Monat gehabt für 2,5 Jahre.
1: Für euch beide zusammen?
2: Nee, glücklicherweise für jeden. Aber eben auch nur, weil noch dieses Crowdfunding und weil es meine Eltern gab. Aber das heißt eben auch, dass Altersarmut programmiert ist.
1: Ja. Aber dann seid ihr dann eben doch Künstlerinnen und Künstler, nicht reine Journalisten. Also ihr seid, da ist ja irgendwas in euch, was das will. Sonst hättet ihr euch ja beide längst schon einen sicheren Job gesucht. Also da muss ja was da sein. Was ist das? Der Drang, die Suche nach der Wahrheit oder irgendwas muss ja da intrinsisch drin sein. Wolfgang, was ist das, was dich treibt?
3: Wenn man das immer wüsste, was einen so treibt. Aber
1: diese Entscheidung zu treffen, ich entscheide mich jetzt gegen die Sicherheit, ich entscheide mich jetzt gegen dafür, obwohl ich genau weiß, es könnte richtig eng werden. Es könnte, wenn Yvonne sagt, die schwarzen Momente werden wahrscheinlich kommen, ich mache es trotzdem. Warum?
3: Ja. Also zum einen, weil halt eine Filmförderung gesagt hat, sie hilft uns, unterstützt uns, die Thüringer Filmförderung. Also ohne Geld hätten wir es natürlich auch nicht machen können. Mhm. Und das war so, dass sie das zumindest einen Dreh erstmal finanziert hatten und wir nicht für umme sozusagen etwas machen mussten. Das haben wir mit unserem Leben auch schon gemacht. Naja, es ist ein spannendes Projekt. Also du hast alle Spitzenkandidaten, die zugesagt haben. Genau, bis auf Björn Höcke, der nicht zugesagt hat. Den haben wir angefragt. Kann Yvonne vielleicht gleich nochmal was dazu erzählen? So, wir haben die im Boot. Wir haben das okay bekommen, etwas zeigen zu können, was sonst noch niemand zeigen konnte. Nämlich wirklich in diesen sensiblen Bereich der Koalitionsverhandlungen hineinzukommen. Und natürlich auch irgendwie für uns selber etwas zu entdecken, etwas zu sehen, was man vorher nicht sehen konnte, auch ein bisschen weiter zu verstehen, wie dieser Politikbetrieb, dieses Ringen um die Macht funktioniert. Also das ist natürlich ein großer Reiz, weil unsere Arbeit ist halt auch Lebenszeit und ich möchte halt auch was erfahren und mich auseinandersetzen mit unserer Welt, in der wir leben und auch ein Stück weit verstehen, wie das funktioniert, Demokratie so. Also das ist ein Reiz, den du hast als Filmemacher und daran glaubst du halt und so, das möchtest du erzählen.
1: Wolfgang, das war jetzt die Vorzeigeantwort. Jetzt sag mir mal, Yvonne, was ist die richtige Antwort? Also was da wirklich, da muss ja ein bisschen Wahnsinn dabei sein, da muss ja auch so.
3: Verrückt sind wir schon ein bisschen.
1: Ja, genau, darum. Also das war jetzt die Antwort, die ich jetzt auch gegeben hätte. Natürlich, selbstverständlich, weil ich mich
2: Wir wirken nicht verrückt, aber vielleicht sind wir es tatsächlich in dieser Art, in so einer Art Besessenheit.
1: Könnt ihr euch gut vorstellen, naja.
2: In so einer Art Besessenheit zu sagen, ja. Nee, ich mache das jetzt aber. Also ich meine, wir waren ja, war ich ja vorher bei euch mit dem Blumenwurf. Es war ja genauso. Es war ja auch ein total unterfinanziertes Projekt.
1: Also danke für die richtige Antwort. Das ist natürlich die Besessenheit, die es braucht.
3: Also es ist auch ein bisschen Trotz sozusagen. Also zu sagen, du kriegst eine Ablehnung und du verstehst es nicht. Ist für Sachsen, Sachsen-Anhalt und fürs Fernsehen das scheißegal, was wir hier in Thüringen demokratiemäßig passiert oder so. Und dann, okay, ihr macht es nicht, aber Thüringen Unterstützung und wir machen das trotzdem so. Also ein bisschen Trotz ist da auch dabei.
1: Trotz, Besessenheit, Leidenschaft, der Hauch Wahnsinn.
2: Und Liebe.
1: Jetzt haben wir es doch.
2: Liebe.
1: Danke, dass du mir die richtige Antwort gemeinsam zusammengetragen haben. Natürlich, das ist doch, was das Leben ausmacht. Ja. Trotz Leidenschaft, Liebe und alles. Aus dem entsteht ja sowas, so eine Energie. Nicht durch ein volles Konto und durch die Sicherheit und durch das, vielleicht auch gibt da Sicherheit, kann ja auch nicht schaden und so. Aber das ist es, aus dem diese Serie gemacht ist, eure Beziehung vielleicht auch und das, was jetzt ist, kann ich mir das jetzt anschauen. Erst dachte ich, ey Gott, 29 Euro für so einen Stream ist ganz schön teuer, dann habe ich es mal runtergerechnet. Pro eine Stunde ist so eine Folge, manche sogar länger. Mhm. Da geht es schon wieder mal. Man kann sich angucken, allerdings nicht am Stück. Also ich habe ja da so Momente gehabt, wo ich dachte, oh, und du ja, Yvonne, offensichtlich auch, die Seufzer aus dem Off, Reaktion auf Katja Wolf. Du hast auch manchmal mitgelitten, oder?
2: Ja, man leidet natürlich mit in dem Moment, wo man eine Nähe bekommt und eben spürt, was denen da passiert. Weißt du, das ist ja auch das, wir sind keine Journalisten, ne? Da haben wir ja schon mal kurz drüber gesprochen. Und als Filmemacher musst du nicht klüger sein als deine Protagonisten, anders als die Presse. Journalisten sollten immer noch im Petto haben, was passiert denn da? Die müssen das vorab wissen, alle sollten. Eventualitäten, das müssen wir nicht wissen. Wir haben wahnsinnig viel von den Journalisten gelernt. Wir hatten null Ahnung von diesem ganzen politischen Geschäft. Da hat uns eher geholfen, deren Einordnung, muss man auch sagen. Ohne die hätten wir gar nicht arbeiten können. Wir hätten das überhaupt nicht verstanden, was in diesem ganzen Politiksprech da los ist, das zu dechiffrieren. Dazu braucht es dringend Journalisten.
1: Gib doch mal einen Dank an Martin Debes raus, an Fabian Klaus,
2: Sebastian Haag und Henry Bernhardt.
1: So
2: die sind total coole Typen und die haben einfach wirklich Ahnung. Die haben richtig Ahnung. Ja. Die haben vieles vorab schon auch immer angesprochen. Das siehst du dann eben später in dem Material. Und denkst du, ach krass, das haben die zu dem Zeitpunkt schon gewusst, was dann also irgendwie Monate später passieren wird. Das haben wir nicht gewusst, weißt du? Und wir können da einfach auch dumm reingehen, sag ich jetzt mal in Anführungszeichen, naiv und können besser, ja. Und können dann auch fragen und wir können die Journalisten das auch fragen. Wir müssen denen nicht sagen, dass wir das eigentlich alles eh schon wissen, was ihr machen werdet. Wir können dann neugierig sein und wir können auch anders als Journalisten, wir müssen nicht objektiv sein, weißt du? So ein Film muss nicht objektiv sein. Wir versuchen ganz viele eine große Spannbreite zu zeigen und der Zuschauer bei uns hat immer die Aufgabe, auch selber zu denken. Aber wir wählen das sozusagen aus. Na klar, ist das eine Kuration im Grunde genommen. Wir wählen aus, aber wir wählen nicht so aus, dass ganz klar ist, wohin der Hase läuft, weil das ich bin in der DDR aufgewachsen. Definitiv, Agitprop-Filme ist nicht unser Ding. Ich will das selber nicht sehen, ich will es auch niemandem zumuten.
1: Ja. Na gut, dann ist das ja kein investigativer Film, wo neue Sachen aufgedeckt werden. Es werden vielleicht Strukturen, Gefühle, Mechanismen gezeigt, wo man sich Sachen dann zusammenreimen kann und lesen. Man muss auch lernen, das zu lesen, in die Gesichter zu schauen, die Situation mal zuzulassen, weil wenn ihr dann draufhaltet und guckst du in ein Gesicht von Schütz und Wolf und denkst du, okay, Schütz und Wolf, merke ich gerade von den Namen her, da kannst du was lesen. Oder bei diesen komischen, was war denn das hier, irgend so eine Thüringen-Messe, wo da die ihre Stände hatten, was war das für ein?
2: Da waren wir mit Thomas Kemmerich und Mario Vogt.
1: Was waren das?
2: Die Thüringen-Messe.
1: Wo ich so, oh, was ist da abgezogen? Das war ja meine Güte. Der war ja so eine Mischung aus Gänsehaut. Und ist da wirklich passiert? Ich gehe ja nicht zu sowas hin. Aber ihr musstet dann da hingehen oder wart dort. Habt ihr euch manchmal auch im falschen Film im wahrsten Sinne des Wortes gefühlt? Weil das waren ja Orte und Plätze, wo ihr sonst privat wahrscheinlich nie hingegangen wärt, oder?
2: Ja, also ich meine zum Beispiel CDU, der Fasching, also dieser Apolda Fasching.
1: Oh, hier ist noch Deutschland zu Hause.
2: Hier stimmt das Deutschlandgefühl
1: noch. Hier stimmt das Deutschlandgefühl noch. Und hier ist eine wogfreie Zone. Wer hat's gesagt? Björn Höcke? Nee.
2: Nee, Mario Vogt.
1: Siehste?
2: Aber du musst halt begreifen, das ist natürlich auch eine Partei, die davon lebt, von Volksnähe und Bier trinken und gemeinsam Speisen.
1: Leicht, das zu beachten. Ne?
2: Ja, für uns ist das eine total fremde Welt und da tritt man halt, also mit so einem Projekt tritt man halt in viele fremde Welten. Das kann man dann für sich werten, das ist ja genau das. Ne? Mhm. Du siehst das so, wir haben auch schon Leute gesagt, super, das ist halt der volksnahe
1: positiver Mario Populismus, könnte man sagen. Ja. Positiver Populismus, der bedient das und so. Ne?
2: Ja.
1: Na klar, man kommt ja mit einer eigenen, wir sind ja so die elitären Großstädter, obwohl sie ja weder Weimar noch Jena noch Erfurt Großstädte sind, aber wir fühlen es so, wir sind so die urbanen, da wird man manchmal von seiner eigenen Arroganz auch überdingst, oder?
2: Eingeholt,
1: ja.
2: Würde ich schon sagen.
1: Ja, ja.
2: Und die Serie zwingt einen einfach dazu, sich damit auseinanderzusetzen. Und du merkst auch, dass du im Laufe der ganzen Serie mehr Achtung gewinnst. Ja. Also am Anfang sind ja viele Sachen, wo du sagst, wir legen erstmal den Charakter in der ersten Folge, die sie sehr langsam erzählt. Der Charakter der Personen, die Themen, die Partei, der Wahlkampf und Thüringen, es sind ja viele, viele Dinge, die erstmal gesetzt werden. Und da guckst du erstmal zu, okay, das ist der Ausgangspunkt. Und da kannst du eine Meinung haben und dann wirst du, bin ich ganz sicher davon, dass alle ihre Meinung im Laufe der Serie etwas ändern werden. Und zumindest bei unserem Testpublikum hat das voll funktioniert.
1: Ich denke auch, das funktioniert mit dem Abstand, den ich jetzt habe, weil wenn man sich darauf einlässt, auf das Erzähltempo, auch mal auf die Bilder, da merkt man auch, dass ihr den Thüringer Wald mögt, ne, so diese Überflüge, habt ihr mit Drohnen gearbeitet?
3: Ja, genau, also so mal ein bisschen abzuheben, so von diesem, vom Boden und so mal ein bisschen von oben drauf zu gucken oder halt einfach mal Ruhe zu haben, über das zu reflektieren, während man schaut, was da gerade eben gesagt wird, oder den zerstörten Wald zu sehen oder genau die Städte, in denen es stattfindet. So, ja.
1: Wer hat die Drohnen bedient?
3: Das mache ich sozusagen. Ist jetzt nichts, was ich unbedingt gerne mache, weil das ist immer ein bisschen Stress, wenn du so eine Drohne aufsteigen lässt. Kommt da irgendwie ein Hubschrauber irgendwie in der Nähe? Fliegst du gegen irgendwas gegen, was du nicht gesehen hast oder so? Also
2: einmal hat es unsere Drohne auch geschrottet.
1: Wirklich?
2: Ja.
3: Genau, das war der Moment, der ist jetzt in unserer Serie drin, in einer Folge, wo Sarah Wagenknecht ihre Dinge sozusagen so im Off da drauf peitscht.
1: Okay.
3: Genau. Und da ist dann so ganz creepy, mitten im Winter sozusagen, ganz düstere Stimmung und auf so ganz tote Bäume und da habe ich leider irgendwie ein paar Baumäste übersehen, dann ist die Drohne da reingegangen. Passiert sozusagen. Aber die Drohne
2: war
3: hat noch
2: teuer.
3: Gelebt.
1: Hat noch gelebt, ja, war teure Spaß. Ich hätte jetzt gedacht, so ein Vogel da, so, braucht man da eine Genehmigung, wenn man da in der Innenstadt so eine Drohne aufsteigen lässt?
3: Nee, das Schöne ist, dass es eine allgemeine Aufstiegsgenehmigung für Drohnen gibt, aber du musst dich an bestimmte Regeln halten.
1: Allgemeine Aufstiegsgenehmigung für Drohnen?
3: Ja, genau. Also ich muss nicht permanent fragen, darf ich oder nicht sozusagen, nur in besonderen anderen Bereichen. Also wenn man zum Beispiel eine Warteburg dreht, das ist Hochsicherheitsbereich. Warum? Das ist auf dem gleichen Level wie das Kanzleramt.
1: Hä?
3: Genau, also da darfst du nicht einfach. Da musst du auf Bundesebene anfragen, ob du im Bereich um die Warteburg die Drohne aussteigen lassen kannst.
1: Warteburg ist Sicherheitsbereich. Aber
2: und ja. Es gibt noch einen zweiten Sicherheitsbereich rund um die Warteburg. Das ist Naturschutzgebiet.
3: Genau,
2: du musst also zwei Institutionen dazu
3: Warteburg
2: bringen.
3: Ist schon hermetisch abgeriegelt. So.
1: Aber da braucht warum man ist das Raketen stationiert oder was ist denn da?
3: Nee, das ist unser, weiß ich nicht. Das ist unser
2: Nationalkulturerbe.
3: Genau, da kommt unsere deutsche Sprache sozusagen.
2: Du, aber in Erfurt darfst du auch nicht aufsteigen und hier ist ja auch der Flughafen. Wenn die hier eine Drohne aufsteigen lässt, wird sie, die wird zum Absturz gebracht.
3: Also du musst vorher halt dir eine Genehmigung rein. Du hast halt keinen Aufstieg. Also die App kann zum Beispiel das blockieren, dass du dann da hochgehen kannst. So.
1: Ach, du hast eine App und dann sagt dir, Junge, mach mal da bitte nicht.
3: Zum Beispiel,
1: und so.
3: Ja.
2: Aber er hat auch einen Drohnenführerschein.
3: Ja, bitte, ja das echt, braucht man auch. Ja, ja. Du kannst nicht einfach so. Also wenn du eine ganz kleine Mini-Drohne unter 500 Gramm oder so, dann kannst du es einfach so aufsteigen lassen.
1: Macht man den Führerschein?
3: Das machst du online. Für die kleinen Drohnen, die wir haben, musst du halt Fragen beantworten, musst halt vorher lernen, alle Regeln und das musst du dann auch regelmäßig, glaube ich, alle paar Jahre machen. Genau, also.
1: Da kommt der kleine Junge durch. Also jetzt bei mir, war es bei dir? Bei dir war es eher schön. Ich sehe doch, es hat Spaß gemacht.
3: Ja, wie gesagt, es ist immer ein bisschen aufregend. Drehen ist ja sehr generell immer so ein bisschen Abenteuer. Aber wie gesagt, Drohnen mache ich an sich nicht gern, aber es ist unglaublich toll sozusagen. Du kannst so unglaublich toll Landschaften und dein Land sozusagen in aus einer Perspektive zeigen, die man sonst einfach nicht sieht. Vielleicht ist es irgendwann auch abgegessen nach so und so vielen Jahren, aber im Moment ist es noch unglaublich toll.
1: Ist noch cool. Also filmisch muss ich auch sagen, interessant. Ich habe es auf dem großen Bildschirm geguckt. Es hat sich dann auch gelohnt. Es wirkt dann auch. Ist das eine Serie, die, wo ihr euch wünschen würdet, dass sie auch mal ins geht so was, sowas ins Kino kommt? Ist es in Teilen oder ist es
3: Wir
1: Quatsch?
3: Waren gestern im Kino.
2: Wir waren gestern im Kino zur Premiere. Ja. Also es gibt jetzt, ich habe jetzt schon mehrfach den Wunsch, hier, wir müssen doch durchbingen. 14 Stunden, 14 Stunden, 12 Minuten ohne die Abspende. Und da war auch die Überlegung, also auch gestern im Kino, ach ja. Oder hier an Niemals. Zwei Tagen
1: das
2: im Kino.
1: Nur mit Hardcore-Drogen zu ertragen, kann ich also 14 Stunden.
3: Ne? Schlafentzug auf jeden Fall. Man soll sich ja so fühlen wie während der Koalitionsverhandlung. So.
1: Oder während des Schnittes.
2: Aber man kann es ja auch auf zwei Tage ziehen.
1: Okay. Na gut, man guckt sich auch eine Wagner-Oper an oder so. Also das gibt wirklich Leute, die gesagt haben, würden sich das im Kino angucken, mehrere Teile. Ja. Wahnsinn.
3: Also man kann sich auch vorstellen, das würde ich eigentlich total schön finden, weil das Schöne am Kinoraum ist, dass man halt darüber ins Gespräch kommen kann danach. So. Mhm. Und das hatten wir uns mit unserem Vorgänger Arena 196, auch ein Politikfilm über Südthüringen.
1: Sehr erfolgreicher Film, muss man auch sagen, in den Kinos.
3: Genau. Und das war halt auch toll, immer wieder Filmgespräche zu haben. Du hast halt ein bestimmtes Thema oder es war, als die Korrektivrecherche rauskam, hatten wir in Berlin 500 Zuschauer. Das war krass. Aber das war eine irre Stimmung, sozusagen eine politisierte. So, und man kann sich so, unsere Serie hangelt sich ja an so Politikbegriffen entlang, Landtagspräsidentenwahl, Optionsgespräche, Koalitionsverhandlungen, kann man schon so sich einen Teil mal rauspicken und dann darüber danach ein intensives Gespräch führen, so auch mit Politik ins Gespräch über Demokratie kommen. Also das würde ich halt auch ziemlich cool finden. Ja.
1: Wenn uns unsere Enkel fragen, was habt ihr eigentlich gemacht, als Thüringen oder Deutschland faschisiert wurde, dann könnt ihr zumindest sagen, wir haben es dokumentiert. Ist jetzt ganz böse und vielleicht nicht der richtige Humor, aber mir kommt das manchmal hoch. Was hast du getan, was habt ihr getan? Wenn ihr euch jetzt anschaut, dass nicht nur in Thüringen, sondern bundesweit AfD die stärkste Partei ist, wie ist euch da zumute?
3: Na, es fing schon damals an, war das 2019 oder so, als die AfD hier über 20% geholt hat. Das war so der erste Schock so irgendwie, weil man nicht verstanden hat, warum passiert das überhaupt, was ist hier los? Und da beging ja uns bei uns auch die Suche danach, irgendwie, wir müssen uns filmisch einen Ausdruck dafür finden, zu begreifen, irgendwie so ein bisschen mehr zu verstehen. Nun war es jetzt bei unserer Serie, wir haben es vorhin schon angerissen, eigentlich das ist schade, dass Björn Höcke nicht mitgemacht hat. Ne? Also Yvonne hat das wirklich probiert, ist auch hingegangen, auch mit Leuten aus der Fraktion gesprochen, mit Torben Prager intensive Gespräche geführt. So. Aber Entscheidung blieb halt bei Höcke und der wollte nicht. Der wollte, glaube ich, lieber, einen Film von ihm Vertrauten machen, um zu zeigen, wie er dann Holz hackt oder so.
2: Ja, zur selben Zeit hat ihn ein Team aus Österreich begleitet. Oh. Das ist ja eine Doku, die gibt es ja im Netz auch zu sehen. Aber weißt du, man kann ja, wenn man über dieses Land etwas macht, kannst du ja nicht die AfD wegschweigen.
1: Das ist klar.
2: Und da war ja auch die Frage, erzählt man sie mit oder erzählt man sie nicht mit? So, und die Entscheidung war für uns ganz klar, das ist die Partei, die den größten Zuspruch hat, die höchsten Zustimmungswerte oder Umfragewerte. Und die spielen eine gewichtige Rolle. Kann man nicht sagen, wir begleiten die nicht.
1: Ihr wart dann gezwungen, euch mit öffentlichem Material...
2: Wir sind ganz viel hingefahren. Also Wahlveranstaltungen von Björn Höcke haben wir besucht, mehrere. Ich bin dann auch Mitglied in der Landespressekonferenz geworden. Wir sind dann auch immer in der Landespressekonferenz gewesen. Wir waren auch im Plenum. Wir waren auch bei Veranstaltungen, die rundherum da stattgefunden haben. Also zum Beispiel um die Landtagspräsidentenwahl und so. Weil das sind Leute, deren Meinung hat genauso eine Berechtigung wie die der anderen. Die Frage ist natürlich, wie geht man damit um? Und unsere Auswahl war immer, erzählt das uns mehr über das, was wir gerade erleben? Und erzählt das eine Perspektive, die wir sonst nicht haben? Und das dann für sich selber persönlich einzuordnen, das finde ich ist, wenn man einen politischen Dokumentarfilm schaut, die Aufgabe des Zuschauers. Also unsere Aufgabe ist, zu zeigen, was es an Vielfalt gibt, aber wir kuratieren natürlich trotzdem. Ja, selbstverständlich. Und wir zeichnen jetzt auch kein Zerrbild. Wir machen jetzt aus Björn Höcke auch keinen Satan. Wir zeigen jetzt nicht nur krasse Sachen, die er auf der Bühne sagt. Er sagt auch krasse Sachen, sind auch drin. Aber er sagt eben auch Sachen, wo dann Leute bei uns im Kino gesagt haben, ja, kann ich total verstehen. Ne? Also als es zum Beispiel um das Thema Krieg geht, dass Kriege nie wegen, was sagt er?
3: Aus Machtinteressen herausgeführt werden.
2: Dass Kriege immer eher aus Machtinteresse herausgeführt wird. Und bringt ein Beispiel von ein Zitat von Egon Bahr und so, wo du denkst, ja, ne, ja. Und man kann sich aber genauso eben da auch daran abarbeiten, also zum Thema Ukraine beispielsweise. Und da finde ich, das muss jeder Mensch, so wie er jetzt eben, oder jeder ist ja ein Bürger, erwachsen ist ein Bürger und jeder Bürger ist auch gezwungen, sich eine Meinung zu bilden. Ob er sagt, er findet Politik scheiße oder nicht, trotzdem hat er eine politische Meinung. Und die muss er auch verteidigen können oder eben auch dagegen
1: dennoch,
2: anarbeiten.
1: Dennoch kommt ja eure Haltung zu Demokratie, zu Rechtsstaat, ja, zu Menschenbild zumindest mal, kommt ja durch. Das ist ja ganz eindeutig, wo eure Grenzen sind. Das ist ja

0: ist das gut, wenn sozusagen alle sich auf eine Position stellen. Und das treibt natürlich die Spaltung einer Gesellschaft auch voran, wenn das die einzige Grenze ist. So, ja. Ne?
1: So, und jetzt werden wir sehen, wie das in Sachsen-Anhalt ausgeht. Am 2029 ist in Thüringen, da fängt das neu, bereitet ihr schon vor wahrscheinlich, ne? Habt ihr schon alles.
0: Ob es Blaubeerland wird, meinst du?
1: Blaubeerland, ja, Teil 2. Da gucke ich jetzt in so ein etwas in Gesichter, wo ich sage, also 2029 geht es los. Und jetzt haben wir auch eine Pattsituation. Es ist ja, die jetzige Brombeer-Koalition hat ja nicht mal eine Mehrheit. Also die regieren im Grunde mit den Linken gemeinsam. Wird einem im Alltag gar nicht bewusst. Das wusste ja damals auch noch nicht, dass das so eng wird und dass das so ausgeht.
0: Nee, das macht es natürlich dann gerade in den letzten Folgen auch interessant. Wie bekommt jetzt die Brombeere die nötigen Stimmen von den Linken, wenn sie sagen, nichts mit der AfD? Und der Kampf ist dann vor allem in der Folge 13 und 14 erzählt.
1: Die habe ich noch nicht gesehen.
0: Ja, da wird dann eben auch Bodo Ramelow wieder eine größere Rolle noch spielen, weil natürlich er jemand ist, der als Ministerpräsident weiß, was staatspolitische Verantwortung heißt. Ne?
1: Also wir sind in einem eigenartigen Land, also wir haben damit eingestiegen, dass es so ein kleines Bundesland ist, so groß wie manche Großstadt, ist ländlich geprägt, die Politik wird aber in den sogenannten Ballungszentren gemacht und das ist...
0: Aber guck mal, sie wird in den Ballungszentren gemacht, aber bestimmt, der Wählerwille ist größer in den ländlichen Gebieten, also nicht der ist größer, sondern sie sind proportional stärker. Der stärkere Einfluss als in den Städten hier Weimar, Erfurt, Jena.
1: Ich würde gerne von eurer Resilienz und Gelassenheit lernen, weil wir als eben Hauptstadtjournalisten oder Leute, die auch aktivistisch unterwegs sind, die sind ja in einem ständigen Alarmismus. Wir merken jetzt wieder, der Bundesparteitag der AfD am 4. Juli, reisen viele Leute an, die hier darüber berichten. Es ist also ein ständiger Alarmismus, ja zu Recht. Es ist Angst, es ist ja Ungewissheit, die ja auch lähmen kann und dass man sich da so extrem drauf fixiert, das zu realisieren, wie gerade die offensichtlich, die sind ja noch keine Mehrheitsverhältnisse, aber dieser werden können. Wie ist eure Strategie, auch emotional damit umzugehen? Man kann ja nicht ständig im Alarmismus sein, das ist ja ungesund, oder?
0: Ja, auf jeden Fall, aber weiß ich nicht.
2: Schwierig. Also ich bin regelmäßig immer am Verzweifeln, weil ich manchmal denke, warum lernen wir nicht aus unserer Vergangenheit? Das fing alles irgendwie in Thüringen mal an. Das sollten wir Thüringer eigentlich besonders gut wissen. Und irgendwie trotzdem gehen wir auf die Marktplätze und jubeln. Also ein großer Teil von Menschen, wenn Björn Höcke auf die Bühne kommt und wirklich auch zum Teil menschenverachtende Dinge von sich gibt. So. Und Menschen finden sich darin wieder und jubeln. Und manchmal verstehe ich das nicht so richtig, warum diese Prozesse so in Gang kommen. Und aus anderen Bereichen würde ich mir dann auch manchmal wünschen, dass man sich wirklich auch mehr damit intensiv auseinandersetzt, was dieser Höcke von sich gibt, so, und das auch mal auf sich wirken lässt. Und was wollen die eigentlich? Was wollen die umsetzen? Weiß ich nicht. Also manchmal fühlt man sich so ein bisschen hilflos. Das passiert so alles. Ich höre immer mehr Menschen, die sagen, naja, das sollen die halt mal beweisen sozusagen. Sollen sie mal mit an die Macht kommen und mal zeigen. Und dann sehen ja alle, dass es nicht wirkt. Außerhalb Deutschlands sieht man halt, dass es ganz oft Prozesse sind, die ganz viel zerstören. So. Ja. Und dass es unglaublich viel Kraft
1: sind.
2: Genau, und unglaublich viel Kraft kosten, das wieder zu reparieren, wenn man es irgendwie geschafft hat, vielleicht wieder zu kippen.
0: Ich
2: habe das Gefühl, wir müssen da irgendwie durch anscheinend. Also vielleicht noch einen kleinen Moment. Also was ich neulich ganz interessant fand, habe einen Podcast Lanz Precht gesehen. Da hat Precht was gesagt darüber, wie es in der Schweiz abläuft, dass es da halt keine Mehrheitsdemokratie gibt, sondern das sind alle, die gewählt werden, müssen sich halt irgendwie an der Regierungsarbeit beteiligen. So. Und dann hast du halt diesen Fundamentalopposition, der einfach nur irgendwie zerstören will, hast du dann nicht mehr, weil die müssen dann halt auch wirklich Aufgaben übernehmen. Mhm. So. Fand ich auch interessant.
1: Du hast Pranz in Lecht, ne? Gut, schön. Yvonne, jetzt hast du deine Rede vergessen.
0: Ja, ich überlege gerade. Ich würde, weißt du, wenn alle demokratischen Prozesse hier super in Ordnung wäre, gäbe es aber auch kein Protestpotenzial. Eine Freundin von uns, war mal eine sehr Linke, die hat gesagt, die AfD belebt die Politik. Da habe ich ziemlich lange drüber nachgedacht. Und

0: Wenn jetzt über 30% nicht damit zufrieden sind, wie Dinge laufen, muss man auch darüber sprechen. Und wenn nur die AfD das bedient, ist das halt ein Problem.
1: Also für mich ist klar, die AfD ist ein Symptom. Das ist nicht die Ursache. Genau. Da kommen nicht aber die bösen Faschisten und die machen alles kaputt, sondern es ist vorher kaputt. Und das ist ja ein Gradmesser für den Zustand unseres Landes, oder?
0: Ja, und deswegen denke ich, ist ja, wenn es immer gesagt wird, die Themen sollen eine Rolle spielen, kann ich nur sagen, ja, genau das. Und das macht übrigens auch einen Link zu Brombeerland. Wir haben uns ja nicht darauf beschränkt, jetzt nur so Wahltaktik und die Strategien der Parteien zu erzählen und dieses Geschäft, sondern wir erzählen auch ganz viel Inhalte. Mhm. Also du kannst dir bei uns Themen ja durchschauen, also was immer wieder kommt, beispielsweise Windkraft oder kostenloses Schulessen oder so. Es gibt bestimmte Themen, die ziehen sich durch von Anfang bis zu den Koalitionsverhandlungen. Und vielleicht sind wir eben auch zu sehr darauf geeicht, auf so eine schnelle Politikerzählung. Das soll immer alles schnell gehen, das soll immer alles sofort funktionieren. Wir sind darauf geeicht, auch Nachrichten, alles muss immer ganz kurz und knackig sein. Und vielleicht brauchen manche Dinge einfach auch Zeit. Auch Veränderungen in bestimmten Themen brauchen eine Zeit. Das haben wir versucht, zumindest im Brombeerland auch zu zeigen. So ist auch die Erzählung ja der Serie. Ne? Und so ist es in der Politik auch.
1: Wieso heißt das eigentlich die Bromberg-Koalition? Habt ihr Erklärungen gefunden? Wie viele hunderte Filme, 500 Stunden habt ihr da aufgenommen?
0: Nur 354.
1: Ach, da geht's ja. Wie komme ich auf 500? 300 Stunden, das muss ja, kann man doch gar nicht alles sichten.
0: Doch.
1: Doch.
0: Doch.
2: Muss man.
0: Du musst dir alles anschauen, du musst alles verschriften, jedes einzelne Wort, wir haben alles aufgeschrieben. Aha. 7 Monate, glaube ich.
2: Brombeer. Ich fand das lustig, dass ein Journalist in unserer Serie dann sagt, Fabian Klaus, dass er gehört hat, das könnte auch eine Blutwurst-Koalition sein, weil es ja ähnliche Farben so irgendwie sind. Aber es wäre vielleicht nicht so das sinnliche, angenehme Bild. Wobei die Brombeere ja auch, also schmeckt total lecker, wenn sie reif ist, aber die hat halt auch ganz schöne Dornen sozusagen. Mhm. Und auch auf unseren Kahlflächen, die wir in Thüringen haben, haben wir gelernt, da kommt die Brombeere und wenn die Brombeere kommt, wächst nichts mehr anderes. Die macht sich so Platz. Genau.
1: Ach, die ist invasiv.
2: Die musst du dann entfernen, sonst wachsen da keine Bäume oder sonst irgendwas.
0: Das hat uns ein Waldbesitzer gesagt, wo Brombeere wächst, wächst nichts anderes mehr.
2: Ja.
0: Ich glaube aber nicht, dass das hier so sein wird, weil das BSW sorgt ja intern dafür, mit ihren internen Streitigkeiten, dass Brombeerland keinen Bestand haben wird.
1: Ja, das heißt, jetzt sind es ja noch ein paar Jährchen, 2029 ist dann wieder Wahl.
0: Und weil du noch gefragt hattest wegen Brombeere, das war ja ein Begriff, den ein Politikwissenschaftler gefunden hat für diese rot-lila-schwarz. Nee, ich glaube nicht aus Thüringen. Oh Mann, jetzt sind so ein zweites Mal gefragt, ich muss mir das jetzt endlich mal draufschaufeln. Ja. Du siehst auch, wir sind noch nicht total sattelfest.
1: Ja, ihr müsst ja auch ins Bett, aber ihr wollt ja nicht.
0: Wir wollen ja zu euch morgens um 10.
1: Genau. Könnt ihr ausschlafen? Also richtig ratzen, also jetzt so mit Mittagsschlaf machen.
0: Heute ja.
1: Schlaf nachholen.
2: Nee, bräuchte ich jetzt gerade gar nicht so. Also ich versuche schon immer regelmäßig 8 Stunden zu schlafen, sonst hast du die Kraft nicht, deine Leistung zu bringen.
1: Wir wollen über das Schöne reden. Ich war letztens in Weimar, das ist ja sehr weit weg von Erfurt, also muss man, das ist ja unglaublich. Ich habe den weiten Weg nach Weimar auf mich genommen und habe mir unter anderem dieses Museum für deutsche Geschichte, also gegenüber vom Nationaltheater, ist ja neu gemacht, finde ich so eine schöne, eine gute, kleine, kompakte Ausstellung und bin ich an diesem Zeitstrahl hängen geblieben. Nach der Machtübernahme. So, ne? Und wir haben ja, das ist ja, Weimar ist ja mehr als geschichtsträchtig, ne? Diese Weimarer Republik und was da war und vom Bauer so. Und dann war dieser Zeitstrahl, wie schnell nach der Machtübernahme die Institutionen zerschlagen worden sind, die Gewerkschaften. Das war ja innerhalb von Wochen und Monaten.
0: Gut, aber bestimmte Sachen gibt es, sind ja nicht mehr möglich. Also ja. Man hat ja daraus gelernt bei dem Grundgesetz, also zum Beispiel der Artikel 48, der damals ja dafür für diese Machtübernahme gesorgt hat, der ist ja außer Kraft gesetzt worden. Also insofern, so leicht wäre es nicht mehr.
1: Aber mich hat es trotzdem beeindruckt, wie schnell das dann gehen kann. Und die Pläne liegen ja auch gerade in Sachsen-Anhalt in der Schublade. Auch Angriff auf den Öffentlich-Rechtlichen. Geht jetzt nicht um Alarmismus, aber sich deutlich zu machen, wo man denkt, ach, na ja, und die Juden haben auch gedacht, ach, ja, und sie sind doch deutsche Bürger, was wird die können, das machen sie doch nicht. So schlimm kann es doch nicht sein. Also zu dem Thema, die sollen doch mal zeigen. Was ist, ich bleibe unsicher, wie man im Alltag auch damit umgeht, sich nicht lähmen zu lassen, auf der anderen Seite nicht zu immer nur in einem Alarmismus zu sein, wo man dann nur überall Nazis sieht, aber ich meine, es sind ja viel.
0: Boah. Na, wie machst du das denn, wenn du mit Leuten sprichst, die eben AfD-Wähler sind?
1: Das, ja, ich höre zu. Also da kommt dann bei mir der soziologische Beobachten. Habe ich von einer Soziologin gelernt, die sagt, Carsten, werte mal nicht gleich, nimm dich mal zurück, hör mal zu. Also teilnehmendes Beobachten nennt sie das. Also geh mal raus aus der sofort alles gleich im teilnehmenden Beobachten bleiben. Und vielleicht ist das ja auch euer Trick. Im Grunde seid ihr beide Soziologen. Soziologinnen, Soziologen, dass ihr teilnehmendes Beobachten macht. Hast du dich dann manchmal, Yvonne, wie eine Soziologin gefühlt?
0: Ich habe keine Ahnung, was Soziologin ist, was Soziologen sind.
2: Ethnologen vielleicht.
0: Nee, das hat ja noch mehr, irgendwie so ein, als wäre man, würde man Insekten betrachten. Keine Ahnung, ich bin Kulturwissenschaftlerin.
1: Das wollte ich schon mal. Hast du in Weimar studiert?
0: Ich habe in Weimar studiert und war super, super glücklich dort.
1: Und der Typ, mit dem du dir einen Ring teilst, nee, Quatsch, wie nennt man das? Du bist tatsächlich Rundfunkmechaniker oder was?
2: Ich komme aus Berlin und da habe ich erst eine Ausbildung gemacht zum Radio- und Fernsehtechniker. Also
1: Radio- und Fernsehtechniker, das war wann?
2: In den 90er, Mitte der 90er, nach meinem Abi.
1: Und im Osten oder im Westen?
2: In West-Berlin bin ich groß geworden, aber das war ja dann ein Berlin. Sozusagen.
1: Berlin. Du warst im gemeinsamen Berlin dann Rundfunktechniker.
2: Genau, also Geräte aufschrauben und reparieren sozusagen, alles was es so gibt. Das ist eine Hardcore-Ausbildung, 3,5 Jahre, halbes Elektrotechnikstudium. Genau, und es war meine Vorbereitung, dann bin ich nach Weimar gekommen und habe dann künstlerisch-gestalterischen Studiengang Mediengestaltung gemacht und vor allen Dingen halt Filme.
0: Und da haben wir uns kennengelernt.
1: Ihr habt euch kennengelernt, beim Studium.
2: Beim ersten Dokumentarfilm Erzählenden haben wir gemeinschaftlich gearbeitet, gelitten und dann uns ineinander verliebt.
1: Beim Arbeiten während des Studiums.
2: Genau.
1: Da müsste man mal einen Film drüber machen. Aber sowas ist so ein Liebesgeschichte, macht er ja nicht, macht er ja immer nur Politik. Schön. Ist eine hervorragende Geschichte. Und du wolltest du nach Berlin zurückgehen?
2: Ich hatte keinen Grund mehr zurückzugehen. Also Weimar ist total schön.
1: Absolut.
2: Also
1: Berlin ist ja nur kein Grund, da wieder hinzugehen. Ne?
2: Genau.
1: Und hast dann du beim Radio gearbeitet, beim RIAS oder irgendwo? Oder?
2: Nö.
1: Gar nicht.
2: Ne? Nö. Ich habe, wie gesagt, in einer kleinen Schrauberbude 3,5 Jahre gearbeitet.
1: Schrauberbude.
2: Genau, da konnte man seine kaputten Geräte hinbringen und wir haben es halt repariert. Wir haben es probiert.
1: Und jetzt musst du Drohnen reparieren, naja. Ihr Lieben, ich wünsche euch...
0: Und auch Spülmaschinen.
1: Ja?
0: Wir kaufen nicht neu, sondern wird dann repariert. Ich finde,
1: Spülmaschinen zu reparieren ist schwierig, weil das so komplexes Gerät ist, aber egal. Ja. Ihr Lieben, ich schicke euch jetzt mal ins Bett. Schlaft schön.
0: Ja, mal danke.
1: Sich durchpennen.
0: Danke,
1: die Kinder sind die Kinder aus dem Haus?
0: Ja, in Berlin und in Weimar.
1: Ja, gut. Also ihr könnt richtig pennen, die Bude verwahrlosen lassen.
2: Ich werde jetzt nochmal an unsere Webseite gehen, weil ich will sie noch ein bisschen umprogrammieren, damit das auf Handys auch besser funktioniert. Weil ich habe gestern gesehen, Georg Meyer kam zu mir auf dem Handy, das geht irgendwie nicht so richtig. Ich habe noch eine E-Mail bekommen. Ich
1: wusste nicht, dass, auf dem großen Bildschirm.
2: Ja, ich wusste auch nicht, dass Leute das auf dem Handy gucken wollen, aber das will ich versuchen jetzt noch zu optimieren.
0: Ich gehe schlafen.
1: Ja, und Yvonne, schicke ihn mal ins Bett, auch, dass er auch mal zur Ruhe kommt. Das ist ja Wahnsinn. Weil wir sehen uns ja dann zur nächsten nächstes Filmprojekt. Möchtet ihr jetzt nicht drüber reden, nicht drüber nachdenken?
0: Noch keine Ahnung, wirklich.
1: Okay, ist auch das sei euch, aber es liegt ja alles auf der Straße und sonst wo. Ne? Also wer sich den Film Brombeerland oder die Serie, die 14-teilige Serie anschauen will, seit gestern im freien im Streaming brombeerland-serie.de, brombeerland-serie.de, eure gemeinsame Produktionsfirma heißt 1,60 Meter Film und zu Gast im Studio war die wunderbare Yvonne und der wunderbare Wolfgang André aus Weimar. Eine gute Reise zurück.
0: Herzlichen Dank, lieber
1: Carsten. Dann ich schwöre, dass ich es zu Ende schaue.
2: Alles. Bei welcher Folge bist du jetzt?
1: Ich habe die erste Folge komplett geschaut, die zweite zur Hälfte, die neunte habe ich geschaut und dann nur mal so reingedingst. Mhm. Und dann hat mich wirklich die Kraft verlassen. Ich dachte, ich brauchte Abstand zur Seelenhygiene. Ich bin auch nicht mehr im Landtag bin und da bricht der Stand. Ich musste da erst mal weg. Mhm. Deswegen wäre jetzt meine nächste Frage, wenn wir noch Zeit hätten, wie ihr das also mental verkraftet habt. Aber deine Seufzer haben mir eigentlich alles gesagt. Ich schaue mir es an, aber
0: melde dich dann nochmal bei uns.
1: Mache ich auf jeden Fall. Ich habe ja jetzt, kann man das dann unbegrenzt, wenn man den Zugang hat, schauen?
2: Solange wir existieren, kann man auf unserer Webseite das.
0: Ich aber hoffe, du siehst ja, wir sind ja hart im Nehmen. Uns gibt es noch lange.
1: Dass es euch noch lange gibt. Herzlichen Dank, Yvonne und Wolfgang André. Und schaut euch unbedingt die Serie Brombeerland an unter brombeerland-serie.de. Tschüss, gute Heimreise nach Weimar.
0: Dankeschön. Ciao. Dankeschön. Ciao.

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1: Mit Stefan
2: und Tom, guten Abend.
1: Yeah, yeah, yeah.
2: Frühsommerliche Grüße aus dem Studio Frühlingsruhe. Jetzt endlich klappt alles. Es gab Störsender auf unsere Funkkopfhörer. Und wir haben immer noch natürlich nur noch ein Mikrofon, weil wir einfach nur arm sind.
3: Armselig.
2: Armselig, aber wir machen es trotzdem für euch, für uns, für alle, für die Welt, für den Weltfrieden.
3: Für Radio Frei.
2: Für Radio Frei, für alle Menschen auf der Welt, genau. Gut, ich wollte eigentlich erst mit einem Blumenliedlein anfangen. Und zwar mit Gladiola. Aber das ist dem Tom zu jazzig. Und zwar die Wizards of Oz sind halt ein kleines bisschen jazzy und ein kleines bisschen eher ein bisschen trippy. Und trippy-hoppy und so. Und jetzt hören wir auf dem Album The Dipster. Das Stück Big Mama.

0: dazu hinterher noch eine schöne Knackplatte. Tuxedo Moon von dem Album Desire hörten wir The Name of Talent, Italian Western 2. Ja, und jetzt ist Tom wieder mit seiner ersten Platte dran. Hui.
1: Naja, ich habe gedacht, der Stefan macht hier am Anfang so ein Jazz-Zeug und da habe ich gedacht, ich suche jetzt auch mal richtig einen Jazzer raus. Und bei dem war ich wahrscheinlich auch mal zum Konzert. Da habe ich hier so eine Doppelschallplatte. Der Hum heißt die auch noch. Ja, hat auch, irgendwie drauf rumgemalt hier mit so einem Schwarzstift.
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0: Ja, ein kleiner Ausflug nach 1930, so gefühlt jedenfalls. Ich habe jetzt noch einen ganz, ganz kurzen vom Herrn. Er wird auch sich gleich selber anmoderieren, wie er denn heißt. Denn er steht hier an der Theke.
1: Guten Tag, was darf sein, Herr Schneider?
2: Ich hätte gern viel von Fleisch.
1: Ja? Von welchem denn? Wenn man mal fragen darf?
2: Das nehme ich vorne, das grünlich schimmern in dem Pott.
1: Herr Schneider, das ist meine Handwaschpaste, womit ich immer meine Finger sauber mache, wenn ich vom Klo komme.
2: Ach so, dann. Ja, was soll ich denn dann nehmen?
1: Ja, das weiß ich nicht, also. Entscheiden Sie sich.
2: Dann nehme ich 200 Gramm Wirsing.
3: Ja, es geht auch gleich warm weiter. Warm Exit aus Belgien sind die auch schon wieder. Ich habe so einen belgischen Überhang heute wieder. Tut mir leid. Ultra Violence heißt die Platte. Das Stück heißt Damages Become a Necessity.
0: Ach, da waren wir doch. Da waren wir doch in der Frau Kurte.
3: In der Frau Kurte. Und die Platte ist schön. Die gefällt sogar dem Tom manchmal. Auf geht's. Warm Exit. Kommt gleich.

0: Ja, die Hit-Battle nimmt es ein bisschen Fahrt auf, sagte Tom, da hat er auch recht. Das waren eben die Phillies aus dem Jahr 1980, 1979 produziert. Ein Lied, das hieß Moscow Nights. Wahrscheinlich war damals in Moskau noch alles schön. Die Betonköpfe regierten genauso wie heute. Alles wunderbar in Moskau. Moscow Nights.
1: Ja, ich habe jetzt auch eine LP hier aus 2001. Der Song wird heißen Barely Lachel und die Band nennt sich The Strokes.

The Strokes aus der LP Is This It. Mit diesem Frauentorso drauf, mit der wahrscheinlich total rasierten Hummel und diesen Handschuh auf dem Gesäß. Stefan sagt, geh mal über zur nächsten LP. Das sind The Shame, das war genauso ein kleines Lichtfeuer im Underground. Ja, und ich muss ja auch eine Überleitung machen. Das hat ja immer so einen Sinn. Und jetzt kommt nämlich ein Liebeslied und der heißt Angie. The Shame, die haben natürlich drei junge Schweine in der Hand. Und aus der LP Songs of Praise kommt eben Angie.

0: aus der LP Songs of Praise, nicht von den Addicts von 1981, nein, von Shame aus 2018. So ein kleines Indie-Feuer, was auf einer Schallplatte verewigt wird und wahrscheinlich bei der zweiten waren sie schon vergessen.
1: Ja, ich spiele auch eine vergessene Musik. Ich habe schon mal einen Song von der Platte gespielt, und zwar von Red Crayola. Das ist also Mario Thompson. 67 ist sie erschienen. Und die Platte wurde begleitet von einem Freeform Freakout. Es waren also 50 Leute mit im Studio, die also mit allem möglichen Kram Krach gemacht haben. Motorrädern, Gitarren, alles Zeug, Felsen, irgend sonst irgendwas. Und als wir uns in einer Sendung mal über die ganzen Kriege aufgeregt haben, da haben wir das Lied War Sucks gespielt, und jetzt suche ich etwas raus, was ein bisschen ruhiger ist, und zwar die Former Reflections Enduring Doubt. Also Mario Thompson mit dem Red Crayola und die Family Ugly aus dem Jahr 67 für euch.

0: Jetzt startet das Flugzeug durch. Das war The Visitors von White Noise, eine Platte von 68, die also uns alle in Traumwelten entführen soll. Ich hoffe, ich habe es geschafft damit. Der Track ist ein bisschen zu lang gewesen, deswegen musste ich kurz mal raus. Und Tom ist jetzt weiter dabei.
1: Ja, ich habe gedacht, als das so angefangen hat, ist mir gleich was eingefallen. All the Time in the World von The Nips. Das passt zwar jetzt nur rein vom Namen her dazu, weil es wird jetzt doch ganz schön rock'n'rollisch und ein bisschen schneller.

0: Nick Cave and the Bad Seed. Live nach Deutschland. Also ich glaube, ich habe anstatt den Mikrofonschalter anzumachen, habe ich ihn ausgemacht. Also Nick Cave and the Bad Seeds kommen live nach Deutschland. Jetzt am 16. Juni in Lingen, am 30. Juni in Berlin, Waldbühne. Dann vielleicht noch interessant für uns, muss ja irgendwie ein bisschen in der Nähe sein, Dresden, Filmnächte am Elbufer, 2. August. So, das soll es gewesen sein, denn der Stefan sagt, uns läuft die Zeit davon, ich soll nicht noch seinen ganzen Lebenslauf erzählen, dass da auch mal ein Plixer Bargeld mitgemacht hätte.
1: Die Zeit ist vorbei, Leute, die Stunde ist rum. Das war. Eine Stunde, eine Minute, wir sehen uns, wir hören uns, bis bald.
0: Das war... Hit Battle mit Stefan
1: und Tom Wicke-Wicke.

0: Боже ваш
1: привіт.
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0: مين فينا بيحب الموسيقى؟ كل شيء له علاقة بالموسيقى وبالفن. هالشي كلياتنا متعلقين فيه من احنا وصغار ومستحيل يمرق يوم وما نكون عم نسمع موسيقى.
4: Wer von uns mag die Musik nicht? Und auch mit der Musik alle verbundenen Sachen im Leben. Das ist schon eine Sache seit der Kindheit, wo man oder woran man sich ein bisschen hängt.
0: هالشي طبعا مو جديد بعصرنا. هالشي مبلش معنا تقريبا من بداية التاريخ وكل عصر كان له وسائله لخلق هالشي الحلو بحياتنا.
4: Das gilt nicht nur in unserer Zeit, sondern die Musik ist eine Sache schon seit dem Beginn der Geschichte. Und in jeder Zeit gab es auch bestimmte Instrumente, bestimmte Musikarten.
0: اليوم حلقتنا أعزائي المستمعين خاصة وغير مألوفة شوي، لأنه حيكون محوها الأدوات الموسيقية الغير مألوفة.
4: Heute haben wir für euch eine besondere, ganz besondere und außergewöhnliche Sendung, weil wir beschäftigen uns mit vielen außergewöhnlichen Musikinstrumenten.
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4: Mikrofon heute als Moderator ist Bashar und heißt auch seine Gäste im Studio hier willkommen. Anet, Abir, Rim, ich Ayman und Helen.
0: ضيفتنا اليوم هيلين خبيرة بالأدوات الموسيقية ومع كتير أدوات. ما بتخيلوا الأدوات اللي عنا هون بالاستوديو يا جماعة، كتير أنا ما عارفيني هون ومعرفة كبيرة طبعا فيهم. ونسألها طبعا شو الشغف اللي خلاك دفعك لهالشي إنه تجمع هالأدوات تكوني خبيرة فيه.
4: Unser Gast Helen heute im Studio kennt sich wahnsinnig gut mit Musikinstrumente aus, hat auch für uns heute so viel außergewöhnliche Musikinstrumente ins Studio mitgebracht und wir wollen auch gerne wissen, was ist dann deine Leidenschaft dran, Helen?
5: Hallöchen, ich bin schon dran. Schön, vielen Dank, dass ich da sein kann und ein bisschen von tatsächlich meiner kleinen Leidenschaft, nämlich den Musikinstrumenten, mit euch teilen kann. Genau, also was, warum? Ich bin irgendwie auch mit Musik aufgewachsen und habe halt begonnen, auch so ein bisschen durch die Welt zu fahren. Und dann habe ich unterwegs immer Musikinstrumente. Also das war eigentlich fast das Einzige neben Büchern, die ich gekauft habe. Und dann so kam das, dass ich wirklich angefangen habe, ganz viel Freude dran zu finden, diese unterschiedlichen Klänge zu mir nach Hause zu holen und das hin und wieder auch mit Menschen zu teilen. So. Und vielleicht auch diese Begeisterung mit euch zu teilen darüber, dass man so viele Sounds auf der Welt finden kann und mit Gegenständen herstellen kann.
0: معلش تشرحينا هيلين عن هالآلات اللي عنا اليوم أو تعطينا نبذة صغيرة عنهم أو شو هن اللي معنا هلا بالاستديو.
4: So, Helen, was verrätst du uns heute über die Musikinstrumente, die du dabei hast? Was wirst du uns darüber erzählen?
5: Ich glaube, wo ich Lust drauf hätte, ist, ich würde sie euch ein bisschen beschreiben. So, wo vielleicht Bashar, kannst du auch nachher immer so ein bisschen wählen, was du gerne so ein bisschen genauer sehen und hören möchtest und was wir den Leuten, die jetzt zuhören, auch ein bisschen genauer erklären können und vorspielen. Ich würde sehr gerne ein bisschen probieren, mit euch die Sachen zu mixen. Wir sind jetzt tatsächlich hier 6, 7 Leute im Studio und haben genug Instrumente für alle. Vieles davon, was wir hier haben, sind so Effektinstrumente. Und es sind auch natürlich so ein paar Sachen dabei, mit denen man, Melodieinstrumente haben wir auch, Flöten und eine Zither. Und meine Idee wäre, zu gucken, wonach uns so der Sinn steht und die Hörenden da draußen mitzunehmen.
0: فكرة حلوة. برأيي إنه كل واحد مثل ما قلت ناخد آلة ونشوف شو الترتيب، نشوف شو بيطلع الأصوات، يعني نعطي الجمهور إنه خلفية شو هي الأصوات، شو هي الأدوات اللي عم نحكي عنها اليوم.
4: Cool Idee. Also lass uns loslegen und dann wissen wir, was wir halt da

0: Da war alles dabei.
1: مثل ما شفتوا مستمعينا معنا اكثر من 13 او 14 آلة ما حدا فيكم او قلال فيكم اللي سمعانين فيهم او اللي بيعرفوهم.
2: So, meine liebe Zuhörerinnen und Zuhörer, wir haben hier wahrscheinlich ungefähr 13 Musikinstrumente dabei. Wahrscheinlich hört ihr auch die meisten davon schon zum ersten Mal.
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2: Helena, ich finde das gerade das Musikinstrument vor dir ganz, ganz interessant. Vielleicht beschreibst du das auch ein bisschen für uns.
0: Ja, also es ist ein Saiteninstrument, was wir hier hergestellt haben. Und es ist im Grunde eine Zither, eine Form einer Zither. Die hat eigentlich nur zwei Töne, aber sie hat mehrere Saiten, weil manche Töne doppelt belegt sind. Also ich spiele das einfach mal an. Und die Zither ist ein Instrument, also diese hier, die muss man sich vorstellen, eigentlich wie ein langer Kasten. Der ist so einen halben Meter lang, vielleicht 60 Zentimeter lang und maximal 10 Zentimeter breit und auch etwa 10 Zentimeter hoch. Das heißt, wenn man das Instrument rumdreht, dann ist es innen leer, damit ein Schallraum da ist, damit es schwingen kann, die Saiten, damit es also so schön nachhallt, wie wir das hier hören. Und das ist, ja, es ist eigentlich so ein ganz einfaches Instrument, mit dem man in Ungarn spielt. Ich habe eine relativ kleine Form. Es gibt halt auch noch größere Instrumente, die so ähnlich aufgebaut sind, die einfach länger sind oder sogar auch ein paar mehr Saiten haben. Und ja, es ist eigentlich so ein Hausmusikinstrument.
1: Und kann man das selber machen, also herstellen oder so?
0: Also ich habe auch überlegt, ich glaube, so schwer ist es gar nicht. Man muss eigentlich nur so einen Hohlkörper schaffen, also einen Kasten aus Holz und darauf Saiten spannen. Vielleicht das Komplizierte wird sicher sein, also die Saiten, vielleicht hat man das gehört, die sind aus Stahl. Und das Komplizierte daran wird sicher sein, die also quasi die Saitenhalterungen festzumachen im Holz, sodass sie eben nicht, dass sie sich nicht bewegen, weil da sehr viel Kraft drauf liegt auf diesen einzelnen Saiten, dass sie so gespannt sind wie die. Und es gibt halt auch noch, also das sieht man hier, so Resonanzlöcher, genau damit das eben schön klingen kann. Ich kann mal was drauf spielen, damit man es alleine hört.
1: Ja, okay.

0: Wow. Echt schön.
1: Steht so auf langem Raum. Zitterer nennen die Leute das in Ungarn. Zitterer, also im Grunde Zitter. So gibt es einfach auf der ganzen Welt. Ich habe auch, wenn wir Schallplatte hören wollen, ich habe auch chinesische Zitter mit, weil das, also Zittern tatsächlich auch so ein, also haben auch mein Herz so erfreut, weil es gibt verschiedene auf der Welt und wir haben sozusagen hier in der Region, also in Bayern, Österreich und im südlichen Sachsen, also Erzgebirge, gibt es halt die Konzertzittern, so seit Ende des 19. Jahrhunderts. Die, ich habe keine mitgebracht jetzt, es ist tatsächlich auch viel komplizierter zu spielen, aber es ist quasi ein traditionelles Musikinstrument hier aus der Region. Und dann gibt es die eben auch auf der Welt verteilt. Also ich weiß, im Nahen Osten gibt es Zittern, in Asien gibt es Zittern. Und es macht mir total Freude, die zu hören. Es sind ganz elegante Instrumente. Und die werden zum Teil, sind sie in der Volksmusik. Und es gibt eben auch welche, die so gerade in China in der klassischen chinesischen Musik verankert sind.
0: Wow. Und wie lange braucht man Zeit, um das zu richtig lernen? Also wie du jetzt?
1: Also das, was ich gespielt habe, das kannst du auch quasi fast gleich spielen. Also es ist, das ist nicht so schwer. Mhm. Also weil im Grunde ist das wie eine Klaviatur. Also wer schon mal so ein bisschen Klavier kennengelernt hat, kann sich ganz schnell hier drauf orientieren. Mhm. Das ist auch so, dass ihr habt schon gehört, also man kann das halt mit auf einem Ton, mit einer Tonart spielen. Und man muss nicht so viel mit Harmonien wechseln, sondern du spielst eben eine Melodie eben mit diesen Tönen, die dir, also oder verschiedene Melodien, aber mit den Tönen, die da sind. Das Material ist also relativ begrenzt, was man darauf machen kann, aber man kann total schön rhythmisch spielen. Und ich, also mir geht's halt so, ich finde, also ich bin niemand, die sehr, sehr lange an einem Instrument üben kann. Ich bin ein ungeduldiger Mensch. Das hat, ja, vielleicht hat das auch die Ursache, dass ich deswegen vielleicht auch immer schnell neue Sachen suche und deswegen schnell ein anderes Instrument in die Hand nehme. Aber ich finde das ganz wichtig, weil man muss ein Musikinstrument nicht ewig lange erst üben, bevor man damit nicht Freude haben kann, weil das ist so etwas, das will ich immer gerne allen Menschen sagen. Also jeder von uns kann das Instrument hier spielen und sich damit beschäftigen und Klänge rausbringen, die ihm, die schön sind. So. Und deswegen, und das ist ein schönes Anfängerinstrument. Also so eine Konzertzither, so eine deutsche, die ist komplizierter, die ist wie im Grunde ist das ein Gitarrengriffbrett und plus Basssaiten. Also es ist so eine Kombination aus Bass und Gitarre, die auf dem Tisch liegt. Und sowas wie ein Klavier halt, so ein Tischklavier. Und das ist schon komplizierter.
0: Ich habe echt interessant daran. Also wie kann man das kaufen? Also wo kann man das kaufen? Oder ist das teuer? Oder wie kann man das? Also kann man auf eBay das kaufen? Oder?
1: Ich habe noch nie geguckt. Also wir könnten mal schauen. Also das zum Beispiel, das habe ich auf einem Festival gekauft. Und das hat damals war dieser ungarische Zitterbauer, der war da. Also das Der hatte einfach ein paar von seinen Instrumenten mit und hat die da verkauft. Und ich habe damals, glaube ich, so 100 Euro oder so dafür bezahlt. Okay. Und er hatte auch große und noch größere Instrumente. Das war eines der kleineren und die kann man sich auch so über die Schulter hängen. Also wenn du magst, gucken wir einfach mal, ob wir sowas nochmal herbekommen. Ist total schön, oder?
0: Ja, ja. Genau. Das klingt echt schon.
1: Ja. Ja.
0: Und was haben wir auch diese Kalimba, afrikanische Kalimba, oder?
1: Genau, wir können ja über die Kalimba kurz sprechen, weil du hast auch eine mit.
0: Ja, ich habe, aber chinesische Kalimba, denke ich. Aber
1: ja. Also ich habe hier eine, also das sieht man, das ist wirklich eine Kalebasse, also wirklich eine Frucht. Also ein Teil einer Frucht, die getrocknet ist und ausgehöhlt. Ich kann nicht sagen, was es für eine ist, aber das ist, wenn man die so anguckt, dann ist es halt kein Fabrikat aus einer Fabrik oder so, sondern es hat halt jemand gebaut irgendwo.
2: Also eine Art Flaschenkürbis.
0: Das siehst du
1: Flaschenkürbis, aus. Ja, genau. Annette hat gerade gesagt, Flaschenkürbis. Ja, wir haben noch so was Ähnliches. Und da aus diesem Flaschenkürbis ist halt ein Rhythmusinstrument gebaut worden.
0: Ja.
1: Und dann spannt man da einfach Metalllamellen drauf.
0: Aha.
1: Und man hört es dem Instrument schon an, aber ich liebe das auch sehr, dass es nicht gestimmt, ne? Schnarrt wie verrückt.

0: Aber ja, es ist halt trotzdem, also man sieht auch, man kann diese Sachen selbst bauen.
1: Selbst
0: Also ich,
1: bauen.
0: ja, man kann sowas auch selbst bauen.
2: Und man will damit sofort ein Hörspiel vertonen.
0: Oh ja. Aber wir können ja, wenn du magst, magst du deine Kalimba mal spielen, weil die
1: Ja.
0: klingt
1: Zusammen
0: mal
1: meinst du?
0: schöner. Also ich glaube, zusammen wird nicht so gut klingen, aber versuch erstmal nur deine hörbar
1: Ja.
0: zu machen, das ist eine richtige.

0: Oh, das klingt wie also anders aus die beiden bei uns. Also meine klingt anders als
1: Ganz
0: dein.
1: anders, ja.
0: Ja.
1: Ja, aber schau, guck, diese Lamellen zum Beispiel, die sind ja wirklich ganz krumm und schief und schön verrostet. Also das ist halt sehr authentisch, sage ich mal. Ja, das ist aus irgendeinem afrikanischen Land. Das hat eine Bekannte mir mal mitgebracht. Und deine ist halt gestimmt. So, mit
0: Ja.
1: der kann man, also, ja,
0: Kann man
1: also
0: auch,
1: man kann man,
0: also
1: ja.
0: das, was interessant in Kalimba ist, kann man auch also nicht so das machen, sondern also weiß nicht,
1: Ja.
0: was heißt das auf Deutsch, aber
1: Das ist ein Wawa. Ich weiß
0: Wawa.
1: nicht, also es im Grunde das Schall auch immer auf und zu machen, ne? Genau, ja.
0: Das
1: Wo
0: ist,
1: hast du deine Kalimba her?
0: ich habe das von, ach so, von Wish gekauft eigentlich.
1: Ja.
0: Ja, also von
1: Und
0: China.
1: kanntest du Kalimba vorher schon oder warum hast du gerade das Instrument gekauft?
0: Also ich habe dieselbe Interesse wie du, also an die komische Instrument, an außergewöhnliche Instrument. Deswegen habe ich ein paar Dinge gekauft und die war eine von denen.
1: Und
0: Ja.
1: ausprobiert.
0: Ja, genau. Die Ziel davor ist also die Mischung mit Beatbox. Deswegen habe ich das gekauft.
1: Aha.
0: Ja,
1: Magst du
0: also.
1: das mal machen?
0: Ja, natürlich.

0: Yay, cool. Toll.
1: Danke.
0: War schade, toll. Das passt total super.
1: Ja, danke. Aber ja, wie du, also ich finde das, also ich kenne nicht so viel lange Zeit um ein Instrument. Sehr, das wird mir langweilig, deswegen entwickle ich von einer zu einer.
0: Mhm.
1: Ja. Und also diese Eier, das passt die Kalimba, oder? Wenn man spielt das mit
0: Kalimba. Das passt, ja, das passt.
1: Kannst du ein bisschen darüber erzählen?
0: Also, über das Ei. Ja, ich erzähle gerne über das Ei. Das ist ein total schönes Schüttelei.
1: Hm.
0: Und
1: also, kommt das aus Mexiko oder so?
0: Ich weiß gar nicht so genau. Es ist eigentlich nur eine Form von einer Rassel. Hm. Und die ist halt, das ist ja nun wirklich eine sehr süße Form, weil die passt halt in die Hand.
1: Ja.
0: Dann kann man sie umschließen.
1: Sehr klein, ja.
0: Und sie haben wahrscheinlich auch Steine oder kleine Körnchen drin, die sehr gleichmäßig schütteln.
1: Mhm.
0: Und dann kann man die Hand öffnen und schließen. Mhm. Und dann hat man halt zwei Sounds.
1: Aha.
0: Und ja, und wenn du jetzt zum Beispiel mit deiner Kalimba spielen würdest, ich versuche das mal zu begleiten, ja.
1: Vielleicht mit deiner ist besser, denke ich. Lass mich das. Ja.

0: Aber die passen. Auf jeden Fall passen die auch zu Beatbox. Also dieses kleine Schüttelei, wir können ja dann auch noch diese schöne andere Kalebasse. Annette, magst du die mal vorführen? Das andere Schüttelinstrument.
1: Ach ja.
2: Ist das Mikrofon?
3: Ja.
2: Ja. Ja. Hier haben wir so einen schönen, runden, kleinen Flaschenkürbis mit einem langen Hals, das man gut festhalten kann. Und drumherum ist ein Netz gespannt und da hängen nochmal kleine, ich weiß nicht, was das ist, vielleicht kleine Holzstückchen.
0: Ja, oder Samen oder so, ne?
2: Samen, ja. Die gibt es in verschiedenen Formen. Also es gibt es auch mit so kleinen, runden Samen. Ja, das ist hier so eine klassisch afrikanische Variante. In Brasilien findet man die dann auch ganz viel mit so Plastikperlen, schönen bunten Plastikperlen. Und dann sind das auch riesig große Kürbisse von, ja, bestimmt 30 cm Durchmesser oder noch mehr. Genau, die werden dann als Rhythmusinstrumente benutzt. Ganz viel auch in so, ich glaube ursprünglich in so zeremoniellen Handlungen, wo so ein ganz, wie sagt man denn, ein kleines Versetzen, ein ganz stampfender Beat irgendwie gemacht. Das war so der Grundrhythmus. Und dann gibt es verschiedene Trommelinstrumente noch dazu und Gesang. Und genau, wurde ich weiß jetzt gar nicht, wie man das nennt, aber in so Zeremonien halt benutzt. Und in Brasilien wird es dann auch ganz viel im Samba und Maracatu, ja, mit ganz wilden Choreografien auch zusammen gemacht. Also da gibt es dann die Ladies, die dann diese Kugeln halt durch die Luft werfen. Oft alle ganz, ganz gleichmäßig im selben Rhythmus, sodass das auch sehr schick anzuschauen ist. Genau.

0: Genau, ich kann das jetzt nicht so schön und auch nicht so schnell. Das wird teilweise auch in einem irren Tempo gespielt.
1: Wow, ja.
0: Ja, ich mag die sehr gerne. Man kann auch zwischendurch einfach mal dramatisch rasseln.
2: Ist das auch ein afrikanisches Instrument, Helen?
1: Das ist noch eine Rassel, genau, ja.
2: Ja.
1: Und ich weiß es ehrlich gesagt nicht genau. Also ich glaube, es ist afrikanisch.
2: Afrikanisch, oder?
1: Also
2: das klingt afrikanisch aus.
1: Und so. Also das ist, wie kann man das beschreiben? Das sieht eigentlich aus wie eine Matte. Also das so diese Tischmatten, die man beim Essen hinlegt, nur nicht ganz so hoch. Und es ist halt, so sieht es, aber so ist etwa das Material und innen, also von beiden Seiten ist das dann zugemacht und innen sind auch irgendwelche Kugeln drin und ich habe gesehen, ich habe irgendwo vor Jahren mal ein Video gesehen, da spielen die Leute das, die schwenken das so in Afrika, also ich glaube, dass es ein afrikanisches Land war und nehmen aber ihre Finger noch mit dazu und rascheln nicht nur, sondern spielen auch eine Percussion und dann fliegt eben dieses Brett, es ist eigentlich wie ein Brett, einfach immer in die Luft.
2: Wow.
1: Aber das ganz präzise gespielt, ich habe überhaupt keine Ahnung, wie man das hinbekommt. Das hat, glaube ich, wirklich was mit Übung zu tun.
2: Spielt das man alleine oder mit anderen Instrumenten?
1: Ja, es ist eigentlich ein Percussion-Instrument, das kann man auch kombinieren. Genau.
2: Oh,
1: wow. Klingt wie ein Regenmacher, so ähnlich ist es auch. Ne?
2: Ja.
1: Aber halt flächiger.
2: أنا هون الجرس بس بدي أعرف شو هو الجرس اللي جايبتي معي.
3: Du hast auch so ein Glucke dabei. Was ist das denn?
1: Ach, das freut mich, dass du das fragst. Weil, also, weil das ist tatsächlich, das sind wahrscheinlich die Glöckchen von einer kleinen Herde.
2: Mhm.
1: Also es ist so, dass hier sind insgesamt 1, 2, 3, 4, 5, 6 Glöckchen dran. Man hört das auch. Also unterschiedlich groß sind die. Und es gibt die ganz kleine hier oben, nicht wahr? Und die ganz große hier unten, die man sowieso immer hört. Und also ich vermute, also es ist ein Geschenk, das hat mir Tim von Korax geschenkt, dieses schöne Glockenspiel. Und ich glaube, es sind Tierglocken und die wurden halt den Tierchen um den Hals gehangen. Weil normalerweise, wenn die Schäfer, Schäferinnen oder Menschen, die halt mit den Tieren draußen waren, dann haben sie ihren Tieren diese Glocken gegeben und konnten so gut hören, dass eben, wenn ein Ton gefehlt hat, sie wussten, dass sie noch ein Schaf suchen mussten. Mhm. Und das ist ganz faszinierend, weil diese Menschen wirklich richtig gut Ohren gehabt haben müssen. Also ich weiß, in Griechenland gibt es das auf einigen Inseln noch, dass Menschen das wirklich, also Schäfer genau so auch arbeiten bis heute. Und man kennt das auch natürlich von der Alp in der Schweiz und so. Aber es ist mittlerweile natürlich in der Dimension, in eine ganz andere Dimension. Aber vor einiger Zeit hat man das so tatsächlich noch gewusst, ob ein Tier fehlt, ohne es zu zählen, weil man hat es gehört. So. Ja. Und diese Glocken, das sind halt nicht keine gegossenen Glocken, sondern man sieht halt hier, die sind geschlagen. Also das ist im Grunde ein Stück Metall gewesen. Das haben die rund geklopft und dann einen Nagel reingemacht. Und innen ist es auch nur ein ganz, ganz einfacher Glockenstängel drin. Aus so wie ein Nagel eigentlich. Mehr nicht. Also es ist total einfach. Die sind auch völlig verbogen und hängen hier alle zusammen an einer Kordel.
2: Ja. Interessant. Und ist das hier arabisch? Weil wir haben das auch in unserer Kultur.
1: Ja, vielleicht.
2: Was denkst du?
1: Asiatisch, ich würde vielleicht Indisch sagen. Oder guck, da sind sogar auch Figuren drauf, die könnten ägyptisch sein.
2: Ja, also. Ja.
1: Also genau zum Tanz, also Abir zeigt mir gerade an.
4: Ja.
1: Die werden zum Tanz halt gespielt. Die nimmt man so zwischen die Finger und dann kann man tanzen. Vielleicht kann Abir das einfach mal ausprobieren.
4: Okay.
1: So kleine Zimpeln.

0: Bisschen schwer zu handeln. Nee,
1: das ist sehr groß für meine Finger.
2: Ja. Ist schon ausgeleiert, der Gummi ist ausgeleiert.
1: Ja. Ja.
2: Ja. Genau, genau. Schön.
3: Und dann spielt man das während man tanzt?
2: Ja.
1: Ja. Mhm. Die Tänze.
4: Ja, die orientalische Tänze, denke ich, muss das immer.
2: Also wenn ihr Lust habt, weil wir gerade bei den Schäfern waren auch, mit den Glocken, es gibt ein Instrument, das habe ich nicht mit, aber das finde ich auch ganz faszinierend, nämlich die Fujara. Mhm. Und vielleicht, wenn du magst, könnten wir da was hören und dann kurz...
4: Ja, auf jeden.
2: Ein bisschen.
4: Können wir das jetzt? Ja,
2: ja, klar. Ja. Also wenn Riem zum Beispiel uns jetzt die erste CD abspielt, dann hören wir die Fujara aus der Slowakei.

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1: So, hier sind wieder da. Common Voices bei Radio Korax. Und jetzt haben wir nun noch eine Frage an Helene. Was war dann das Musikinstrument, was wir gehört haben, Helene? Was ist das? Vielleicht ein bisschen halt über die Geschichte. Ja.
2: Genau, eine Fujara haben wir gehört. Es ist eine Flöte aus der Slowakei. Und die wurde quasi traditionell auch von Hirten gespielt, also von den Schafhirten. Mhm. Und die spannende Geschichte daran ist, dass vor einiger Zeit, also vor über 100 Jahren zum Beispiel, als dieses Instrument auch schon gab, haben die Schäfer, die hatten so verschiedene Hierarchien. Es gab sozusagen die helfenden Schäfer, also die Assistenten, und es gab die Chefs unter den Schäfern. Und dann haben die Leute, es haben ja draußen auch übernachtet bei den Herden, und haben abends, um sich die Zeit zu vertreiben, diese Instrumente gespielt. Und sozusagen die Leitung, also die Leitenden, die Chefs dieser Herden, ja, diese Hirten, die großen Hirten, die haben die größten Fujaras gespielt. Und diese Instrumente sind durchschnittlich 1,70 Meter lang. Das heißt, man muss sich das so vorstellen, was wir jetzt gerade gehört haben, das überragt auch ausgewachsene Menschen etwa einen halben Meter oder wenigstens 40 Zentimeter über den Kopf. Und geht nach unten so weit bis zu den Knien etwa.
0: Wow.
2: Und dieses Instrument hat halt drei Löcher, Grifflöcher, an denen man die Töne variieren kann. Und da muss man seine Arme richtig nach unten strecken, um da ranzukommen. So, das heißt, es ist also, man steht sehr aufrecht, das Instrument überragt einen und man hält die Hände bis ganz nach unten, so, also streckt sie aus. Und von den Instrumenten gibt es verschiedene Größen natürlich, weil man kann sich das vorstellen. Grundsätzlich sehen die alle ähnlich aus, sind also alle relativ groß, aber man hat sie in unterschiedlicher Höhe gebaut. Es gibt auch 1,20 Meter lange oder eben sogar 1,90 große Instrumente, die vielleicht auch einen breiteren Durchmesser haben. Und und die etwas kleineren wurden dann sozusagen von den Assistenten oder Gehilfen gespielt in den Herden. Und die Großen waren eben den leitenden Hirten vorbehalten. Und in jener Zeit muss es auch so gewesen sein, dass sehr viele Leute quasi als Räuber gelebt haben, dort in dieser zentraltschechischen, slowakischen Republik, wo dieses Instrument gespielt wird. Und man sagt halt, dass also Leute, die außerhalb der Dörfer gelebt haben, Räuber, wenn man so möchte, Tagelöhner, Landstreicher, die haben auch angefangen, die Instrumente zu spielen, weil sie natürlich früher eben außerhalb dieser Lande, also der Ortschaften gelebt haben. Genau. Ich kann jetzt natürlich noch einen langen Monolog halten. Ich weiß nicht, soll ich kurz innehalten? Ja, ich monologisiere. Also vielleicht noch was, diese Fujaras, so wie die heißen, die sind relativ unbekannt. Sie haben eigentlich erst 2005, also selbst in der Slowakei, wieder mehr Aufmerksamkeit gefunden, als die UNESCO diese Instrumente zum Weltkulturerbe erklärt hat. Und das ist eine sehr spezielle Tradition, die vor allem eben in diesem Zentral, in der Podpolanie gespielt wird, so heißt diese Region in der Slowakei, um Detva, also die Leute, die das hören und denen das was sagt, die können vielleicht das ein bisschen einordnen. Und das Spannende ist, dass es nicht nur um diesen Flötenbau geht, sondern auch vor allem um die Verzierung auf den Instrumenten. Und ich habe jetzt für die Leute hier im Studio auch so ein Buch mit, wo man das so ein bisschen sieht. Also das sind im Grunde Musikinstrumente, aber es sind auch Volkskunstobjekte. Also das heißt, diese Instrumentenbauer haben die Instrumente auch verziert. Also zum einen sind die zum Teil beschnitzt so, und mit Ornamenten so richtig reingeschnitzt. Und oft sind es Blumenmuster. Mhm. In ganz unterschiedlicher Art und Weise. Man weiß auch, dass jeder Instrumentenbauer seine Handschrift hatte, logischerweise. Und es gibt auch welche, die sind so geschnitzt, dass da richtig Formen in das Holz geschnitzt wurden, in diese großen Flöten. Und es ist so, dass überwiegend Männer spielen.

den Weg über die Grenzen gefunden. Das heißt, es gibt auch Musiker in Belgien, in der Schweiz, in den USA oder in Deutschland, die eben auch Fujara spielen. Und ich würde sehr gerne ein Musikstück mit euch hören, wo mehrere dieser Instrumente zusammenspielen. Und das ist diesmal kein traditionelles Stück, wie wir es am Anfang gehört haben, also solistisch gespielt, sondern das, was wir jetzt hören, das ist etwas, eine Komposition. Ich helfe mal mit zu suchen, wo die ist. Ich glaube, das ist gleich das erste. Eine Komposition und da spielen mehrere dieser Instrumente zusammen. Genau. Der Komponist heißt Marco Trochelmann und kommt hier aus Deutschland. Das braucht ein Momentchen. Genau, das Internet muss hoch. Ah, ja.

0: Vielleicht als Abschlusssatz, also Marco Trochelmann ist der Komponist von diesem Stück Musik. Es gab vor einiger Zeit, vor wenigen Jahren, gab es internationale Fujara-Festivals in der Slowakei. Die sind aber auf Eigeninitiative von einzelnen Musikern entstanden und zurzeit, glaube ich, gibt es das nicht. Die Instrumente kann man aber sehen, wer Lust hat, da mal nachzuschauen im Internet. Und man kann sie auch übers Internet kaufen. Oder halt, man fährt in die Slowakei, da findet man in der Zentralregion sicherlich auch Leute, die die herstellen. Und oft sind die Leute auch total fröhlich und froh, wenn sich Leute von außen interessieren und nachfragen. Genau, Fujara. Also es ist meine Entdeckung, würde ich sagen, des bisherigen Jahres.
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2: Also die Flöte ist normalerweise teuer, weil es wird, also sag ich mal, so manuell hergestellt. Wovon du jetzt da uns schon mal erzählt hast, wird auch so manuell hergestellt oder wird auch so industriell? Also gibt es da schon mal Maschinen dafür?
0: Diese Flöten jetzt, die großen Flöten, ja. Also ich glaube, die werden überwiegend werden die per Hand hergestellt. Und es gibt vielleicht einige Teile, die gedrechselt werden in der Zwischenzeit. Aber überwiegend ist das Handarbeit, soweit ich das weiß. Also weil es ist keine Massenfabrikation und es gibt halt ganz unterschiedliche Anforderungen auch an die Instrumente. Man hat es vielleicht gehört, das sind Obertoninstrumente. Das heißt, man überbläst diese Instrumente. Also was ich damit, kann man so eine, wenn du mir so eine Flöte gibst, kann man das vielleicht mal demonstrieren. Man hat einen Grundton und man kann den überblasen. Und da ändere ich eigentlich nichts an dem Griff oder so, sondern nur durch die Luftzufuhr. Und das ist das System, wie diese Instrumente, die wir jetzt gehört haben, diese Fujaras funktionieren. Also eigentlich nur durch die Regulierung des Luftstroms und man hat drei Löcher und man kann durch Überblasen verschiedene Töne herstellen. Und es gibt Instrumentenbauer, die können das sehr, sehr gut. Also die sind die... Da ist die Intonation so, dass man auch mit anderen Instrumenten spielen kann, wie man das hier gehört hat. Und manche Instrumente haben wirklich einen ganz eigenen Charakter und die werden vielleicht eher solistisch gespielt, aber es klingt halt einfach wahnsinnig warm. Das hört man ja auch, wie tief. Das sind ja sehr tiefe, sehr voluminöse Klänge, die man aus diesen Fujaras herausbringen kann. Also es gibt da so verschiedene Arten, diese Fujaras zu bauen auch. Ja.
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2: Wo wir gerade über Flöten reden, Bashar hat auch in der Hand jetzt eine Flöte aus Büro, wird gerne auch so ein Stückchen spielen für uns.
0: Das ist eine Panflöte eigentlich, das kann man ja verraten.
1: Ja.
0: Na?

0: Wow!
1: Ja.
0: Bravo, bravo!
1: Das war eine Beatbox-Samponia.
2: Genau so.
1: War schon toll.
2: Also nicht nur Samponia, sondern Beatbox mit Samponia.
1: Ja.
2: Weil ich nicht so, ich kann nicht so gut spielen mit Samponia, also wie die Professionelle oder so. Deswegen habe ich gedacht, ich kann das mit Beatbox mischen und ja, das war so.
1: Total schön. Und wie hast du die Samponia gefunden? Was gefällt dir an dem Instrument?
2: Ich habe auch ein paar Videos gesehen auf YouTube und dachte ich mich, also ich habe Beatbox gelernt und ich wollte gerne also mit anderen Instrumenten das gemischt und ich habe zu viel Beatbox mit Flute, mit normaler Flute gesehen und dachte ich mich, also warum mache ich das mit Samponia nicht und so. Ja, und das war...
1: und wie hast du das Beatboxen gelernt?
2: Auf YouTube auch. Ja, seit 2 Jahren. Ja, und ja.
1: Und ist das schwer?
2: Ja, also die erste Phase ist ja schon schwer, weil ich mache so sinnlose Laute und alle Leute denken, also was ist passiert?
1: Was ist mit Bashar los?
2: Ja. Also,
1: wie fängt man denn an? Also was ist denn so eine erste Übung, wenn man versucht, Beatbox zu machen?
2: Also die basic 3 Laute, die man muss lernen, ist die T und T, genau, und K.
1: Nee, wie machst du das?
2: Also Luft rein mache und, oh, das ist schwer zu
1: sagen. Rein und K, also K kann man aber...
2: Du kannst K sagen, ja. Also das ist die K, K, K. Aber ich, also die manchen Leute machen das K, also die Luft rein. Und die dritte ist. Oh, wir haben hier Beatbox auch.
1: Ja, so gut wie.
2: Ja.
1: Ja, das
2: und im Mix schon ein bisschen.
1: Fehlt nur noch die Snare-Drum. Der Klick. Na gut.
2: Ja.
1: Toll, Bascha. Also, du empfiehlst einfach YouTube gucken und das sich dort lernen. Also, dort
2: ja,
1: auf YouTube.
2: Das ist einfach.
1: Ja.
2: Also
1: ja,
2: das,
1: ja, ja.
2: Das braucht nur also 1 Monat und ja. Alles kann daran gefunden.
1: Cool.
2: Ja.
1: Das würde ich auch sehr gern können.
2: Ja?
1: Ja.
2: Warum nicht?
1: Ja, warum nicht? Also ich werde das versuchen.
2: Ja.
1: Vielleicht können wir das dann mal zusammen machen.
2: Ja.
1: Mal übrigens ja. Beatbox und Maultrommel, weil wir gerade bei Hirteninstrumenten waren. Die Samponia ist ja auch eins. Beatbox und Maultrommel passt auch gut zusammen. Ich bin mir nur nicht sicher. Wollen wir noch? Ich habe dir noch ein Stück von so diesen Panflöten mitgebracht, wie die in Peru gespielt werden und habe mich gefragt, ob wir das kurz spielen wollen.
2: Ja.
1: Ja. Das ist auch im Internet. Und das ist quasi so eine auch traditionellere Art und Weise, das zu spielen, aber mit ganz vielen von diesen Flöten, wie du sie hast. Ja.
2: Wow.

0: Gottes des Leifes. Also eine von den vielen Festen in Peru. In Puno ist die Aufnahme entstanden. Und das sind halt so ganz viele unterschiedlich große von diesen tollen Panflöten.
1: Das war echt schön, ja. Und alle spielen zusammen und das passt also.
0: Ja, und die tanzen auf der Straße und so. Und also und das Schöne war, also das können wir nur beschreiben. Also wir hatten das Video hier mit gesehen im Studio und es ist so, dass jeder von diesen Flötenspielern hat eine große Trommel umhängen, quasi um die Schulter hängen. Und in der einen Hand halten die diese Flöte und spielen die Flötenmelodie, in der anderen schlagen sie den Rhythmus in der großen Trommel. So. Und tanzen halt und gehen durch die Straße und das sind ja vielleicht, weiß ich nicht, 25 Leute mindestens, die das so spielen. Ja.
1: Und zurück zu Zambonia. Lass uns ein bisschen erzählen. Zambonia, die mache ich hier, hier Flut. Und Flut نوع من أنواع الفلوت والفلوت هي تسمية بشكل عام جاي من الإله اليوناني بان إله الطبيعة عند اليونانيين.
2: Zambonia, was Bashar in der Hand hat, ist die Art Flöte. Flöte, also die Benennung kommt aus dem Griechischen und zwar das aus dem Hirtengott.
1: وبالأساطير اليونانية تحولت سيرنكس حورية الغابة لعود قصب.
2: Also in den griechischen Legenden steht, dass Sirkis, die Wildfee, ist zu einer Rohrstock geworden, als sie versucht hat, vom Hirtengott zu fliehen.
1: Und بعدها قام الإله بان بقص عود القصب اللي صارت اللي هي تحولت له.
2: Danach hat der Hirtengott dieses Rohrstock doch geschnitten und hat dann die zwei Teile nebeneinander parallel gestellt oder dann hat die zwei Teile aneinander gebunden.
1: وربطهم شان يصنع آلة موسيقية لتضل ذكراها عنده وصارت هالآلة كتير مشهورة عند اليونانيين وصاروا يعزفوا فيها بالحفلات والمهرجانات وحتى الجنائز.
2: Das zielt daraus, dass der Hirtengott wollte aus den zwei Teilen ein Musikinstrument machen, dass das in Erinnerung bleibt, halt von seiner Geliebten und man spielte immer dieses Instrument bei verschiedenen Anlässen
1: bei den Festivals,
2: Konzerte und Beerdigung.
1: Und die Alle, die ich jetzt die ist Zambonia, ist eigentlich von Jibal Andes und تحديدا من Peru. Zambonia.
2: Also, und dieses Musikinstrument Zambonia kommt ursprünglich aus den Andesbergen, aus Peru.
1: Oh, das Meter jai min kelmet Sinfonie, Sinfonie.
2: Und das Wort stammt ist aus dem Wort Symphonie.
1: Hier alle Musikier mkawane min saffain asab, wa aghlab asab bambo bikun.
2: Also das ist nochmal eine Beschreibung für dieses Instrument. Dieses Instrument besteht aus zwei Reihen von Rohrstocken, die aneinander gebunden sind.
1: كل صف تقريبا بيجي في قصبات خشب وأطوالها بتختلف بحسب الصوت اللي بيصدر منه.
2: Also jede Reihe besteht dann aus verschiedenen Stocken und je nachdem je Linge macht dann einen unterschiedlichen Ton.
1: Okay. Und jetzt Helene?
0: Die kann man auch schön selbst bauen übrigens.
1: Ja.
0: Also das
1: ich denke schon.
0: Ja, da ist, man braucht im Grunde sowas wie Bambus.
1: Bambus, ja. Bambus? Oder ich habe auch gehört, kann man auch mit Plastik. Aber das ist nicht richtig.
0: Plastik geht schon Zambonia. Auch. Also da, wenn man, kann man Plastik. Und ja. Dann schneidet man die Röhrchen quasi in unterschiedliche Länge.
1: Mhm.
0: Und es, natürlich weiß man, also man, je nachdem wie groß der Durchmesser ist, desto länger muss man sie schneiden, damit sie zueinander passen. Das ist dann wieder ein bisschen spezieller, aber an sich ist es halt möglich, einfach ein Rohr zu nehmen und das muss man oben so ein bisschen abschneiden, ne, wie das hier auch gemacht ist.
1: Ja.
0: Das ist ganz, also manche, die sind auch, wenn man die ein bisschen abrundet, dann lassen die sich ein bisschen leichter anspielen.
1: Ja.
0: Das ist auch total schön. Ja. Vielleicht sollten wir das mal machen, Bascha.
1: Schade, dass ich hier in Deutschland das nicht gefunden habe. Ich habe das auch von Amerika gestellt.
0: Ja.
1: Ja, klar. Deswegen.
0: Ja.
1: Also ja. Hier also, kann man das nicht einfach kaufen.
0: Richtig, ich habe ja noch so eine Schallplatte mitgebracht. Riem, kannst du die kurz nochmal hochhalten? Und zwar gibt es hier in Bulgarien, soweit ich weiß, auch noch eine ganz große Panflötentradition, genau. Und da sieht man den Georgi Samfir, der hat, wir haben eine Schallplatte von dem hier, der war ja tatsächlich, es gab so eine Zeit, da wurde ganz viel, diese Panflöte, ist ja bis heute auch noch so, diese sehr schnulzige Panflötenmusik gespielt und dieses Einreich und das kennen, glaube ich, viele Leute, aber...
1: Aber das ist nicht Sambo, das ist normale Panflöte.
0: Panflöte, genau. Ja. Also die ist nicht doppelreich, die ist halt, aber vom System her ist die ja, klingt ja auch sehr ähnlich. Ich bin mir nicht sicher, ob wir das hören müssen. Also Riem, du kannst das ja einfach mal hochziehen, dann wissen die Leute, worüber wir kurz gesprochen haben und dann können wir das auch wieder abblenden. So das, was man so klassischerweise als, läuft manchmal so in asiatischen Restaurants auch.
1: Oh, ja, das klingt
0: Fahrstuhl.
1: So. Das bringt Apotheken, gell?
0: Ja.

0: Jetzt haben wahrscheinlich einige Leute ausgeschalten. Aber wir sprechen über Flöten. Bashar, ich habe eine Tin Whistle noch dabei, weil ich dachte, du hast sowas schon mal, du hast mir so davon erzählt, dass du sowas auch hast.
1: Ja, das ist Erische Flöte, oder?
0: Ja.
1: Ja, also ich habe das als Geschenk bekommen, aber ich wusste gar nicht, wie das funktioniert.
0: Ja.
1: Und ja, also ich behalte das in meinem Zimmer und habe ich das nicht probiert.
0: Ja.
1: Und die Ziel auch, das war die Mixung mit Beatbox.
0: Kannst
1: du das machen?
0: Ach nee, das kann ich nicht. Ich kann ja nicht mal Beatboxen. Also ich kann jetzt mal diese Flöte einspielen.
1: Ja?
0: Das ist schon, ich warne vor die Menschen. Also ich gehe extra ein bisschen weg vom Mikrofon. Das ist schon eher so eine brutalere Form des Klanges. So. Das war's noch nicht. Das war das Mikrofon. Moment mal. Ah, die Greifarm weg. So, okay. Also ich versuche hier mal was darzubieten auf diesem Instrument.

0: Also ich verschone alle Menschen, die Refrain nochmal zu wiederholen. Das Spannende, also wir haben ja eine, ich hoffe, es hat niemand von der Folkmusikschule zugehört, weil hier in Halle gibt es nämlich eine Folkmusikschule und da wird auch Tin Whistle unterrichtet. Die Leute können das um einiges besser, wenn da jetzt gerade jemand zuhört, meldet euch mal. Ich fände das total klasse, auch wenn das jemand gelernt hat von den Hörerinnen. Wenn ihr Lust habt, kommt mal vorbei. Würde ich sehr gerne was im Radio mal darüber machen, über dieses kleine, schöne Instrument. Es gab auch jemanden, der hier in Halle gelebt hat, Alan Doherty. Ich weiß nicht, ob der immer noch da ist. Der hat damals, glaube ich, die Musik eingespielt auf diesem kleinen Instrument für Herr der Ringe. Und er hat diese Musikschule mitgegründet. Das ist also so diese kleine Anekdote auch zu dieser Tin Whistle. Die ist mini klein, die ist 30 Zentimeter lang, sehr schmal und ist eher so Militärmusikinstrument, würde ich sagen. Ohne mich da jetzt zu vergreifen. Aber die, man hat es schon gehört, sehr durchdringend, sehr laut, sehr hoch. Genau, aber Teil der irischen Musik und die Leute, die sie wirklich spielen können, also die... Das macht natürlich total Spaß, wenn man die dann zusammen mit Gitarre und die, also zum Beispiel jemand, der wirklich Tin Whistle spielt, der hat ja wirklich unendlich viele Melodien im Kopf und ist auch wahnsinnig schnell mit den Fingern und sehr präzise und das ist also quasi nochmal was, also es hat weniger so was Ruhendes, was so in die Töne sich reinfühlt und das ist eher geht sehr rau.
1: Ja. Und du hast gesagt, das ist ein militärisches Instrument.
0: Vermute ich, also weil es einfach wirklich sehr laut und sehr durchdringend und klein ist. Kann ich jetzt aber gar nicht so sagen. Also das ist auch ja aus Metall gebaut zum Beispiel, deswegen klingt das auch so ein bisschen.
1: Und die laut ist ein bisschen stark, vielleicht deswegen.
0: Stark, genau. Okay. Aber Flöte, also wir haben ja noch mehr Flöten mit. Ne?
1: Ja, und zu viel.
0: Ja, wir haben noch ein...
1: Glaube ich.
0: Genau, also es gibt noch eine viel sanftmütigere Flöte, nämlich eine aus Bali, eine Suling. Und das ist eine Quena, die ist aus Peru auch, die ist aus Plastik gebaut. Mhm. Und bei der Suling, die ist halt schon viel anschmiegsamer zum Beispiel.

0: Genau, und hier sieht man, dass zum Beispiel sind sechs Griffflöche, die man hat. Ist eigentlich das gleiche wie auf so einer kleinen Tin Whistle, die wir gerade gehört haben. Die hat kein Loch, kein Griffloch hinten für den Daumen, so wie man das von der Blockflöte vielleicht kennt. Und die überbläst man am Ende eben auch einfach nur mit dem Luftstrom.
1: Ist das aus Bambo auch?
0: Das ist auch Bambus, genau. Und
1: Bambus.
0: genau, und diese, das ist halt auch so, genau, eher so ein sehr schönes, naturnahes Instrument. Genau. Ja, das ist Flöte, also das ist, kann auch großes Ärgernis hervorrufen. Flöte ist ja nun nicht ein Instrument, oder? Wie hörst du Flöte gern?
1: Ja, natürlich. Also ich höre das, wenn ich meditiere oder wenn ich in Ruhe, also möchte oder bleibe in Ruhe oder so. Das höre ich gerne. Also das hilft mir mit dem Relaxen und so. Ja.
0: Ja, genau, also genau die es ist ja Blockflöte beispielsweise, ist so ein verhasstes Instrument. Blockflöte kann ja eigentlich jeder spielen. Und aber sie klingt halt meistens gar nicht so wirklich schön. Und dann dabei unterschätzt man, dass man eben auch diese Blockflöten, ich habe jetzt keine hier, aber das sind die Instrumente, die im Kindergarten oft auch den Kindern gegeben werden. Das sind so sehr allgemeine Flöten. Und die sind eben auch eher so härter im Klang und auch sehr laut. Und das ist was, das kann auch sehr ärgerlich sein und nerven. Aber es gibt richtig auch klassische Musikstücke für Blockflöte und so, für Altblockflöte. Also es gibt ja auch unterschiedliche Größen.
1: Ist das die gleiche, die ich als Kind, also
0: Vielleicht, ja.
1: von das steht aus Süßigkeiten manchmal. Man da, kann man das
0: Ah,
1: aus
0: ja.
1: Süßigkeiten
0: Ja, so als Lolli oder so,
1: aus
0: ne?
1: Lolli so,
0: Genau, ja, kann
1: ja.
0: sein, ja.
1: Das ist echt
0: Ja,
1: nervig.
0: siehst du? Also Musik ist ja, hat halt total viele Funktionen, das ist auch das Schöne dran. Kann man als Effekt ja gut einsetzen. Es gibt ja auch so ein paar Rockmusik und so, die Leute, die eben auch die Blockflöte so ganz diese als banales, ganz banales Klanginstrument einsetzen, aber das richtig gut machen.
1: Ja, und was ist gut in diesem Instrument? Also kann man das selbst bauen, aber man braucht also einen Tischler oder so, um das zu bauen. Und das ja, also nicht so kompliziert wie Gitarre
0: Nein, ja.
1: oder
0: Wahrscheinlich nicht. Also ich habe eine Flöte noch nie gebaut selber. Hast du mal ein Instrument selber gebaut?
1: Nee, aber ich habe so viele Videos geguckt auf YouTube, also man braucht nur. Also geht zum Tischler und sage ihm die Einleitung und ja, das wäre es schon, denke ich.
0: Der muss wissen, wo er die Löcher bohrt, ne? So,
1: Ja.
0: ja, klar, doch, damit es einigermaßen stimmt. Ja. Aber also du würdest schon gern auch ein Instrument bauen, oder?
1: Ja, aber ich weiß nicht, welches Instrument ist einfach zum Bauen. Hast du eine Idee, also welches Instrument ist, kann man das einfacher bauen oder so?
0: Oh ja, Annette zeigt mir gerade auf was. Das stimmt. Also ich bin nicht sicher, ob Bashar das meint, aber wir haben ein Instrument hier, das ist quasi aus Schrott gebaut. Und das ist, ich weiß gar nicht, wie nennt man denn das? Ist das sowas wie, also die LKWs, also LKWs haben ja, wie sagt man?
2: Das hat sie auf Arabisch gesagt.
0: Ah, aber kannst du es
2: Nee.
0: endlich nennen? Das ist wie, also es gibt ja Mercedes, die haben vorne diesen Mercedes-Stern und dann bei den LKWs sind das wie große Hauben. Die sind so rund, sagen wir mal, 30 cm Durchmesser etwa. Und da steht dann vorne noch am besten das Label von der Automarke drauf. Und das sind wie Hauben und die werden vorne dran gesetzt, so gelabelt, die Autos. Und so eine Haube ist es, die ich hier in der Hand halte, mit einer Feder, die hinten reingespannt ist. Und das macht halt einen auch urigen Lärm. Das kann man leicht bauen. Warte mal, ich führe das mal vor. Wenn ich.
3: Ist das hier?
0: Ja.

0: und hat einen schönen Nachhall. Ist eigentlich eine Ratsche, ne? Mhm. Halt nur zu sehr. Ich weiß nicht, da kann man ein bisschen rumziehen. Ja. Aber Bashar, wir könnten mal auf den Schrottplatz fahren und gucken, was wir da so finden.
1: Ja. Wow. Jetzt eigentlich habe ich eine außergewöhnliche Frage.
0: Ja, jetzt kommt's.
1: Mit dem außergewöhnlichen Instrument. Ja, aber die erste ist... لما يكون عندك إمكانية بس آلة واحدة تضل معك طول الحياة تتعلم عليها وتعزف عليها شو حيكون خيارك؟
2: Wenn du die Möglichkeit hättest, ein bestimmtes Musikinstrument das ganze Leben zu behalten und nur halt dieses Instrument zu spielen, was wäre dann dieses Instrument für dich?
0: Ich müsste mich für eins entscheiden. Ein einziges?
1: Ja, nur ein.
0: Mhm. Gute Frage. Also wahrscheinlich mein Bariton-Saxophon. Mhm. Mhm. Es gibt so Saxophone, die sind so eine etwas größere.
1: Ja.
0: Klingen so wie Schiffshörner. So. Und also das ist, glaube ich, mit dem würde ich gerne behalten, glaube ich.
1: Ja.
0: Wie geht's denn dir? Welches würdest du denn mitnehmen?
1: Also, was ich jetzt interessiere, was ich jetzt gut finde, ist die Handbahn. Also ich wollte einen kaufen, aber das ist sehr teuer.
0: Ja.
1: Aber ja, ich kann mich vorstellen, dass ich meine ganze Leben das spielen kann.
0: Kannst du mal erklären, was das ist, eine Handpan?
1: Handpan eigentlich, das ist ein neues Instrument. Das ist in die letzten 20 Jahre oder so. Und ich denke, das ist teuer, weil gibt es nur 100 Mann, die kann das bauen. Ja, das habe ich gelesen. Und ja, sonst weiß ich nicht so viel. Aber das klingt echt gut. Also
0: Man spielt es mit den Händen, ne?
1: Ja, mit den Händen.
0: Wollen wir mal gucken, ob wir sowas finden und das einfach mal anspielen? Das ist,
1: das ist echt...
0: Ja? Wir gucken mal nach einer Handpan. Also vielleicht kannst du das Video einfach, was wir da haben, überspielen und mal nach Handpan suchen. Das gibt es bestimmt auch viel Musik drauf, ne?
1: Ja.
0: So, ja. No.

0: Handpan.
1: Handpan.
0: Gibt es da auch eine Geschichte zu? Annette hat sofort gesagt, ja, das ist doch.
2: Ja, ich habe nämlich mal jemanden getroffen, der war in Österreich. Oder der, vor lauter Aufregung steht hier noch nicht im Studio. Ich habe mal jemanden getroffen, der war in Österreich oder in der Schweiz wandern und hatte so ganz sphärische Klänge gehört. Da hat sich gedacht, oh, was ist denn das? Und hat dann die Leute getroffen, die dieses Gerät erfunden haben. Hang nennt man das dann dort. Mhm. Das waren so Musikinstrumentenbauer, auch Instrumentenliebhaber, die haben ganz viele Instrumente gehabt und haben die aber auch immer versucht weiterzuentwickeln, neue zu erfinden. Und die mochten so sehr gerne diese Steel Drums, die man aus der Karibik kennt. Wenn man sich jetzt diese karibischen Karnevalsumzüge vorstellt, da gab es immer diese großen alten Ölfässer, die nach so innen ausgeschlagen wurden. Und die wurden mit kleinen Klöppeln geschlagen und die ergeben auch ganz tolle Töne. Und sowas wollten sie halt auch machen, ein bisschen kleiner, ein bisschen handlicher und was man mit den Händen spielen kann. Und dann haben sie lange rumexperimentiert und haben dann so eine UFO-ähnliche Form erfunden, die man heutzutage weltweit bei ganz vielen Straßenmusikanten beobachten kann, ne?
0: Ja. Mhm. Ja. Das sind auch schöne Instrumente. Und das, was da neben dir steht, Annette, das ist ja im Grunde auch eine Form davon.
1: Ja, genau, das ist auch,
0: auch so ein UFO.
1: Was kleiner.
0: Genau, die sind ein bisschen kleiner. Man schlägt da vielleicht, du kannst ja nochmal mit den Stöcken draufschlagen. Also das sind wie Lamellen, die in den Metallkörper eingelassen sind.

0: schön, genau. Das Schöne bei den Instrumenten ist, man muss sonst nichts weiter über Musik wissen. Die Töne klingen immer schön zusammen, ne?
1: Ja, genau.
0: Ein bisschen rhythmisches Grundverständnis hilft, aber die Töne klingen immer gut zusammen.
1: Ja, auf jeden Fall. So, jetzt bin ich neugierig. Bascha, du hast noch mehr verrückte Fragen.
2: Ja, ich habe noch zwei eigentlich.
1: Zwei.
2: هلا إذا رجعتي بآلة الزمن لألف سنة لورا شو الآلة الموسيقية اللي ممكن تأخذيها معك لتخلي الناس ينبهروا فيكي أو حتى يقدسوكي؟
3: Wenn du 1000 Jahre zurück in die Vergangenheit reisen würdest, welches Musikinstrument würdest du mitnehmen, um die Leute da in der Vergangenheit zu begeistern?
1: Auf jeden Fall Maultrommel. Auf alle Fälle Maultrommel. Absolut zweifelsfrei, weil diese Instrumente gibt es schon ganz lange. Und ich glaube, wenn man mit so einem Ding wie sie, also vielleicht eine moderne russische Maultrommel würde ich mitnehmen. Weil es gibt in Russland mittlerweile Maultrommelschmiede, die absolut total abgefahrene Instrumente bauen. Die sehen ganz richtig spacig aus. Es sind richtige Kunstwerke, Metallkunstwerke. Und ich glaube, so eine würde ich mitnehmen. Also, weil die Leute würden das kennen und dann wäre das wirklich so ein Geschenk aus der Zukunft.
2: Also, und für die Leute, die das nicht kennen, wir haben jetzt in unserem Studio jetzt 4, oder?
1: 4. Ja, ich glaube, 4 sind da.
2: Ja, wir können ein bisschen spielen, wenn du willst. Also,
1: hast du Maultrommel kennen ja wahrscheinlich das kleine Hosentascheninstrument, was man so an die Zähne hält und dann
2: nur
1: Sounds und dann eigentlich nur mit der Mundhöhle Sounds macht, ne? Und wir haben beide eine, Mascha und ich.
2: Jupp.

0: Wow, das war echt experimentell.
1: Ja.
0: Ja, ich habe ein paar Sachen über diese, wenn ich das stelle, so. Also diese, كلنا سمعنا عن الآلة الموسيقية من قبل بس ما حدا بيعرف إنه هالآلة الموسيقية إنه هي آلة موسيقية.
2: Also ein, wir haben immer oder wir haben alle fast einen Ton von diesem musikalischen Instrument, sagt man es Maul?
1: Wie? Maultrommel.
2: Maultrommel, genau.
1: Ja, Maultrommel.
2: Wir haben alle, also uns alle ist ja halt so ein Ton auch schon bekannt, der halt von diesem Musikinstrument Maultrommel.
0: طبعا كلكم تعرفوا الصوت من توم اند جيري لما توم يتفاجأ أو ينضرب.
2: Und dieser Ton, wir meinen den Ton von der Kinderserie Tom und Jerry. Wenn Tom überrascht ist. Und dieses kleine Musikinstrument gibt es überall auf der Welt, vor allem auch in Asien und Europa. Und das Musikinstrument gibt es schon 1500 Jahre.
0: والآلة تم اختراعها وإلى أكثر من اسم والفضل بيعود باختراع الموسيقى أنه هالآلة اخترعوها في كنت أقوله حتى الشامان كانوا يعتبروا هالآلة حصان هياخدك على بعد تاني ولا أكثر من الشامان كانوا يعتبروا هالآلة مثل الحصان هياخدك على بعد تاني
3: طب يا أخي بالله يتروق Das ist Schaman, was sind da?
0: Schaman-Tricker, hallo.
3: Das ist Schaman.
1: Snoopy hat auch Maultrommel gespielt.
0: Snoopy?
1: Snoopy hat auch Maultrommel gespielt.
0: Aha. Hm. Ich wusste das nicht. Ja. Dann gibt es andere Cartoon. Also
1: ja, diese Snoopy-Cartoon, genau. Snoopy. Und dann, es gibt noch so ein ganz bekanntes, die Sesamstraße zum Beispiel. Mhm. Wer, wie, was, der, die, das, und die hatten halt auch eine Maultrommel. Bong, da, da, bong, down, down, bong, down, bong, down, bong, down. Genau, und das also war so Rhythmusinstrument, also weil du so gesagt hast, genau.
0: Ja, ja, also wir haben das zu viel.
1: Ein Kinderinstrument, ne?
0: Ja, Kinder. Mhm. Aber das ist ein Instrument, also manche Leute denken, das ist ein Spiel oder so, aber das ist ein richtiges Instrument. Mhm. Und das ist schon 1500 Jahre.
1: Ja.
0: Schon her.
1: Ja.
0: Ja, also das ist was ist cool in diesem Instrument. Also die Mann selber ist die Instrument. Also
2: ganz besonderes an diesem Instrument, dass der Spieler selber auch so ein Teil dieses Instruments ist, sogar durch seine Mundhöhle. Weil die Mundhöhle spielt auch da die Rolle der, wie heißt denn dann, also Resonanz. Des Luftkanals, aha, sag ich mal genau. So, im Musikinstrument.
0: Ja.
2: Schön, dass man auch dieses Instrument aus verschiedenen, also man kann es ja halt aus Metall, aus Holz und sogar auch aus Plastik herstellen.
0: Kann man eine Kreditkarte herstellen.
2: Und aus Kreditkarten, also aus gebrauchten Kreditkarten.
1: Das wäre vielleicht was, was man mal probieren könnte.
0: Ja. Ja, alles kann, hat Kreditkarte und aber das ist gefährlich, aber ja.
4: Ausweis nicht.
1: Auch Gummi zum Beispiel geht auch, so Schnipsgummi. Mhm. Damit kann man auch, ja, so ein Schnipsgummi, weißt du, so ein, wo man manchmal Tüten zumacht eigentlich, mhm. diese Gummis, dann kann man baum, baum, baum, baum, baum.
0: Ach so,
1: ja, ja.
0: Das kann auch.
1: Das geht auch, ja, geht auch, ja.
0: Also das ist
1: kann man spielen mit.
0: Ja, eine von den leichten, das ist
2: leicht herstellen, also man kann es halt leicht herstellen.
1: Ja.
0: Leicht herstellen, ja.
1: Ja. Also was echt cool ist, ist Beatboxen mit Maultrommel und Didgeridoo. Mhm. Also wir könnten das mal probieren, willst du?
0: Ja.
1: Gut. Du machst die Beatbox, ich versuche die Maultrommel zu spielen.
0: Okay.

0: Oh, das war schon.
1: Ja, genau. Maultrommel, toll. Ja. Also freut mich total, noch einen Maultrommel-Fan gefunden zu haben.
0: Das passt einander gut, ja.
1: Das passt doch ganz gut, oder nicht?
0: Ja, ja, ich habe auch viele Leute gesehen, die das zusammen machen. Mhm. Aber ich weiß nicht, wie das funktioniert. Also ich brauche meine Liebe, um das zu machen.
1: Ah, ja, ja.
0: Und ja, das ist einfach schwierig für mich.
1: Beides auf einmal.
0: Ja.
1: Ja, ja, stark. Ja. Gibt es noch eine dritte aufregende Frage?
0: Ja, das war auch... Ach so.
1: Ich bin neugierig. Ich denke mir nachher auch noch eine aus.
0: إذا كانوا الفضائيين موجودين وقرروا يجي على كوكبنا ويعطونا فرصة واحدة لنفرجيهم آلة موسيقية ونخليهم ما يبيدوا كوكبنا. شو لازم تكون الآلة برأيك؟
2: Wir stellen uns vor, die Außerirdischen kommen zu uns und wollen unsere schöne Planet zerstören, geben uns aber doch die Möglichkeit, ein Musikinstrument denen vorzustellen. Und wenn es denen gefallen würde, dann würden wir mit unserem Planet doch überleben. Mit welches Musikinstrument würdest du denen dann vorstellen?
1: Ganz klar einen Gong. Also einen großen, großen indonesischen Gong würde ich denen vorstellen. Die sind so anderthalb Meter Durchmesser, richtig groß, aus Bronze gegossen. Das, also wie bei uns die Glocken, aber in Indonesien sind das Gongs und die werden richtig auch in Musikensembles gespielt. Und das finde ich ist so mit eines der imposantesten Musikinstrumente, die es so gibt.
0: Aber warum das? Ist das die, also die Instrument, die du...
1: Weil ich den am eindrucksvollsten finde. Also diese großen Gongs sind halt mit Hand gemacht. Mhm. Also die Leute machen den wirklich in der Erde, werden diese Gongs gegossen und dann noch ausgehämmert. Mhm. Das ist richtige harte Handarbeit. Und das ist auch vom Metall her ein ganz, ganz hochwertiges Metall und ist so kollektiv angefertigt und es wird auch kollektiv sozusagen gespielt. Und wie dieses Instrument gebaut wird, in welchem Kontext es gespielt wird und wie es klingt, das ist halt was, wo ich so sage, dass deswegen würde ich sagen, dass wenn das die Außerirdischen hören würden, dann wäre alles in Ordnung. Wenn alle Gamelan-Orchester spielen würden, alle Menschen, dann hätten wir wesentlich weniger Probleme. Wollen wir mal Gamelan-Orchester hören?
0: Gamelan.
1: Mal ganz kurz noch ein Gamelan-Orchester. Also Riem, könntest du vielleicht einfach Gamelan eingeben oder soll ich dir helfen, Gamelan zu finden?
0: Gamelan. Ich hab was hier.
1: Gamelan. Also es sind Gong-Orchester. In Indonesien. Gibt es in Asien. Guck mal, was da rauskommt bei. Mhm. Was haben wir da?
0: Indonesien.
1: Ja, gut. Das ist gut.
2: So.

0: So, meine lieben Leute, das war ein Musikstück vom Didgeridoo.
1: Wer es zuerst sagt.
0: Genau. Und Lilian, kannst du uns jetzt wahrscheinlich auch darüber was erzählen?
1: Ich glaube, das ist ganz populär eigentlich, dieses Instrument. Ne? Didgeridoo hat irgendwie einen riesen Hype erfahren, auch in den letzten Jahrzehnten. Australien, ne? Aborigine-Instrument, ausgehöhlter Stamm und wird mit Zirkulatmung gespielt, deswegen hört man da keine Unterbrechungen. Ein Mensch sitzt am einem Ende eines langen Rohres aus Holz und bläst rein. Und ohne Unterbrechung können die Leute eben so eine verrückten Sachen machen, wie hier gerade gehört.
2: كتير حلو. هلا مستمعينا بدي اختم معكم الحلقة ونسمع نسمع بالنهاية انه البيب الب الب الب البايب ما
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2: تفضل يا عبير.

0: Das ist ein Effektinstrument, ne?
1: Ist das auch gehört, Elian? Wir haben auch Elian-Instrumente, oder? Diese
2: große Schlag.
1: Kann das hier?
2: Andere Sache.
3: Möchtest du das nochmal machen?
0: Das Windinstrument. Annette, führ uns das doch nochmal vor.
1: Genau.
0: Das.
3: Ja. Man braucht nämlich Platz. Ich stehe hier gerade am günstigsten.
1: Und hier kommt die Aliens.
0: Ja, genau.
1: Oh, das ist ein Cymbal-Instrument, also nur große Schlauch. Mhm. Ja, und was man macht mit das?
0: Ja, man dreht damit. Also klar, wie Annette jetzt einfach Kreise, ne? Was macht man damit?
3: Ja, einfach nur durch die Luft schleudern. Man braucht halt Platz, damit man niemanden haut.
0: Über den Kopf kann man das auch machen. Ja.
1: Und ich habe eigentlich einmal ein Video auf Straße gesehen. Mhm. في زلمة بيعزف على شو اسمه هدول؟ على الصحية أنابيب على أنابيب
4: okay.
1: بيعزف على أنابيب وبيطلع صوت مثل تكنو أو هاوس أو شيء
4: Bashar hat auch so ein Video gesehen, das war ganz interessant. Da ist ein Typ, der spielt auf diese, also Röhrchen, die normalen Röhrchen, die man ja halt beim Aufbauen benutzt, ne? Also die wie heißt denn das? Also die ganz normale Röhre, ne? Man spielt einfach nur damit da auf der Straße.
5: Techno, also man kann auch verschiedene Geräusche machen. Mhm. Und das ist wie ein Techno-Instrument.
1: Mhm. Ja.
2: Techno-Instrument.
1: Die letzte.

0: tolles Röhreninstrument. Auch das wäre was, was wir mal bauen könnten, Mascha.
1: Mhm.
0: Ja, ich habe auch noch eine Frage, weil ich habe mich gefragt, also bei den Common Voices, da bist jetzt du und Abu Khalil und ich glaube, es sind noch mehr Musiker unterwegs. Annette ist ja auch Musikerin. Ich habe mich gefragt, ob wir nicht mal alle zusammen was spielen wollen und so ein kleines internationales Korax-Orchester gründen.
1: Wow, ja. Also gerne, ja. Von mir aus.
0: Ich hätte auch total Lust da drauf. Also ich glaube, weil wenn jeder so ein, zwei Melodien mitbringt und die Instrumente, auf denen er sich wohlfühlt, dann...
1: Ja, das wäre sehr, sehr schön.
0: Wäre das doch ganz, ja, ganz schön. Vielleicht kann man ja die Rellstraße fragen, wo man sich da mal treffen kann, um laut zu sein oder auch in Neustadt draußen.
1: Mhm. Meinst du hier ein Radio oder?
0: Nee, ich meinte schon zum Musik machen und weniger zum Radio machen. Was dann dabei rauskommt, kann man ja dann tatsächlich hier mal ins Studio tragen. Aber dass man sich wirklich in einer Gruppe mit Leuten mal trifft, die und zusammenspielt. Also weil wir haben jetzt auch Abu Khalil schon oft gehört und vielleicht hat er Lust, tatsächlich noch mit dir zusammenzukommen. Ich hätte auch super große Lust, mit euch was zu machen. Und ja, und genau, und jetzt, wenn du jetzt ja sagst, dann haben wir irgendwie uns vor den Leuten, die uns zuhören, verpflichtet, das auch tatsächlich mal zu probieren.
1: Ja, von mir gerne aus. Also ja, Radio Band.
0: Oh, Radio Band.
1: Radio Band. Das werde ich.
0: Ja.
1: Ja.
0: Ja, cool. Und dann guck mal, was rauskommt.
1: Mhm. Ja. Natürlich.
0: Ja.
1: Und ja, also wo die Fragen? Habe ich keine. Ich habe nur eine Frage an Sie, an die.

0: An wem?
1: An Dida.
2: An Dida. Was ist deine Lieblingsinstrument zwischen all denen?
1: Zwischen all denen hier?
2: Ja.
1: Also ich mag tatsächlich meine Glockensammlung sehr, aber vielleicht ist es doch die Zither, die ich ganz am Anfang hatte. Mhm. Das ist schon was Schönes, ja.
2: Ja.
1: Ja, die ungarische.
2: Okay.
1: Das war, glaube ich, das Signal, dass wir Adieu sagen müssen.
2: Ja, genau so.
1: Es hat mir Spaß gemacht. Danke, Bascha. Und auch danke an alle im Studio.
2: مستمعينا على الحلقة اللي انتم تسمعوا معنا وكنتوا معنا وبيتشكر كل اللي كان معي هون وخصوصي ضيفتنا هيلين بتشكرها كتير على انه كل شي فرجتنا هالآلات الموسيقية اللي بحياتها ممكن نشوفها.
0: So, danke meine liebe Zuhörerinnen und Zuhörer. Wir hoffen, dass es euch heute gefallen hat. Danke auch an Helene, auch für die zahlreiche Infos heute an die fantastischen Musikinstrumente, die du dabei hast. Wie immer, unsere Sendung ist natürlich bei uns im Blog zu hören, nachzuhören.
2: Schulblog. Common Voices Blog.
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0: und auch uns auf Facebook immer zu folgen ja und noch schönen Abend.
1: Adieu.
4: Tschüss.
5: السلام عليكم
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Wir hören 2 Sets. 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

Thüringen 2024. Ein Jahr, das die Bundesrepublik in Atem gehalten hat, eine Wahl, deren Ergebnis niemand wirklich gewollt hatte und eine Koalition, für die es nicht mal eine Farbe gab. Wolfgang und Yvonne André aus Weimar haben dieses Jahr begleitet, also nicht dieses Jahr, sondern das Jahr 2024, nicht als Journalisten mit Mikrofon, sondern als Filmemacher mit Kamera und sehr viel Geduld. Herausgekommen ist Brombeerland. 14 Episoden, 14 Stunden, 7 Spitzenkandidaten und ein Dokument über Demokratie an ihrer Belastungsgrenze. Eine extra lange Dokumentation mit Tränen, Fremdschämen. Absolut sehenswert. Aber auch nicht ganz schmerzfrei. Und darüber rede ich gleich, das heißt gleich in einer guten Stunde, mit Yvonne und Wolfgang André, das Regiepaar. Ohne ausreichend Kohle, aber mit Unterstützung, haben sie diese super Dokumentation gemacht. Und das sind Einblicke, ich sag's euch, boah, Brombeerland. Das Thema am heutigen Montagsgespräch, weil heute ist ja Montag, ne? Herzlich willkommen zu Unterdessen. Herzlich willkommen bei Radio Frei. Und da war ja noch was. Der goldene Spatz aus Gera. Einer, der natürlich dabei war als Reinhard, hat alles verfolgt und für uns dokumentiert. Auch so ein Filmtyp. In den nächsten 2 Stunden gibt es Musik von der Cookie Gang, was Neues von Northern Light, Neues von Upsilon. Und ich habe noch nie im Radio Sheeran David gespielt. Hatte ich nie vor. Aber jetzt gibt es nicht Bauchbeine Po, sondern Blumengarten mit Sheeran David zusammen. Po! Die Antwort: Bonobo, Nina Hagen, Jolle. Und wenn mal nicht Musik läuft, dann reden wir. Unter anderem mit Sergi Lochthofen, der Wocheneinstieg bei Radio Frei. Und eben Yvonne und Wolfgang André im Montagsgespräch über Brombeerland. Ist abgebrannt, oder was? So viel feistes Grinsen habe ich lange nicht gesehen. Von wem, das klären wir ab 10 oder ab 19 Uhr. Wir steigen ein mit der Cookie Gang und Paula Carolina. Schön, dass ihr da seid. Mein Name ist Carsten Rose. 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

0: Ist Wrestling tatsächlich Sport oder ist das Unterhaltung oder ist das einfach nur eine makabre Show? Ich weiß es nicht. Ich kenne mich mit Wrestling nicht aus, auch nicht mit Fußball, aber einer, der sich mit Fußball auskennt, ist Sergei Lochthofen. Hallo Herr Lochthofen, ich grüße Sie.
1: Guten Morgen, aber auskennen wäre jetzt wirklich übertrieben, aber als Chefredakteur musste ich mich natürlich damit beschäftigen und ich gebe zu, so eine Weltmeisterschaft wie gestern Abend, das interessiert einen schon und ich hatte Ihnen ja eine kurze Mail geschrieben, dass man damit höchstwahrscheinlich einsteigen. Ich bedanke mich, also Sie sind als Fußballignorant ja bekannt. Aber mein Hinweis, dass es 6-0 ausgeht, war ja fast 100% treffsicher. Ja, also wenn man den einen Gegentor anzieht, sind 6-0, den man dann Deutschland gewonnen hat. Also ich glaube schon, dass so ein Fußballspiel nicht nur eine sportliche Dimension hat. Das war gestern spannend. Das 1-1 war auch interessant. Also das erste Tor der Deutschen war toll rausgespielt. Die Gegner, die Curaçao, man muss ja mal bedenken, das ist ja eine Insel, die hat weniger Einwohner als Erfurt. Also es ist ungefähr so, wenn Rot-Weiß jetzt plötzlich bei der Weltmeisterschaft auftreten würde. Und die haben ordentlich dagegen gehalten, zumindest in der ersten Hälfte. Also insofern, sage ich mal, war es für die Deutschen ein Einstieg nach Maß. Und es verbreitet natürlich in die Gesellschaft hinein gute Laune. Es sind ja Menschen, die sehr stark emotional das Ganze miterleben und wenn es da einen Sieg zu feiern gibt, dann freuen sich viele. Also wenn das so weitergeht, Deutschland steht zwar nicht sozusagen im Verdacht, eventuell der Überflieger zu sein dieser Weltmeisterschaft, Frankreich, Spanien werden da als mögliche Sieger gehandelt und Deutschland trifft ja auch Frankreich, wenn es so weitergeht. Im Achtelfinale, da wird sich das schon entscheiden, wie es weitergeht. Aber insgesamt für das Land heute zwei sehr gute Nachrichten. Einmal Fußball, ordentlicher Sieg. Zweitens, die Iraner und die Amerikaner scheinen doch sich etwas zu bewegen. Man sollte sich da nicht zu früh freuen. Aber es geht in die Richtung eines Abkommens, das wäre ja auch nicht schlecht. Also insofern, der Montag ist besser, als man hätte erwarten können.
0: Jetzt checke ich es erst, als Sie mir das Ergebnis geschickt haben, 6-0, dachte ich, das Spiel sei schon gelaufen. Das war eine Prognose von Ihnen. Und dann habe ich gesagt, es ist doch 7-1, hat er sich doch getäuscht. Aber Sie haben, ach, das war eine Prognose, kein Endergebnis. Naja.
1: Ich hatte Ihnen das mittags geschickt, ja? Und das Spiel war erst um 7. Ah. Aber ich hatte sozusagen meine Prognose Ihnen serviert. Ich habe mich mal hier rumgehört. Manche sagten 2-1, andere sagten, naja, 3-1. Ich habe gesagt, mindestens 6-0. Also mit 6-0 lag ich ziemlich nah am Ergebnis. Aber das heißt ja nicht, dass beim nächsten Spiel die Elfenbeinküste oder Ecuador sind ein ganz anderes Kaliber. Wir sehen das ja auch schon bei anderen, dass Mannschaften, von denen man fest ausgeht, dass die gewinnen, dass die durchaus Probleme haben. Zum Teil haben wir auch die Erfahrung bei der letzten WM, wo wir gegen Japan verloren haben, gleich am Anfang. Die Niederländer haben jetzt unentschieden gespielt mit Japan. Also das ist alles nicht ganz so einfach. Für Deutschland wäre es sehr gut, wenn wir eine Serie guter Spiele hätten, die auch gewinnen. Insgesamt würde das die Situation hier in dem Land entkrampfen. Wir haben ja schwere Aufgaben zu lösen.
0: Das Prinzip Brot und Spiele funktioniert immer noch.
1: Selbstverständlich. Sie haben ja heute Nacht auch ein anderes großes Spiel gehabt. Vor dem Weißen Haus ist ein Käfig aufgebaut worden zum 80. Geburtstag von Donald Trump. Und nicht er selbst war drin und hätte Joe Biden oder Obama herausgefordert, sondern es war so ein schreckliches Gemetzel, wo die Menschen da halb totgeschlagen werden. Er ist ja an der Stelle sehr empfänglich, sozusagen bei den primitiven Formen des Sports. Und da stelle ich mir immer die Frage, ja, woher rührt denn die Popularität so eines Mannes? Ich meine, wenn jemand als nachgewiesener Milliardär und Lebemann, Golfspieler, Besitzer vieler Hotels und so weiter, ja von Proletariern zum Präsidenten gewählt wird. Also wo sehen die in ihm sozusagen irgendwas Ebenbürtiges, was sie interessieren könnte? Und ich glaube, diese Hinwendung zum Primitiven, die in Donald Trump von uns ja allen verachtet wird, also ein ungehobelter, ungebildeter, unbeherrschter, selbstsüchtiger, korrupter Mann. Ich glaube, das ist für viele Menschen in Amerika oder auch bei uns in Deutschland durchaus etwas Sympathisches. Das heißt, er trifft sich gerade bei den Primitiven mit seinen Wählern. Und das ist ja auch ein Geheimnis, warum Populisten in England oder in Deutschland oder in Frankreich so erfolgreich sind. Sie sozusagen knüpfen an das Primitive in vielen Menschen an. Und das ist ja auch da zum Teil mal stärker, mal weniger stark. Mhm. Und daher rührt sozusagen ihr Erfolg. Nicht so sehr von irgendwelchen Programmen, nicht so sehr von irgendwelchen Verkündungen, die da sind, sondern das Gefühl, das ist einer von uns, der ist mindestens so primitiv wie wir. Deswegen wird er gewählt und das ist bei uns nicht viel anders.
0: Primitiv und ungebildet muss ja nicht gleichzeitig unzivilisiert sein. Das muss ja nicht immer zusammengehen, oder?
1: Naja, doch, das meistens ist es ja schon natürlich, wenn ich die Möglichkeit habe, das auch noch durchzusetzen. Das heißt also, mich nicht an Konventionen halten muss. Und auf der anderen Seite, die gebildeten Klugen, es ist ja auch eine Stadt-Land-Geschichte. Schauen Sie, Sie haben ja mitgekriegt, dass in der Schweiz eine Abstimmung stattgefunden hat darüber, dass man die Schweiz auf 10 Millionen Bevölkerungszahl begrenzen wollte. Das hat eine populistische Partei eingebracht, weil man auf diese Art und Weise das Migrationsthema wieder weiterbringen kann. Und die Schweizer haben das abgelehnt, weil sie natürlich nicht so blöde sind an dieser Stelle, weil sie sagen, angesichts der demografischen Entwicklung, zum Beispiel in Ostdeutschland ja besonders krass, muss man darauf setzen, dass Leute kommen und uns helfen und natürlich die Infrastruktur und die Betriebe am Laufen halten. So können nur die Sozialsysteme und der Wohlstand gehalten werden. Das haben die Schweizer sehr gut verstanden. Und wenn man sich aber das Resultat ansieht, stellt man fest, das Land hat sich einfangen lassen von den Populisten, das heißt dagegen gestimmt. Und die Städte haben das abgeblockt, haben darauf bestanden, dass das weiterhin ein offenes Land bleibt, was ja auch im Verhältnis zur Europäischen Union, zum Beispiel auch den 300.000 Deutschen, die ja in der Schweiz arbeiten, eine der großen sozusagen Migrationswellen, dass das so weiter bleibt. Das zeigt auch, dass da viele vernünftige Menschen in ländlichen Regionen, Thüringen, Sachsen-Anhalt, Sachsen, ist das ähnlich die Stimmung. Und da die ländlichen Regionen hier eine ganz andere Rolle spielen als in der Schweiz, dort gibt es eben halt große Städte und große Zentren. Da ist unser Problem in der Zukunft und wir werden sehen, was in Sachsen-Anhalt rauskommt. Das heißt, diese ganzen Dinge, die Prozesse laufen an anderer Stelle zum Teil viel vernünftiger als bei uns.
0: Hm. Zurück zum 80. Geburtstag von Donald Trump. Der hat sich ja dieses Geburtstagsgeschenk wahrscheinlich gewünscht, dieses Abkommen. Ist das auch ein Bluff der Iraner, um ihn nochmal zu demütigen, oder ist das jetzt ein Durchbruch?
1: Also die Börsen. Naja, er hat sich ja natürlich gewünscht, dass er früh morgens aufwacht am 80. Geburtstag und verkündet der Welt, jetzt habe ich die Iraner sozusagen so weit, dass sie ein Abkommen zustimmen. Sie haben erstens, glaube ich, bis Mitternacht gewartet, dass der Geburtstag vorbei ist und haben dann erstmal bekannt gegeben, dass sie durchaus bereit sind, am Freitag gemeinsam ein Vorabkommen zu unterzeichnen. Das heißt, in der Substanz, es geht ja vor allem um das Atomprogramm, die Herstellung von Atomwaffen und die Trägermittel, das heißt die Raketen, in der Substanzfrage ist noch gar nicht verhandelt worden. Natürlich hofft, und die Börsen haben das ja heute Morgen in Asien, in Japan, in Korea, in Hongkong gezeigt, dass man sozusagen durchaus der Meinung ist, jetzt ist der Durchbruch doch gekommen. Die Börsen sind hochgegangen, der Ölpreis ist runtergegangen ein Stück. Würde ja für uns im Sommer, sage ich mal, die Sache etwas entspannen. Aber ich bleibe da vorsichtig, wenn Sie sich das anschauen, was für Waffenruhen in letzter Zeit geschlossen worden sind und wie dann hinterher munter Netanyahu weiterhin schießen ließ. Wir hören ja auch aus Israel nichts sozusagen Verwertbares im Augenblick zu diesem Abkommen. Also, ich glaube, es ist eine gute Entscheidung, wäre gut für uns alle, aber ich bin mir nicht sicher, ob das hält und ob die 60 Tage Verhandlungen über das richtige Abkommen, es ist ja wie gesagt jetzt nur die Waffenruhe, die erstmal stehen soll ab Freitag, wirklich so erfolgreich sind, dass dann Donald Trump sagen kann, ich bin der große Friedensbringer. Ich wage es zu bezweifeln, die Iraner spielen auf Zeit.
0: Die Börse und die Märkte haben keine Moral, die sind rational und könnte man
1: nur Gewinn, alles andere interessiert sie nicht. Ja.
0: Das heißt, die Börse und Märkte machen was Gewinn bringt. Und jetzt ist es natürlich auch die Frage, wenn Elon Musk mit seinem SpaceX an die Börse geht, dann freuen sich alle und hoffen, dass sie irgendwie noch Geld mitnehmen, oder?
1: Naja, nicht alle. Es ist natürlich ein Risikogeschäft. Auf der einen Seite bemerkenswert. Also der Mann ist ja zum Teil recht wirr. Aber wenn es ums Geschäft geht, also das hat er schon mit Tesla gezeigt, das hat er auch mit SpaceX und seinen Satelliten gezeigt. Viele haben mir gesagt, na, das ist eine Spinnerei. Privat Satelliten in den Himmel schicken und damit Geld verdienen, das geht ja gar nicht. Beides hat er hinbekommen. Und so ist die Hoffnung von vielen Spekulanten, wenn sie dort Geld anlegen, auch wenn die Risiken groß sind, dass sie, sage ich mal, einen guten Gewinn machen. Im Augenblick ist ja auch so, wir zwei unterhalten uns hier über die Welt und versuchen sie irgendwie zu erklären, zu sortieren. Andere Leute investieren in Rüstungsunternehmen in Deutschland und ihr Geld vermehrt sich sehr schnell. Ja? Das heißt also, es ist schon eine Goldgräberstimmung und der Musk liefert noch ein weiteres Beispiel dafür, was mich natürlich in dem Zusammenhang bewegt. Er ist natürlich über das Geschäftliche hinaus eine sehr merkwürdige Person. Es ist eigentlich auch ein Rechtsradikaler, so wie wir sie zum Teil aus der politischen Szene kennen. Wir haben das ja auch immer wieder gemerkt, dass bei Wahlen, auch bei zum Beispiel den Unruhen in Nordirland jetzt, Musk eine Rolle gespielt hat. Er hat das angeheizt mit. Er setzt seine Mittel für solche Dinge ein. Wir wissen auch, dass eher sehr stark sozusagen Rechtsradikale in Deutschland unterstützt, weil das eher seiner politischen Auffassung entspricht, ähnlich wie die regierenden Republikaner unter Donald Trump. Das heißt, wir haben hier eine Veränderung der Welt. Der reichste Mann der Welt, der jetzt höchstwahrscheinlich Billionär geworden ist, das kann man sich gar nicht vorstellen. Viele Länder, auch große Länder, haben noch nicht mal insgesamt so viel Reichtum wie der Mann. Und er setzt das natürlich nicht nur für den technischen Fortschritt ein und vielleicht auch für riskante technologische Lösungen, sondern auch für politische. Und wir haben das ja beim Wahlkampf Donald Trumps gesehen, wo viele, viele Millionen in den Wahlkampf von Donald Trump geflossen sind. Die haben sich zwar dann später überworfen, aber Pack schlägt sich, Pack verträgt sich. Also es geht weiter. Also es ist schon natürlich auch gefährlich, dass der Mann so viel Geld und so viel in einer Hand hat und auf diese Art und Weise in der Welt natürlich ihm viele kleinere Staaten, aber auch ganze Gesellschaften ausgeliefert sind.
0: Also überdimensionale große Geldvermögen sind auch eigentlich oder sind demokratiegefährdend?
1: Jawohl, die müssen auch zerschlagen werden. Das heißt auch, wenn es durchaus seine Ideen sind, die ihn da so weit bringen, kann man nicht zulassen, dass in dieser Konzentrationsgrößenordnung sich Geld in einer Hand konzentriert. Da muss man einfach aufpassen, das ist schon bei den Ölmultis, wir sehen ja, wie stark sie uns im Griff haben, trotz aller Veränderungen Richtung Klimawandel und Ökologie und all den anderen Dingen, trotzdem haben die diese Macht. Und ich glaube, an dieser Stelle wird der Widerstand reifen, auch in Amerika, dass man sagt am Ende, das muss zerlegt werden, wir können uns das nicht leisten, sonst sind wir abhängig von einem Mann, von seinen Launen und von seinen Prioritäten in der Politik. Und ich glaube, wenn Donald Trump mal abgetreten ist und er nicht eine Finte findet, um da auch ewig amerikanischer Präsident zu bleiben, oder seine Leute dann als nächstes, Herr Vance traue ich da auch Schlimmes zu, aber wenn sich der politische Wandel vollzieht in Amerika, dann muss man auch an dieses Thema rangehen. Man muss ein solches sozusagen Vermögen zerteilen, zerschlagen.
0: Die Zerschlagung von großen überdimensionalen Vermögen ist also keine sozialistische oder kommunistische oder linke Idee. Das sagen eigentlich Leute, die marktgläubig sind und die an den Kapitalismus glauben. Die sagen, der kann nur funktionieren mit Wettbewerb. Aber wenn es so Oligopole gibt, wenn es so große Vermögen gibt, ist der Wettbewerb natürlich auch hinüber. Das heißt, es ist eigentlich keine linke Idee, oder?
1: Nein, es ist eine Idee der Vernunft. Ja, sagen wir. Insofern kann die Linke vielleicht beanspruchen, dass sie viel früher vernünftiger war an dieser Stelle. Wir müssen aufpassen, dass wir das nicht übertreiben, also dass die Menschen nicht sozusagen auf die Barrikaden getrieben werden, weil wir sie nur gängeln. Das ist natürlich auch ein Hang, den man in der Gesellschaft hat und der vor allem auch links angesiedelt ist. Aber auf der anderen Seite muss man aufpassen, dass diese Art von Reichtum, von perversem Reichtum, weder in Amerika noch in Deutschland sozusagen überhand nimmt, weil wir merken es ja, die einen werden immer ärmer, das ist scheinbar ein Naturgesetz, und die anderen, man braucht sich nur die Zahlen anschauen, dass die Zahl der Milliardäre eigentlich sprunghaft gestiegen ist in den letzten Jahren, auch in Deutschland. Das heißt also, da verstehen es Leute aus der Krise, aus der Stagnation, aus der schweren Wirtschaftslage nach wie vor ihren Vorteil zu ziehen. Und das muss man sich mal genauer anschauen an dieser Stelle. Und insofern, ich finde es interessant im Augenblick, selbst eine Zeitung, die eher konservativ ist, die Frankfurter Allgemeine Zeitung, wenn Sie die Sonntagsausgabe nehmen, da stehen ja zum Teil von den Herausgebern Kommentare zu der aktuellen Lage und zu den Entwicklungen in diesem Land. Die könnte man, früher hätte man sie nur in der Taz finden können. Das heißt also, natürlich führen diese Verwerfungen, diese Konzentration an Geld und Macht dazu, dass auch Menschen mit konservativen Überlegungen, die nichts mit Sozialismus am Hut haben, zu der Überzeugung kommen, da müssen wir einfach regulierend eingreifen.
0: Ja, und ehemalige amerikanische Präsidenten haben ja auch eindringlich gewarnt vor dem militärisch-industriellen Komplex, nicht nur in Amerika. Das heißt, das kam auch aus Amerika, diese Warnung?
1: Auch in Amerika gibt es vernünftige Menschen. Wir werden ja zum Beispiel dieses Abkommen, was da ansteht zwischen den Amerikanern und den Iranern, der messen müssen. Wir hatten ja schon ein Abkommen unter Obama. Das hat dann der Trump gecancelt. Im Augenblick steht er eigentlich blamiert da, denn alles, was der da verkündet, das war alles schon in diesem Abkommen drin. Das heißt, die Iraner werden mit Sicherheit ihm nicht zubilligen, dass amerikanische Spezialisten laufend ihre Atomwaffenentwicklung kontrollieren und ihre Raketenentwicklung. Das heißt, ob wir überhaupt am Ende dieses Prozesses, den Trump natürlich herbeisehnt, weil er merkt, dass er wirtschaftlich im Augenblick auch in Amerika es bergab geht, das hat auch was mit dem Ölpreis zu tun, das hat auch mit dem Irankrieg etwas zu tun und er versucht hier das Ganze sozusagen einzuhegen. Also die Straße von Hormuz soll ja schon Ende der Woche frei werden und die Iraner wissen, dass sie mit dieser Blockade und mit der Möglichkeit, die Straße zu blockieren, einen absoluten Trumpf gegenüber den amerikanischen Flugzeugträgern und allen anderen Waffen haben. Das heißt, die Iraner führen jetzt die Amerikaner vor und die Frage ist am Ende, gelingt es tatsächlich, also Donald Trump überhaupt gesichtswahrend aus dieser Situation rauszukommen? Ich sehe es im Augenblick noch nicht. Trotzdem freue ich mich, dass die Waffen erstmal hoffentlich schweigen, auch die Israelis möglicherweise den Libanon in Ruhe lassen. Das ist aber alles noch nicht raus.
0: Dann ist es einer der wenigen Gespräche, wo wir nicht über die Ukraine und über den Ukraine-Krieg reden.
1: Naja, wir müssen eigentlich drüber reden. Ich meine, die Nachricht von heute Nacht, die Russen haben Bomben auf das Höhlenkloster in Kiew geworfen und Raketen. Es ist kulturell gesehen für die Ukraine und für die Russen sozusagen der Ursprung eigentlich aller russischen Staatsgebilde, sozusagen diese Anlage. Das ist sozusagen traurig. Es sind Menschen umgebracht worden. Heute Nacht sind ja zum Teil ein Raketenangriff stattgefunden, nachdem die Menschen zum Retten kamen und Feuer löschen wollten, haben sie noch eine Rakete da reingeschickt. Da sind 5 oder 6 Leute umgebracht worden. Das zeigt ja auch, wie brutal das alles dort ist und in welcher unmenschlichen Art und Weise da seitens Putins seiner Schergen da vorgegangen wird. Aber wir können ja hoffen, wenn der Iran etwas besänftigt ist und das Thema nicht mehr ganz weit oben auf der Agenda steht, dass beispielsweise bei dem Treffen, heute beginnt das G7-Treffen in Frankreich, dass da auch wieder Selenskyj natürlich dabei ist und dass da auch wieder die Ukraine eine Rolle spielt. Die brauchen dringend Abwehrraketen, die Amerikaner im Nahen Osten binden, damit sie diese ballistischen Raketen der Russen runterholen können, ohne größeren Schaden. Dann eher schon sehr viel getan. Ich habe jetzt die Tage mal irgendein Rundfunksender, eine Moderatorin hatte lapsig das Thema Ukraine-Krieg anmoderiert. Also die Ukrainer sind auf der Erfolgsspur. Es ist Blödsinn, was da geredet wird. Die Ukrainer sind nach wie vor im Abwehrkampf und es sterben jeden Tag Kinder und Frauen und Männer, die angegriffen werden von den Russen. Das heißt, zu behaupten, dass sie sozusagen auf der Erfolgsspur seien, ist Blödsinn. Sie sind in der Lage, besser als es vielleicht vor einem Jahr gewesen ist, sich zu verteidigen.
0: Vielleicht ist es ja auch die Sehnsucht nach guten Nachrichten und mit denen müssen wir schließen. Oder war der Einstieg schon die gute Nachricht?
1: Die waren schon sehr gute Nachrichten. Also man hätte das diese Woche nicht ohne weiteres sozusagen sowohl im Fußball. Sie wissen, plötzlich passiert etwas. Ich weiß nicht, Sie haben es nicht gesehen gestern, aber nach dem 1-1, die Curaçaoer haben auch ein tolles Tor geschossen. Da hätte man sagen können, ja, die erste Hälfte halten sie noch dagegen. Aber natürlich hatten sie nicht die Kraft, die Deutschen sozusagen wirklich im Zaum zu halten. Aber gute Nachricht, Iran ist eine gute Nachricht. Und es gibt gute Nachrichten, die wollen die Leute gar nicht glauben. Das werden sie mir nicht glauben auch. Die Woche kam eine Nachricht deutschlandweit nach Umfragen, sogar repräsentativ das Ganze, ist Erfurt die glücklichste Stadt? Da merkte ich, wenn ich das irgendwo angesprochen habe, die Leute sagen, ah ja, das ist doch alles Quatsch und so weiter, wenn die Leute hier draußen siehst mit dem Flunsch, mit dem die auf dem Anger rumlaufen. Nein, man muss ja erstmal den Ansatz wenigstens hinnehmen. Ich meine, wenn wir die Letzten in dieser Reihe wären wie Dresden oder so, da würden wir uns ja auch ärgern irgendwie. Also sollten wir auch das Gute mal einfach mal annehmen und sagen, ja, wir haben eine schöne Stadt, ja, es lässt sich hier gut leben, ja, wir haben auch Probleme, das ist gar keine Frage. Aber es ist besser, als sozusagen viele, viele es uns hier im Augenblick einreden wollen, aus politisch vordergründigen Gründen, ja.
0: Also wir behalten diesen positiven Gedanken und lassen uns nicht allzu sehr runterziehen. Ich hoffe, Sie können das Wetter irgendwie genießen. Ich finde es ja gut, dass es nicht so heiß ist, aber dabei bleibt es nicht.
1: Naja, es kommt ja Sommer, ich komme. Ja. Also wir haben ja jetzt auch den Klimawandel und da lässt sich ja nicht mehr leugnen. Also diese 30 Grad plus Temperaturen, die hat man früher mal seltenerweise irgendwann mal ein paar Tage gehabt. Die sagen uns ja jetzt schon an, dass am Wochenende wieder über 30 Grad ist. Es ist nur gut gewesen, dass es immer wieder geregnet hat. Also dass die Natur eigentlich aus meiner Sicht zumindest sozusagen da gewappnet ist, mal ein paar Tage auch Hitze zu ertragen. Und ich glaube schon, wenn dann die Kinder und die Ferien beginnen, da wäre es schon schön, wenn gutes Wetter ist.
0: Sagt Sergei Lochthofen, nächste Woche um 9 oder kurz nach 18 Uhr wiederzuhören. Ich bedanke mich recht herzlich, wünsche Ihnen eine angenehme Woche und danke fürs Gespräch.
1: Dann schauen wir mal, ob Erfurt so glücklich bleibt. Ne?
0: Tschüss. Zeit bleibt. 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Ganz neu.

Dankeschön, Herr Kubert. Die Zeit schreitet voran und hervorragendes Video mit alten Aufnahmen von ihm, noch ein bisschen manipuliert. Herrlich. Northern Light am Gesang, Text und Komposition Andreas Kubert. Und jetzt kommt mein Beitrag zur Fußball-WM. Nicht mein Beitrag, das ist eigentlich ein Beitrag von Absilon, der 97 in Berlin-Schöneberg geboren, kommt aus Berlin-Moabit und geht im Moment durch die Decke. War sogar Thema im Bundestag. Jetzt ist er Thema hier und er hat seine Erinnerung an das Sommermärchen aufgeschrieben. Absilon Sommermärchen.

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Ja, ich bin ein Kanak. 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Viele schöne Flaggen, ja, die Welt zu Gast bei Freunden. 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April 2006. 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Mein Baba macht den Fernseher an am Abend, und nachdem der Sprecher meint, dass die Weltmeisterschaft bald startet, wird er ein bisschen ernster in der Sprache, und er sagt: 2 Kugeln in den Kopf, der Tote hatte schwarze Haare. 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Ausländer bei einem Mord um.

0: 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Das war damals, 4. April 2006.
1: Hui, ja, Sommermärchen, Absilon war das. Wir kommen jetzt zu Bauchbeine Po. Ich habe Shirin David noch nie im Radio gespielt und wollte es auch nie tun. Aber jetzt ist eine Überraschung passiert. Kitschkrieg, das Produzentenduo, hat es geschafft, Blumengarten und Shirin David zusammenzubringen. Und das ist der Grund, warum wir jetzt einen Song hören von Blumengarten und Shirin David. 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

0: die Kollabo des Jahres, wie ich finde, unerwartet. Shirin David und Blumengarten. Tja. Winner. Ein Hund und ein Junge aus dem 19. Jahrhundert haben am Ende gewonnen. Genau um die beiden geht es nämlich im Gewinnerfilm des Goldenen Spatzen, Mein Freund Barry. Insgesamt 9 Spatzen und 3 weitere Preise wurden am Freitag beim Kindermedienfestival vergeben. Mein Kollege Reinhard war bei der Preisverleihung am Erfurter Zughafen mit dabei und hat vor allem viele Preisträgerinnen und Preisträger begleitet und ja, vielleicht auch gestört. Ich weiß nicht.
1: So viele Menschen auf einmal. Ich schaue in glückliche, hungrige und auch erschöpfte Gesichter. Immerhin dauerte die Preisverleihung fast 3 Stunden, mindestens eine halbe Stunde länger als geplant. Ich erkenne im Menschengewühl den Produzenten Marcel Wolfesberg, der eben noch auf der Bühne stand und den Spatzen in der Kategorie Fiktion Langfilm für Mein Freund Barry bekam, beziehungsweise stellvertretend für den Regisseur annahm. Jetzt hält er gerade entspannt ein Kaltgetränk in der Hand. Bevor er auch nur nippen kann, spreche ich ihn an. Er ist immer noch ziemlich überrascht.
2: Ja, wir haben ja nie damit gerechnet. Wir waren sehr stolz, dass wir überhaupt eingeladen worden sind. Barry ist ja eine Schweizer-deutsche Co-Produktion. Da hoffen wir natürlich, dass wir die Türe beim Goldenen Spatz aufmachen konnten, aber dass wir gleich hier jetzt den Hauptpreis, damit haben wir natürlich nicht gerechnet und wir sind total glücklich und bedanken uns herzlich dafür.
1: Wie hilfreich ist eigentlich so ein Preis, dass man so einen Preis bekommt? Mein Freund Barry ist ja schon im Kino auch gelaufen. Also bekommt er jetzt nochmal so einen Schub in irgendeiner Form? Hilft das für das nächste Projekt? Also was kann so ein Preis im positiven Sinne anrichten?
2: Ja, also im positiven Sinn, Preise sind immer Auszeichnungen. Man hat etwas gut gemacht, nicht ich, sondern mein ganzes Team. Wir alle haben etwas Gutes gemacht. Jetzt in diesem Land Deutschland ist er schon ausgewertet. Aber wir haben in Norwegen vorletzten Monat 2 Preise gewonnen und Norwegen ist noch nicht ausgewertet. Das heißt natürlich für einen Verleiher vor Ort, der hat schon einen Preis gewonnen im Land für den besten Film. Auch vom Publikum hat er einen Preis gekriegt. Das könnte eine Möglichkeit oder eine Chance sein, in diesem Land im Kino zu starten. Also es generiert mehr Mut. Nicht unbedingt mehr Geld, aber mehr Mut bei den Verleihern, vielleicht über das TV hinaus zu gehen bei der Auswertung.
1: Ein paar Meter weiter von uns steht ganz schick im beigen Anzug gekleidet ein doppelter Gewinner. Gleich 2 Spatzen hat der Moderator des Wissensmagazins Wuselgusel, Simon Albers, bekommen. Auch er, logisch, freut sich. Und zwar aus einem ganz bestimmten Grund.
3: Genau das, was ich mache, hat nie ein direktes Feedback. Es ist immer, wir machen etwas im Radio, wir machen etwas im Fernsehen, wir machen etwas vor der Kamera. Das guckt sich jemand an, aber ich weiß nicht, wie der reagiert. Vielleicht machen sie die ganze Zeit, oh Gottes Willen, was ist denn das für ein Mist? Oder die sagen halt, hey, das ist cool. Und dieser Preis sagt es halt, dass die Menschen, für die das gemacht ist, natürlich auch für die Erwachsenen, sagen, das ist cool, was du machst. Und das finden wir so cool, dass wir dich mit einem Preis auszeichnen und sogar mit 2. Also ich bin überwältigt.
1: Besonders gefreut habe ich mich für die Auszeichnung des Kurzfilms Engine of Love. Erzählt wird die Geschichte einer alleinerziehenden Mutter, deren unkonventionelle Art anderen nicht immer so gefällt. Ich habe eine Verabredung mit der Regisseurin Mirabel Rose Brilt und ihrer Mutter Alice Rose, auch Musikerin, denn ihre Musik spielt auch eine wichtige Rolle im Film. Beide sind extra noch ein bisschen länger in Erfurt geblieben. Es gab im Vorfeld wohl schon Andeutungen, dass es sich lohnen könnte, die Preisverleihung noch abzuwarten.
4: Also ich war den ganzen Nachmittag total aufgeregt, weil ich hatte nur so kleine Hinweise bekommen, aber nicht so starke Hinweise, dass ich tatsächlich sagen konnte, ja, bestimmt wird das so sein, dass du gewinnst. Und deswegen musste ich die ganze Zeit da sitzen und denken, nein, nein, nein, du wirst nicht gewinnen. Du wirst nicht gewinnen, damit ich mich nicht ärgere, falls es nicht der Fall ist. Deswegen bin ich immer noch aufgeregt und freue mich total.
1: Und sie stand da eben auch auf der Bühne. Wie geht's Ihnen?
5: Ja, ich fand es echt toll. Das war schon sehr spannend, also unerwartet. Ich bin davon ausgegangen, dass an der Langfilme, die in den großen Kinos lief, gewinnen würde. Aber es kam doch dann am Schluss ein kleiner Hinweis und ich so, oh Gott, vielleicht gewinnen wir. Und da war ich einfach total froh.
1: Die Jungfilmjury hat entschieden. Man kann jetzt aber sagen, also der Film geht 21 Minuten und vielleicht kann man, ohne zu viel zu erzählen, aber das war ja schon Inspiration, auch die Musik, die sie gemacht haben, mal in den Nullerjahren. Engine of Love ist auch ein Titel von ihnen. Ja. Und vielleicht könnt ihr doch mal erzählen, was der Ausgangspunkt des Films war.
4: Tatsächlich war es nicht die Musik, sondern die Idee, inspirierende Frauenfiguren neu zu erzählen, nämlich aus meiner Kindheit, als meine Mutter und ich immer sehr viele tolle Frauenfiguren und Geschichten

0: Eindeutig die 28 Kids der beiden Kinderjurys. Ich komme mit einigen von ihnen ins Gespräch. In dem Fall mit Luca, Martin, Flo und Florian. Ich sehe ihnen an, sie erzählen es mir auch, dass ganz viel Stress nach der Verleihung abgefallen ist.
1: Ich finde es erleichternd. Ich war auch aufgeregt. Ich bin auch ein bisschen traurig, dass die Woche so schnell vorbeigegangen ist. Ich hatte sehr viel Spaß mit den Jungs. Ja, habe auch neue Freunde gefunden.
2: Ja, also es ist natürlich immer schon schön, dann wieder seine Eltern zu sehen und wieder nach Hause zu kommen. Aber es ist natürlich auch schade, weil man hat hier auch tolle neue Freunde gefunden und deshalb ist man auch ein bisschen traurig, wieder zu gehen zu müssen.
1: Dadurch, dass die Leute, die wir hier getroffen haben, so weit weg wohnen, ist das super schade, weil ich habe hier definitiv viele sehr nette Personen kennengelernt, mit denen ich sehr gerne noch im echten Leben Kontakt gehabt hätte.
3: Ja, also ich fand es schon auch erleichternd eben jetzt und auch schön. Es war ziemlich aufregend natürlich auch. Aber ja, ich finde es auch schade, weil wir halt die meisten nicht mehr sehen werden. Aber ja, und halt ein bisschen traurig auch.
0: Was war jetzt in der einen Woche euch besonders in Erinnerung geblieben?
1: Ich fand die, als wir die Freizeit in der Stadt hatten, sehr schön mit den Jungs. Und dann fand ich noch schön das Schwimmen gehen. Aber das Schönste war, mit den anderen in der Stadt so zu sein. Ja.
0: Soweit die Kinder der Kinderjury. Fehlt eigentlich nur noch eine, die Spatzenchefin bzw. Festivalleiterin des Goldenen Spatzen, Elisabeth Wenk. Ich störe wieder einmal beim Essen. Während unseres Gesprächs schaut Elisabeth Wenk deswegen auch immer wieder auf ihren vollen Teller. Ich frage sie, was ihr genau jetzt durch den Kopf geht.
4: Ich habe Hunger und bin fröhlich und bin ganz happy und ganz beseelt.
0: Was passiert jetzt? Also jetzt heute wird noch gefeiert und wie geht's so weiter?
4: Alles, was hier so schön nach Spatz aussieht, wird in Kisten gepackt und eingelagert. Und dann haben wir erstmal 2 Tage frei. Und dann geht's am Dienstag los und dann muss alles abgerechnet und versorgt und evaluiert werden.
0: Nach dem Festival ist vor dem Festival?
4: Exakt, wie beim Fußball.
0: Und jetzt guten Appetit, Elisabeth Wenk. Danke auch für das sehr kurzfristige, überfallartige Gespräch. Ich habe mich zu entschuldigen.
4: Immer gerne.
5: Soweit Reinhard, der am Freitag bei der Preisverleihung des Kindermedienfestivals Goldener Spatz war. Und wir von Radio Frei haben ausführlich berichtet. 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Und ich möchte nochmal darauf hinweisen, dass der Goldene Spatz natürlich aus Gera kommt. Und es ist gefährlich. Zwischen Erfurt und Gera auf der Autobahn, da stirbt sich schnell mal. Zumindest in den 90ern, hat Nina Hagen festgestellt.
6: Verehrte Trauergemeinde, wir haben uns heute hier zusammengefunden, um über den Weggang unseres geliebten Christian Nissi aus Erfurt zu trauern. Geben wir dem Toten nun unser letztes Geleit und bitten wir den Herrn im Himmel um Gnade für seine Seele.

0: könnten Sie später mal ausweisen.
1: Ja.
2: Ich kann eine Banane schälen.
3: Das ist wunderbar, herrlich. Street heißt die Platte aus den 90ern von der wunderbaren Nina Hagen. Zwischen Erfurt und Gera ist der Spatz hin und her geflogen. Es gibt mal wieder was Neues von Die Antwort aus Südafrika. Sama Sama heißt das Stück. Ich mag sie.
4: Hello. Checker.
5: Yes, sir.
4: Pussy.
5: Yeah.
4: Was ist das?

0: Hallo.
1: Absolut radiountauglich, dennoch gut. Die Antwort aus Südafrika. Bonobo ist was ganz anderes und trotzdem schön. Me and you, ihr hört den Freien Rundfunk Erfurt International. Gleich geht's ums Brombeerland, das ist das Land Thüringen. Warum heißt das Brombeerland? Warum ist dieser Film so lang geworden? Und wieso heißt diese Koalition Brombeer? Und warum gab es Tränen? Und wie hängt das alles zusammen? Das werde ich gleich erfahren von Yvonne und Wolfgang André, die eine Dokumentationsserie über die Koalitionsbildung 2024 gemacht haben und darüber hinaus. Es ist mehr als eine Dokumentarfilmserie. Eine Bonobo.

0: so viele.
1: Montagsgespräch. Spannender als jede Netflix-Serie. Also, ich weiß es ja nicht. Also, schmerzhafter als jede Netflix-Serie. Ich habe ja wirklich, es war so eine Mischung aus Fremdscham, aus bleibe ich jetzt dran, ich will wissen, wie es weitergeht. Und andererseits war es mir unangenehm und so. Das sind wahrscheinlich genau die richtigen Zutaten für eine gute Doku-Streaming-Serie. Nicht bei Netflix, nicht bei Amazon Prime, nicht in der ARD-Mediathek. Überhaupt nur in einer einzigen Mediathek, nämlich in der 1,60-Meter-Mediathek. Und das lohnt sich wirklich. Und ich freue mich jetzt sehr, dass zwei Menschen da sind, die in der Konstellation noch nie da waren, nämlich Wolfgang und Yvonne André. Yvonne und Wolfgang André. Hallo, schön, dass ihr da seid.
2: Danke für die Einladung.
3: Schönen guten Morgen.
1: Ich hätte ja gedacht, ihr kommt jetzt zwei aufgequollene, genervte, fertige Menschen, die eine Premiere hinter sich haben und eigentlich nur noch ausschlafen wollen, aber sitzen im Studio und fühlen sich gut. Fühlt ihr euch gut, Yvonne? Fühlst du dich gut?
2: Ich fühle mich total gut. Ich habe gestern die drei Vorstellungen, Premiere mit, weiß ich nicht, 300 Leuten oder so. Aha. Immer Wasser getrunken und dementsprechend bin ich auch fit.
1: Ja, ihr seid ja total wahnsinnig, weil ihr habt eine 14-teilige Doku-Serie gemacht über ein Bundesland, was mein sechsjähriges Kind hat vor dem Thüringen-Journal gesessen und hat gesagt, oh, Thüringen ist peinlich. Ich glaube, sie war 8. So. Und das ist mir heute noch im Deck, Thüringen ist peinlich. Und wenn ich reingucke in Brombeerland, denke ich, manch, was ist denn das? Was ist denn das für ein Bundesland? Was sind wir denn? Yvonne, hast du dir die Frage auch gestellt? Was sind wir eigentlich? Was ist das?
2: Das ist eine sauschwere Frage. Ja. Also, was dieses Bundesland ist, das habe ich ja jetzt in extrem vielen Projekten tatsächlich schon untersucht. Und ich glaube, wir sind auf jeden Fall ein unterschätztes Bundesland. Ach. Wir sind sehr überraschend. Also ich meine, politisch, wer kann denn mit uns mithalten? Hm. Wo kennt man denn die Spitzenkandidaten von so vielen Parteien? Also sag mir die von Baden-Württemberg und von Bayern und von, weiß ich nicht, Schleswig-Holstein.
1: Nee.
2: Ne? Also die kennt man nicht. Und insofern ist Thüringen zumindest politisch bekannt, aber auch ansonsten eigentlich total reich an Themen, interessanten Leuten. Völlig unterschätzt.
1: Ja, naja, ich weiß nicht. Ich bin mir nicht sicher. Es ist irgendwie eins von den schwierigen Bundesländern, hat ja Reinhard Grebe gesungen. Ja. Also nochmal, Brombeerland ist eine Doku-Serie, die wahrscheinlich nicht so geplant war. 14 Stunden Material, 14 Episoden und insgesamt, ich weiß nicht, wie viele Aufnahmen, hunderte von Stunden habt ihr da aufgenommen, ihr habt die Spitzenkandidaten begleitet und wollt eigentlich den Wahlkampf begleiten, dass das so ausgeht, dass ihr jetzt eine 14-teilige Doku-Serie gemacht habt, Wolfgang, kann gar nicht geplant gewesen sein, oder?
3: Nee, überhaupt nicht. Wir sind ja Filmemacher, die gerne fürs Kino Filme machen. Mhm. Und so sollte es natürlich auch wieder ein Dokumentarfilm fürs Kino werden. Und dann haben wir angefangen zu drehen, dachte schon 7 Protagonisten so, plus Thüringen als 8. Protagonisten zu erzählen in einem 110 Minuten ist extrem schwierig. Und dann wurde das immer reichhaltiger und reichhaltiger, als es dann in die Verhandlungsebenen ging. Also wir haben erst einen Wahlkampf gestartet, dann kamen die Verhandlungen.
1: 24,
3: Und bis zur Regierungsbildung, es kamen immer mehr Menschen dazu, die da eine Rolle gespielt haben. Die Chefstrategen, dann halt die Fraktionen, dann auch die Leute, die Experten aus der Basis der Fraktionen, die dann mitverhandelt haben. Und dachte, um Gottes Willen, das kannst du never ever in 110 Minuten erzählen. Und dann kam irgendwann die zarte Entscheidung, Mensch, hat einer ausgesprochen, wollen wir nicht vielleicht eine Serie machen, um wirklich das in ganz epischer Breite wirklich Politik erzählen zu können.
2: Aber hey, wir hatten aber nicht gedacht, dass wir das mit 14 Folgen machen.
3: Es wurden immer mehr. Ja.
2: Wir haben erst gedacht, na Mensch, vielleicht wagen wir uns, das mit 3 Folgen zu machen.
1: Epische Breite habe ich auch gedacht, das ist gegen den Erzählstil, der sonst, also wenn ich mir so Dokus angucke, ob Netflix, Amazon Prime, das ist ja, da wird ja in schnellen Schnitten, das ist ja also eine MG-Maschinengewehr und ihr macht das Gegenteil. Ihr lasst Landschaften stehen, ihr lasst Situationen stehen und das muss man erstmal aushalten. Ich hatte wirklich Probleme, ich habe mich dann gegen mein eigenes Konsumverhalten gewährt, hab mal kurz Pause gemacht, nee, das machst du doch weiter. Also da muss man auch wieder lernen zu schauen. Dass, also ihr habt euch bewusst für die Langsamkeit entschieden, kann das sein?
3: Ja,
1: ihr
3: ja. Nicht beide. Ja? Genau, also es gibt so eine Serie, also Breaking Bad kam glaube ich ganz viele und der Filmemacher, der hat ein Sequel gemacht, Better Call Saul und da hat er sozusagen dieses Romanhafte, diese Breite sozusagen in glaube ich Staffel 3 so ins Extreme ausgedehnt, wo du wirklich ganz, ganz lange dieser Figur, diesem Menschen einfach zuschauen konntest. So. Das waren so Erfahrungen für mich, die mich, glaube ich, auch, die ich unglaublich toll fand und sehr mutig fand. Und eben auch diese Politikwelt passiert ja auch so viel in Social Media und das ist ein einziges Gewische und Schnipsel und hier 15 Sekunden und irgendwie so, so kannst du keinen Gedankengang eines Menschen folgen. Du brauchst Zeit dafür. So. Ja. Und das haben wir halt versucht.
1: Das ist euch gelungen, die Gedankengänge, sogar die Gefühle. Also ich habe ja förmlich mitgelitten. Also das fand ich am heftigsten, dieses Fremdschämen. Yvonne, du hast ja die Fragen gestellt. Du warst ja mit deiner Tonangel, oder wie man das Ding nennt, dabei. Du warst aber nicht nur, der Tonangel hat ja noch eine Distanz, aber du warst ja richtig nah dran. Warst du manchmal in einer Situation, wo du gesagt hast, oh, das können wir auf keinen Fall reinbringen, nicht nur, weil da auch Tränen geflossen sind. Hast du manchmal auch so dieses Fremdschämen-Gefühl gehabt, wie ich beim Schauen?
2: Nee, Fremdschämen hatte ich gar nicht. Eher Achtung vor denjenigen, die zugelassen haben, dass sie Gefühle zeigen. Weil dieses Politikgeschäft, das lebt ja davon, dass du extrem harter Typ bist oder Typin.
1: Meistens ja Typen, ne?
2: Ja, und zu zeigen, dass man auch verletzlich ist, dass man verwundet ist, da gehört verdammt viel dazu, weil natürlich in dem Umfeld muss man ja weiter bestehen können. Und deswegen fanden wir das eigentlich gut, aber natürlich gibt es immer auch Sachen, wo man seine Protagonisten vor schützen muss. Mhm. Weil die Menschen vor der Kamera haben ja genauso eine Würde und man muss ja auch sehen, dass das, was wir zeigen von denen, ist ja nur ein ganz kurzer Ausschnitt aus ihrem Leben. Und auch da, ich meine, selbst wenn wir viele ungeschnittene Szenen haben, trotzdem ist es natürlich eingebettet in einen davor und einen danach. Und viele Linien ziehen ja auch in andere Bereiche, die wir da vielleicht gar nicht mitbekommen. Ne?
1: Dennoch bedienst du das voyeuristisch, habe ich gemerkt, weil wir wissen ja schon die, wie wir es schauen, wie es ausgeht. So, und da steht einmal den Hänfling und dann dachte ich so, oh scheiße, die wird ihren Job verlieren. Die hat sich über Jahrzehnte oder für lange Zeit engagiert. Es wird nicht reichen. Bei Kemmerich war es bei mir eher Schadenfreude, aber weil ich ja so böse bin, kommt ja noch dazu, dass man dann, wenn man es schaut, weiß, wie es ausgeht. Auch ein Kniff, oder?
2: Na, das war so die Schwierigkeit auch immer erzählen, weil normalerweise lebt ja Serie davon, dass du so einen Cliffhanger hast und denkst, du wirst du jetzt weiterschauen. Die Schwierigkeit war da, wie findet man da Möglichkeiten, die erzählerisch so stark sind, dass du jetzt wissen willst, wie es weitergeht. Ja. Da kann mir vielleicht auch Wolfgang noch...
1: Moment, erstmal müssen wir über dich reden. Bei dir entdecke ich ja Stockholm-Syndrom. Also Wolfgang, also dieser Respekt vor dem Protagonisten, geht das nicht zu weit? Das ist schon Stockholm-Syndrom, weil du warst zu nah dran an den Leuten und du brauchst ein bisschen Abstand, weil ich meine, die gehen doch ins Politikgeschäft. Wenn da einer weint er, das ist okay und das kann man auch zeigen. Das ist so eine bewusste Entscheidung, dass ich mich nackt mache, in dem Sinne, weil ich ja, das ist ja kein Job wie jeder andere. Ich bin ja ganzheitlich da. So, ja. Ich kann nicht für Frau Wolf und für irgendjemand Katja Wolf Mitleid empfinden. Das ist ja, die sind in einem bösen Geschäft oder ist das jetzt zu böse von mir?
3: Nee, also wir versuchen halt Nähe zu unserem Protagonisten herzustellen, ganz bewusst Nähe auch zuzulassen. Nicht jeder lässt die unglaubliche Nähe, dass er jetzt anfängt vor uns zu weinen sozusagen zu. Nicht jeder ist so. Manche sind es aber und dann ist es wie so eine Beziehung mit Menschen. So. Also zu manchen hast du einen besseren Draht, zu manchen etwas distanzierteren Draht und ich finde das halt toll, wenn man halt diese Nähe herstellen kann und den Menschen, den Protagonisten den Raum geben kann, dass sie den Mut haben, etwas jemanden zu offenbaren, wohlwissend, dass natürlich auch irgendwann eine Öffentlichkeit das sehen kann. Wir sind natürlich ein gewisser Schutzschild dazwischen, wir entscheiden dann am Schnitt sozusagen, was können wir den Menschen zumuten, aber erstmal geht es tatsächlich um Nähe, um Raum und da habe ich keine Angst vor als Filmemacher so, ich brauche nicht die journalistische Distanz zu den Menschen, um irgendwie kritische Fragen zu stellen. Ich finde eher, man stellt eine Nähe her, man stellt, sie haben den Mut, etwas uns zu erzählen über Fehler, die auch passieren oder Schwierigkeiten, die passieren und trotzdem gehe ich mit dem Material durchaus kritisch um oder beobachte sie in Situationen, wo ich denke, das ist nicht so gut und das stelle ich halt auch im Film dar. So. Also,
1: jetzt verstehe ich Sie, Yvonne, das ist, ihr habt eben bewusst nicht die journalistische Distanz, also du warst ja sehr empathisch und hast in dem Moment also wirklich klasse Fragen gestellt und wenn dann jemand weint, ich habe ja da so ein feistes Grinsen, wie gesagt, dass sie das zugelassen haben, dass das drin bleibt, ist ja ein Vertrauensbeweis für euch. Also da sind ja ein paar Leute, gerade der männliche Mitmensch, ich habe ja lange nicht so oft so feistes Grinsen und so, wo ich dachte, was ist mit denen? Also das heißt, die haben euch schon vertraut und dir vertraut?
2: Ich glaube in Teilen. Wir waren, glaube ich, einfach sehr
1: penetrant?
2: penetrant dabei, also haben versucht, viel dabei zu sein. Das ist aber auch die Schwierigkeit, das sind ja Prozesse, also gerade jetzt die Regierungsbildung sind ja Prozesse.
1: 2 Jahre, oder? Insgesamt.
2: 1 Jahr Dreh und 1,5 Jahre Schnitt.
1: Ja.
2: Aber das sind ja auch Prozesse, wo du eigentlich keine Kamera dabei haben willst. Mhm. Das sind ja, wir sagen immer Hinterzimmer, aber es hat auch eine Berechtigung, dass man nicht alles, wie sagt Bodo Ramelow, auf dem Jahrmarkt austrägt. Und sie haben uns ja unterschiedlich dosiert zugelassen. Und natürlich kannst du dann vor allem das zeigen, wo Leute bereit sind, mehr zu zeigen. Und das macht aber eben auch das menschlich. Ne? Es gibt so einen Moment, in eine Folge heißt die Landtagspräsidenten war es, die Folge 6. Und da sagt Henry Bernhardt, also wir haben die journalistische Ebene haben ja auch begleitet. Also wir haben ja auch noch Protagonisten bei den Journalisten.
1: Die ganzen Typen da, oh nee, der Davis, oh nee.
2: Und Henry Bernhardt sagt, der hat ja ein Parlamentsbüro.
1: Ja.
2: Und von da aus kann er eben immer rausschauen und dann sagt er irgendwann auch, na, das sind ja alles Menschen. Und dass dieses Menschliche ist natürlich auch unabhängig von der Parteizugehörigkeit, ist natürlich ja auch irgendwie besonders macht. Ne? Und das ist auch unsere Aufgabe, also Leute nicht als Schablonen zu zeigen und nicht zu zeigen, das sind Politiker, über die können wir jetzt sozusagen herziehen und richten oder das sind Journalisten und das ist jetzt alles hier Lügenpresse oder so. Und da verstehen wir unsere Aufgabe, das Menschliche auch in all diesen strukturellen Prozessen auch zu zeigen.
1: Also ich habe Gnade, war da im Spiel. Naja, ich erinnere mich an eine Szene, war das auf der Wartburg, auf jeden Fall mit Steffen Schütz und Katja Wolf. Und das war eine Kollegin, die ein Interview gemacht hat von irgendeiner Zeitschrift.
2: Ja, Kurier, in einer österreichischen Zeitung.
1: Und das fand ich ja interessant, da wurde das Huhn da von ihr, die Blicke, das Ungesagte, was da zwischen den beiden lief, dachte ich, meine Güte, dass die das durchgelassen haben, weil das offenbart ja so viel, deren Verhältnis. Die Blicke, was jetzt zum Thema Sarah Wagenknecht, dass ihr seid, das war ja auch, muss ich auch sagen, das war ja nicht abzusehen, als ihr das Projekt begonnen habt, war, dass da eine Brombeer-Koalition, die so auch so heißt, wusstet ihr nicht zum einen, ne? Und dass da diese Einflussnahme aus Berlin und dieses BSW sich da so diesen Erfolg einfährt und dass es so schwierig wird, war ja auch nicht abzusehen. Aber was, hast du das schon, als du das aufgenommen hast, als das haben wir jetzt im Kasten. Unglaublich, das ist historisches Material. Habt ihr schon innerlich gejubelt?
2: Also nicht als historisches Material, aber als ein Wahnsinns-Politikpärchen. Ich meine, sowas wirst du doch niemals begegnen, Politikern, die auf diese Art und Weise miteinander sprechen. Und natürlich, das offenbart ja auch, warum es auch drin ist, ist ja nicht nur, dass wir sie beide als Charaktere einführen, Beziehungen untereinander. Es offenbart ja auch den damaligen Punkt der Beziehung zu Sarah Wagenknecht. Das ändert sich ja massiv. Also wenn man
1: von
2: die
1: Liebe,
2: Serie
1: von
2: sieht.
1: Von der puren Liebe, würde ich
2: ja,
1: mal sagen.
2: Da fliegen die Herzchen.
1: Achtung, da fliegen die Herzchen bis zur Verachtung, die man in den Blicken sieht. Und und diesen Weg zeigt ja krass.
2: Ja, und da, insofern war das natürlich schön, aber es ist eben auch so, man sieht Politiker sonst nicht so. Niemals wird ein Politiker sonst sagen, ich fand Politik schon immer scheiße. Ja. Und insofern sind das natürlich so Szenen, wo du denkst, oh, wie schön, dass wir die haben. Aber die können auch damit leben.
1: Die konnten, also ja. Habt ihr jetzt schon danach Reaktionen, weil du siehst ja das Material, kannst du freigeben und so, aber wenn man es dann im Kontext, man kann es ja auch gemein und böse schneiden und so, habt ihr dann Reaktionen von den Protagonisten bekommen?
3: Wir hatten jetzt gestern, also wir hatten zum Teil Protagonisten bei uns auf der Couch sitzen, wo wir halt das Material vorab gesehen haben. So.
2: Also okay. Madeleine Henfling. Nicht Material, die haben schon
3: den fertigen Schnitt gesehen. Genau. Madeleine Henfling saß bei uns, hat ihre 4 Folgen, denen sie vorkommen, im Wahlkampf halt geschaut. Da gab es ja auch so ein paar Momente, wo er dachte, findet sie das gut, wenn das drin ist, aber für sie war das halt kein Problem.
1: Welche Momente waren das, wo du geglaubt hast, dass sie das blöd findet?
3: Naja, sie sitzt halt da und guckt halt das TV-Duell von Mario Vogt und Björn Höcke sozusagen und sagt, du Lügner oder du, ich will noch das größere Arschloch sein als der Höcke und so. Also es gibt schon so Kommentare, die knallen schon rein, aber die sind halt so zutiefst ehrlich, weil sie sozusagen so den Blickpunkt aufmachen, was wirklich sie für eine Haltung hat und danach halt auch erzählt, wie sie Haltung zum Beispiel zu illegaler Migration, zu diesem Begriff hat und so, was ich total schön finde. Solche Momente halt oder in der Bachkirche, wenn sie halt angefeindet wird, dass sie die AfD-Menschen nicht als Menschen betrachten würde, nur weil sie mit ihnen nicht redet oder ihnen nicht zum Geburtstag gratuliert oder so. Mhm. Also das sind schon sehr unangenehme Momente, die sehr emotional sind, aber auch sehr viel erzählen. So. Mhm. Und dann guckt man halt, wie geht der Protagonist damit um auf unserer Couch, so hält er das aus und wir müssen halt eine Entscheidung treffen. Kannst du das damit mit dem Bild in der Öffentlichkeit leben? So.
1: Den fertigen Schnitt habt ihr gezeigt und wenn sie jetzt gesagt hätte, es muss raus, dann hättet ihr das rausgenommen.
2: Also wir haben nie gesagt, du kannst sagen, es muss raus. Aber wir haben gesagt, wenn jetzt jemand sagt, boah, damit hat er ein echtes Problem, dann hätten wir darüber nachdenken müssen, wie kann man das vielleicht auch anders erzählen. Wir hatten das bisher eigentlich nur einmal, dass ein Protagonist bei uns war. Das war ein Film, da ging es um ein Projekt von jüdischen, arabischen, also palästinensischen und deutschen Mädchen. So ein Projekt zwischen Israel und Deutschland. Und da war einer unserer Protagonisten da und gesagt, wenn ihr diese eine Szene bringt, werde ich nie wieder Fördermittel bekommen. Ja. Und dann ist natürlich klar, okay, also wir können jetzt nicht eine ganze Institution gefährden, ja, durch den Schnitt. Und wir haben daran eine winzige Kleinigkeit geändert. Eine ganz winzige Kleinigkeit. Und dann ging das auch. Und wir hatten einen Protagonisten mal, der auch mit einer Szene gehadert hat und dann erst nochmal mehrere Leute mit zu uns genommen hat, zu schauen. Und als die immer gesagt haben, nee, das ist auf jeden Fall ganz stark und so, hat er irgendwann begriffen, dass das keine Szene ist, die nur Verwundungen und Verletzlichkeit zeigt, sondern dass das auch eine Größe hat. Und dann konnte er damit leben. Und so ging das eben uns auch mit Peter Metz, der war auch bei uns, weil du die Szene ja angesprochen hattest.
1: Der war mit ihm bei den Verhandlungen
2: Spin-Doktor für
1: BSW. Ne? Mhm. Früher SPD, alter als sein Vater, hier lokale SPD-Größe und so. Und der, das war ich auch verblüfft.
2: Mhm. Genau, und das war eben auch so. Wir haben Peter sehr gedrängt, dass er zu uns kommt und sich das anschaut, weil ja ganz klar ist, dass du eben in diesem Geschäft, wenn du da bestehen willst, darfst du dir keine Einfallstore zeigen für Sensibilität. Und er war dann da und hat auch überlegt, also geht das, ne? Und hat nochmal eine Nacht drüber geschlafen und mit jemandem besprochen und hat dann gesagt, ja. Und dafür ist man wahnsinnig dankbar als Filmemacher.
1: Die unerwarteten Sachen, ihr konntet nicht voraussehen, dass es eine Bromberg-Koalition gibt, ihr konntet nicht voraussehen, dass es diese Eklats gibt bei der Präsidentenwahl, all das, dass es diesen Knatsch beim BSW zwischen Berlin und Erfurt gab. Und dann hattet ihr das Material. Wann war für euch klar, das muss eine Serie werden? Wir haben so viel Material. Gab es da so einen Kipppunkt, weil ihr wollt ja, wie du eingangs gesagt hast, einen Kinofilm machen?
3: Genau, also während den Dreharbeiten gab es überhaupt nicht den Moment der Reflexion. Wir hatten ja 114 Drehtage und waren in diesem Politikrausch drin. Am Ende auch ziemlich ausgebrannt. Und da hast du überhaupt gar keine Chance gehabt, groß zu reflektieren. Wir haben zwar immer am Abend sozusagen drüber nachgedacht, was ist da eigentlich passiert und so immer geredet, Tagebuch geführt. Und dann, als es so der große Dreh, Mario Fuch war Ministerpräsident und ich bin mit Yvonne wandern gegangen. Und wir gehen möglichst immer einmal die Woche wandern, um ein bisschen runter zu kommen.
1: Wo lauft ihr da lang?
3: Thüringer Wald ist so unser Herzstück. Mhm. Da gibt es so verschiedene Bereiche, wo man einfach von der Politikwelt irgendwie so entfliehen kann. Und dann, ja, wie auch immer. Und dann irgendwann hatte ich so diesen Gedanken, so Mensch, könnten wir nicht auch eine Serie machen? Nun ist natürlich eine Serie, du brauchst ja auch immer eine Auswertung dafür. Also wo kann man denn die Serie schauen? Wir wollten eigentlich ursprünglich auf dem Thüringen-Portal laufen, das heißt Lost Tapes, aber das ist nicht rechtzeitig fertig geworden. Also es ist ein Portal, was halt quasi für Produktionen aus Thüringen, die sonst so keinen Platz haben, da eine Möglichkeit finden, Streaming-Plattforms zu bekommen. Die sind nicht rechtzeitig fertig geworden oder drohten nicht fertig zu werden. Ich weiß es gerade nicht aktuell. Die
2: sind noch nicht fertig.
3: Das war aber eigentlich ursprünglich der Plan, da sollte die Serie geschaut werden und dann habe ich es halt im Prinzip selber auf unsere Webseite programmiert, dass jetzt die Zuschauer dort halt den Film, die Serie kaufen können, angucken können. Wir haben Urlaub sozusagen, ging nicht anders.
2: Wolfgang macht alles.
3: Und ich glaube, es funktioniert auch, ja.
1: Ja, das funktioniert. Ich habe es gestern gesehen, krass. Also ihr habt ja das Projekt über Crowdfunding finanziert, 147 Unterstützerinnen und Unterstützer, ein bisschen eine kulturelle Filmförderung, aber kein Sender im Rücken, kein öffentlich-rechtlichen Auftraggeber. Also ihr seid unsicher rein. Also direkt in die Ehekrise, in die finanzielle Krise, in die Exe rein gerauscht. War das ein Risiko? War es ein Experiment für eure Beziehung, für die Firma, für das, was ihr macht? Oder hattet ihr irgendwie immer eine Gewissheit, dass es schon klappen wird, Yvonne? Hm, du brauchst jetzt gar nicht rüber gucken.
2: Ich wollte mich rausschleichen, ja, und wollte die schwierige Frage an Wolfgang gehen. Nee, also für die Beziehung ist es überhaupt kein Ding gewesen. Das schweißt einen eher zusammen. Wenn es Widerstände gibt von außen, das kennt man ja selber, dann muss man zusammenstehen und das hilft nicht, sich dann auseinanderdividieren zu lassen. Aber wir hatten sehr schwarze Momente, das muss ich sagen, als wir hatten das Projekt im MDR vorgeschlagen, da wurde es abgelehnt, dann haben wir das bei der Mitteldeutschen Medienförderung, das ist so das große die wirtschaftliche Filmförderung vorgeschlagen, und da sitzen Sachsen, Sachsen-Anhalt und Thüringen drin und eben auch noch Sender, die geben auch alle Geld rein. Und als das da dann abschlägig beschieden wurde und unsere Idee, dass wir wollten ja ursprünglich nur die Koalitionsverhandlungen begleiten und das alles davor war eher so, wir schaffen Vertrauensebene. Und als dann ein Team vom MDR auftauchte und das umsetzte, eben auch Koalitionsverhandlungen, habe ich das erste Mal in meinem Leben echt richtig geschrien vor Wut. Also alleine. Ich war unterwegs im Auto, ich habe richtig geschrien.
1: Weil das MDR-Team das gemacht hat, was ihr auch schon macht.
2: Was wir den, ja, und was wir dem MDR auch vorgeschlagen hatten.
3: Mhm. Also
2: ja,
3: eine und freie die Finanzierung. Produktionsfirma, die einen Weg gefunden hat, dem MDR zu überzeugen, glaube ich, im Bereich Investigativjournalismus da was zu machen, sowas, was man noch nie gemacht hat. Ja. So eine Serie, so bis zur Regierungsverhandlung, so ohne Kommentar. Also letztlich
1: das, was also, wir machen. Also ihr werdet es nicht sagen, ich sage, das ist Ideenklau. Ich habe ja letztes Jahr, als wir gesprochen haben, auch schon geschimpft, dass ich das irgendwie ungerecht finde. Der Erfolg gibt euch ja dann immer wieder recht, eure Produktion. Und da werde ich sagen, okay, keine Lernkurve. Also wenn ihr jetzt so dahergelaufen, aber unbekannte Leute gewesen wäre, kann ich sagen, okay, ich weiß noch nicht, was die machen. Ihr habt ja Referenzen, gute Kinofilme, ihr habt ja Sachen gemacht und dennoch ist das offensichtlich ein Filznetzwerk oder was ist das? Also ich kann da hinschreien.
2: Ich habe keine Ahnung. Ich habe keine Ahnung, warum das nie funktioniert. Man muss aber auch sagen, vielleicht ist tatsächlich sogar auch ein Glück, dass es nicht funktioniert, weil damit können wir so erzählen, wie wir möchten. Es gibt jetzt keine Redaktion, die dann eingreift, weil dann würde es heißen, wir müssen auf jeden Fall ein Format bedienen, weißt du? Dann würden wir auch nicht 14 Folgen haben, dann hat man halt 3 und man hat ein Format von, weiß ich nicht, 59 Minuten oder so. Es gibt einem auch Freiheit, aber es macht natürlich eine finanzielle finanziell große Probleme, muss man sagen.
1: Also das hast du jetzt wahrscheinlich milder ausgedrückt. Wart ihr die letzten 2 Jahre prekär unterwegs und habt von Crackern und stillem Wasser gelebt? Das ist ja wirklich eine existenzielle Frage. Ihr müsst ja von irgendwas eure Miete zahlen und ab und zu mal was essen und was trinken.
2: Es gibt in Friedrichroda ein Schild an einer Hausmauer, da steht drauf: Künstler haften für ihre Eltern. Nee, andersrum.
1: Elternhaften für ihre Künstler.
2: Ich habe das auch als Foto dabei, kann ich gerne hier gleich mal zeigen. Ja. Und also ohne meine Eltern wären wir oft aufgeschmissen. Wir haben auch Kinder, die sehr bescheiden sind, die nie groß Ansprüche gestellt haben.
1: Wie alt sind die?
2: Jetzt älter, jetzt 30 und 21, aber die waren schon immer bescheiden. Könnten wir was
1: zurückgeben jetzt langsam.
2: Ja. Wir fahren dann halt jahrelang nicht in Urlaub und hast kein Auto, lebst eben auf dem studentischen Niveau. Das Problem ist gar nicht das Leben auf studentischem Niveau. Das Problem ist, dass das natürlich auch für die Rente Auswirkungen hat. Ne? Weil du kriegst ja, wenn du jetzt bei dem Projekt, haben wir jetzt, um das mal deutlich zu machen, man mal rechnet, ungefähr 900 Euro pro Monat gehabt für 2,5 Jahre.
1: Für euch beide zusammen?
2: Nee, glücklicherweise für jeden. Aber eben auch nur, weil noch dieses Crowdfunding und was meine Eltern gab. Aber das heißt eben auch, dass Altersarmut programmiert ist.
1: Ja. Aber das, dann seid ihr dann eben doch Künstlerinnen und Künstler, nicht reine Journalisten. Also ihr seid, da ist ja irgendwas in euch, was das will. Sonst hättet ihr euch ja beide längst schon einen sicheren Job gesucht. Also da muss ja was da sein. Was ist das? Der Drang, die Suche nach der Wahrheit oder irgendwas muss ja da intrinsisch drin sein. Wolfgang, was ist das, was dich treibt?
3: Wenn man das immer wüsste, was einen so treibt. Aber
1: diese Entscheidung zu treffen, ich entscheide mich jetzt gegen die Sicherheit, ich entscheide mich jetzt gegen dafür, obwohl ich genau weiß, es könnte richtig eng werden. Es könnte, Yvonne sagt, die schwarzen Momente werden wahrscheinlich kommen, ich mache es trotzdem. Warum?
3: Ja. Also zum einen, weil halt eine Filmförderung gesagt hat, sie hilft uns, unterstützt uns die Thüringer Filmförderung. Also ohne okay. Geld hätten wir es natürlich auch nicht machen können. Mhm. Und das war so, dass sie das zumindest einen Dreh erstmal finanziert hatten und wir nicht für Umme sozusagen etwas machen mussten. Das haben wir mit unserem Leben auch schon gemacht. Naja, es ist ein spannendes Projekt. Also du hast alle Spitzenkandidaten, die zugesagt haben. Genau, bis auf Björn Höcke, der nicht zugesagt hat. Den haben wir angefragt. Kann Yvonne vielleicht gleich nochmal was dazu erzählen. So, wir haben die im Boot. Wir haben das okay bekommen, etwas zeigen zu können, was sonst noch niemand zeigen konnte. Nämlich wirklich in diesen sensiblen Bereich der Koalitionsverhandlungen hineinzukommen. Und natürlich auch irgendwie für uns selber etwas zu entdecken, etwas zu sehen, was man vorher nicht sehen konnte, auch ein bisschen weiter zu verstehen, wie dieser Politikbetrieb, dieses Ringen um die Macht funktioniert. Also das ist natürlich ein großer Reiz, weil unsere Arbeit ist halt auch Lebenszeit und ich möchte halt auch was erfahren und mich auseinandersetzen mit unserer Welt, in der wir leben und auch ein Stück weit verstehen, wie das funktioniert, Demokratie so. Also das ist ein Reiz, den du hast als Filmemacher und daran glaubst du halt und so, das möchtest du erzählen.
1: Wolfgang, das war jetzt die Vorzeigeantwort. Jetzt sag mir mal, Yvonne, was ist die richtige Antwort? Also was da wirklich, da muss ja ein bisschen Wahnsinn dabei sein, da muss ja auch so.
3: Verrückt sind wir schon ein bisschen.
1: Ja, genau, ja. Darum. Also das war jetzt die Antwort, die ich jetzt auch gegeben hätte. Natürlich, selbstverständlich, weil ich mich
2: Wir wirken nicht verrückt, aber vielleicht sind wir es tatsächlich in dieser Art, in so einer Art Besessenheit.
1: Könnt ihr euch gut vorstellen, ja.
2: In so einer Art Besessenheit zu sagen, ja. Nee, ich mach das jetzt aber. Also ich meine, wir waren ja war ich ja vorher bei euch mit dem Blumenwurf, es war ja genauso. Das wäre ja auch ein total unterfinanziertes Projekt.
1: Also danke für die richtige Antwort. Das ist natürlich die Besessenheit, die es braucht.
3: Also es ist auch ein bisschen Trotz sozusagen. Also zu sagen, du kriegst eine Ablehnung und du verstehst es nicht, ist für Sachsen, Sachsen-Anhalt und fürs Fernsehen das scheißegal, was wir hier in Thüringen demokratiemäßig passiert oder so. Und dann, okay, ihr macht es nicht, aber Thüringen Unterstützung und wir machen das trotzdem so. Also ein bisschen Trotz ist da auch dabei.
1: Trotz, Besessenheit, Leidenschaft, der Hauch Wahnsinn.
2: Und Liebe.
1: Jetzt haben wir es doch.
2: Liebe.
1: Danke, dass du mir dass wir die richtige Antwort gemeinsam zusammengetragen haben. Natürlich, das ist doch, was das Leben ausmacht. Ja. Trotz Leidenschaft, Liebe und alles. Aus dem entsteht ja sowas, so eine Energie. Nicht durch ein volles Konto und durch die Sicherheit und durch das, vielleicht auch gibt er Sicherheit, kann ja auch nicht schaden und so. Aber das ist es, aus dem diese Serie gemacht ist, eure Beziehung vielleicht auch. Und das, was jetzt ist, kann ich mir das jetzt anschauen. Erst dachte ich, ey Gott, 29 Euro für so einen Stream ist ganz schön teuer. Dann habe ich es mal runtergerechnet. Pro eine Stunde ist so eine Folge, manche sogar länger. Mhm. Da geht es schon wieder mal. Man kann sich angucken, allerdings nicht am Stück. Also ich habe ja da so Momente gehabt, wo ich dachte, oh, und du ja, Yvonne, offensichtlich auch, die Seufzer aus dem Off, Reaktion auf Katja Wolf. Du hast auch manchmal mitgelitten, oder?
2: Ja, man leidet natürlich mit in dem Moment, wo man eine Nähe bekommt und eben spürt, was denen da passiert. Weißt du, das ist ja auch das, wir sind keine Journalisten, ne? Da haben wir ja schon mal kurz drüber gesprochen. Und als Filmemacher musst du nicht klüger sein als deine Protagonisten, anders als die Presse. Journalisten sollten immer noch im Petto haben, was passiert denn da? Die müssen das vorab wissen, alle sollten, Eventualitäten. Das müssen wir nicht wissen. Wir haben wahnsinnig viel von den Journalisten gelernt. Wir hatten null Ahnung von diesem ganzen politischen Geschäft. Da hat uns eher geholfen, deren Einordnung, muss man auch sagen. Ohne die haben wir gar nicht, hätten wir gar nicht arbeiten können. Wir hätten das überhaupt nicht verstanden, was in diesem ganzen Politiksprech da los ist, das zu dechiffrieren. Dazu braucht es dringend Journalisten.
1: Geht doch mal einen Dank an Martin Debes raus und Fabian Klaus,
2: Sebastian Haag und Henry Bernhardt.
1: So
2: die sind total coole Typen und die haben einfach wirklich Ahnung. Die haben richtig Ahnung. Ja. Die haben vieles vorab schon auch immer angesprochen. Das siehst du dann eben später in dem Material. Und denkst du, ach krass, das haben die zu dem Zeitpunkt schon gewusst, was dann also irgendwie Monate später passieren wird. Das haben wir nicht gewusst, weißt du? Und wir können da einfach auch dumm reingehen, sag ich jetzt mal in Anführungszeichen, naiv und können besser, ja. Und können dann auch fragen und wir können die Journalisten das auch fragen. Wir müssen denen nicht sagen, dass wir das eigentlich alles eh schon wissen, was ihr machen werdet. Wir können da neugierig sein und wir können auch anders als Journalisten, wir müssen nicht objektiv sein, weißt du? So ein Film muss nicht objektiv sein. Wir versuchen ganz viele eine große Spannbreite zu zeigen und der Zuschauer bei uns hat immer die Aufgabe, auch selber zu denken. Aber wir wählen das sozusagen aus. Na klar, ist das eine Kuration im Grunde genommen. Wir wählen aus, aber wir wählen nicht so aus, dass ganz klar ist, wohin der Hase läuft. Weil das ich bin in der DDR aufgewachsen. Definitiv, Agitprop-Filme ist nicht unser Ding. Ich will das selber nicht sehen, ich will es auch niemandem zumuten.
1: Ja. Na gut, dann ist das ja kein investigativer Film, wo neue Sachen aufgedeckt werden. Es werden Strukturen, Gefühle, Mechanismen gezeigt, wo man sich Sachen dann zusammenreimen kann und lesen. Man muss auch lernen, das zu lesen, in die Gesichter zu schauen, die Situation mal zuzulassen, weil wenn ihr dann draufhaltet und guckst in ein Gesicht von Schütz und Wolf und denkst du, okay, Schütz und Wolf, merke ich gerade von den Namen her, da kannst du was lesen. Oder bei diesen komischen, was war denn das hier, irgendeine Thüringen-Messe, wo da die ihre Stände hatten, was war das für ein?
2: Da waren wir mit Thomas Kemmerich und Mario Vogt.
1: Oder so waren das,
2: Die Thüringen-Messe.
1: Wo ich so, oh, was der da abgezogen hat. Das war ja meine Güte. Der war ja so eine Mischung aus Gänsehaut. Und ist da wirklich passiert? Ich gehe ja nicht zu sowas hin. Aber ihr musstet dann da hingehen oder wart dort. Habt ihr euch manchmal auch im falschen Film im wahrsten Sinne des Wortes gefühlt? Weil das waren ja Orte und Plätze, wo ihr sonst privat wahrscheinlich nie hingegangen wärt, oder?
2: Ja, also ich meine zum Beispiel CDU, der Fasching, also dieser Apolda Fasching.
1: Oh, hier ist noch Deutschland zu Hause.
2: Hier stimmt das Deutschlandgefühl
1: noch. Hier stimmt das Deutschlandgefühl noch. Und hier ist eine wogfreie Zone. Wer hat's gesagt? Björn Höcke? Nee,
2: Mario Vogt.
1: Siehst du?
2: Aber du musst halt begreifen, das ist natürlich auch eine Partei, die davon lebt, von Volksnähe und Bier trinken und gemeinsam Speisen. Leicht, das zu beachten, ne? Ja, für uns ist das eine total fremde Welt und da tritt man halt, also mit so einem Projekt tritt man halt in viele fremde Welten. Das kann man dann für sich werten, das ist ja genau das. Ne? Mhm. Du siehst das so, wir haben auch schon Leute gesagt, super, das ist halt der volksnahe
1: positiver Mario Populismus, Vogt, könnte man sagen. Ja. Positiver Populismus, der bedient das und so. Ne?
2: Ja.
1: Na klar, man kommt ja mit einer eigenen, wir sind ja so die elitären Großstädter, wo sie ja weder Weimar noch Jena noch Erfurt Großstädte sind, aber wir fühlen es so, wir sind so die urbanen, da wird man manchmal von seiner eigenen Arroganz auch überdingst, oder?
2: Eingeholt.
1: Ja.
2: Würde ich schon sagen. Ja, ja. Und die Serie zwingt einen einfach dazu, sich damit auseinanderzusetzen. Und du merkst auch, dass du im Laufe der ganzen Serie mehr Achtung gewinnst. Aha. Also am Anfang sind ja viele Sachen, wo du sagst, wir legen erstmal den Charakter in der ersten Folge, die sehr langsam erzählt. Der Charakter der Personen, die Themen, die Partei, der Wahlkampf und Thüringen, es sind ja viele, viele Dinge, die erstmal gesetzt werden. Und da guckst du erstmal zu, okay, das ist der Ausgangspunkt. Und dann kannst du eine Meinung haben und dann wirst du, bin ich ganz sicher davon, dass alle ihre Meinungen im Laufe der Serie etwas ändern werden. Und zumindest bei unserem Testpublikum hat das voll funktioniert.
1: Ich denke auch, das funktioniert mit dem Abstand, den ich jetzt habe, weil wenn man sich darauf einlässt, auf das Erzähltempo, auch mal auf die Bilder, da merkt man auch, dass ihr den Thüringer Wald mögt, ne, so diese Überflüge, habt ihr mit Drohnen gearbeitet?
3: Ja, genau, also so mal ein bisschen abzuheben, so von diesem, vom Boden und so mal ein bisschen von oben drauf zu gucken oder halt einfach mal Ruhe zu haben, über das zu reflektieren, während man schaut, was da gerade eben gesagt wird, oder den zerstörten Wald zu sehen oder genau die Städte, in denen es stattfindet. So, ja.
1: Wer hat die Drohnen bedient?
3: Das mache ich sozusagen. Ist jetzt nichts, was ich unbedingt gerne mache, weil das ist immer ein bisschen Stress, wenn du so eine Drohne aufsteigen lässt. Kommt da irgendwie ein Hubschrauber irgendwie in der Nähe? Fliegst du gegen irgendwas gegen, was du nicht gesehen hast oder so? Also
2: einmal hat es unsere Drohne auch geschrottet. Ja.
3: Genau, das war der Moment, der ist jetzt in unserer Serie drin, in der Folge, wo Sarah Wagenknecht ihre Dinge sozusagen so im Off da drauf peitscht.
1: Okay.
3: Genau. Und da ist dann so ganz creepy mitten im Winter sozusagen ganz düstere Stimmung und auf so ganz tote Bäume und da habe ich leider irgendwie ein paar Baumäste übersehen. Dann ist die Drohne da reingegangen. Passiert so sozusagen. Aber die Drohne
2: war
3: hat
2: auch
3: noch
2: teuer.
1: Gelebt. Hat noch gelebt. Ja, war genau. Teure Spaß. Ich hätte jetzt gedacht, so ein Vogel da. So, braucht man da eine Genehmigung, wenn man da in der Innenstadt so eine Drohne aufsteigen lässt?
3: Nee, das Schöne ist, dass es eine allgemeine Aufstiegsgenehmigung für Drohnen gibt, aber du musst dich an bestimmte Regeln halten.
1: Aufstiegsgenehmigung für Drohnen?
3: Ja, genau. Also ich muss nicht permanent fragen, darf ich oder nicht sozusagen, nur in besonderen Bereichen. Also wenn man zum Beispiel in der Wartburg dreht, steht. Das ist Hochsicherheitsbereich. Warum? Das ist auf dem gleichen Level wie das Kanzleramt.
1: Hä?
3: Genau, also da darfst du nicht einfach, da musst du auf Bundesebene anfragen, ob du im Bereich um die Warteburg die Drohne aussteigen lassen kannst.
1: Warteburg ist Sicherheitsbereich. Aber
2: und ja. Es gibt noch einen zweiten Sicherheitsbereich rund um die Warteburg. Das ist Naturschutzgebiet.
3: Genau,
2: du musst also zwei Institutionen dazu
3: Warteburg
2: bringen.
3: Ist schon hermetisch abgeriegelt. So, da braucht man eine Sondergenehmigung.
1: War Raketen stationiert oder was ist denn da?
3: Nee, das ist unser, weiß ich nicht. Das ist unser.
2: Nationales Kulturerbe.
3: Genau, da kommt unsere deutsche Sprache sozusagen.
2: Du aber in Erfurt darfst du auch nicht aufsteigen und hier ist ja auch der Flughafen. Wenn die hier eine Drohne aufsteigen lässt, wird sie, die wird zum Absturz gebracht.
3: Also musst vorher halt dir eine Genehmigung rein. Du hast halt keinen Aufstieg. Also die App kann zum Beispiel das blockieren, dass du dann da hochgehen kannst. So.
1: Ach, du hast eine App und dann sagt dir die, Junge, mach mal da bitte nicht.
3: Zum Beispiel,
1: und so.
3: Ja.
2: Aber er hat auch einen Drohnenführerschein.
3: Ja, das braucht man auch. Ja, ja. Du kannst nicht einfach so. Also wenn du eine ganz kleine Mini-Drohne unter 500 Gramm oder so, dann kannst du einfach so aufsteigen lassen.
1: Machst du den Führerschein?
3: Das machst du online. Für die kleinen Drohnen, die wir haben, musst du halt Fragen beantworten, musst halt vorher lernen, alle Regeln und das musst du dann auch regelmäßig, glaube ich, alle paar Jahre machen. Genau, also.
1: Da kommt der kleine Junge durch. Also jetzt bei dir war es eher schön. Ich sehe doch, es hat Spaß gemacht.
3: Ja, wie gesagt, es ist immer ein bisschen aufregend. Drehen ist ja sehr generell immer so ein bisschen Abenteuer. Aber wie gesagt, Drohnen mache ich an sich nicht gern, aber es ist unglaublich toll sozusagen. Du kannst so unglaublich toll Landschaften und dein Land sozusagen in aus einer Perspektive zeigen, die man sonst einfach nicht sieht. Vielleicht ist es irgendwann auch abgegessen nach so und so vielen Jahren, aber im Moment ist es noch unglaublich toll.
1: Ist noch cool. Also filmisch muss ich auch sagen, interessant. Ich habe es auf dem großen Bildschirm geguckt. Es hat sich dann auch gelohnt. Es wirkt dann auch. Ist das eine Serie, die, wo ihr euch wünschen würdet, dass sie auch mal ins geht so was, sowas ins Kino kommt? Ist man Teilen oder ist es?
2: Wir waren gestern im Kino zur Premiere. Also es gibt jetzt, ich habe jetzt schon mehrfach den Wunsch, hier, wir müssen doch durchbingen. 14 Stunden, 12 Minuten ohne die Abspanne. Und da war auch die Überlegung, also auch gestern im Kino, ach ja. Oder hier an zwei Tagen im Kino.
1: Nur mit Hardcore-Drogen zu ertragen, kann ich das 14 Stunden.
3: Schlafentzug auf jeden Fall. Man soll sich ja so fühlen wie während der Koalitionsverhandlung. So.
1: Oder während des Schnittes.
2: Aber man kann es ja auch auf zwei Tage ziehen.
1: Okay. Na gut, man guckt sich auch eine Wagner-Oper an oder so. Also das gibt wirklich Leute, die gesagt haben, würden sie das im Kino angucken, mehrere Teile. Ja. Wahnsinn.
3: Also man kann sich auch vorstellen, das würde ich eigentlich total schön finden, weil das Schöne am Kinoraum ist, dass man halt darüber ins Gespräch kommen kann danach. So. Mhm. Und das hatten wir uns mit unserem Vorgänger Arena 196, auch ein Politikfilm über Südthüringen.
1: Sehr erfolgreicher Film, muss man auch sagen, in den Kinos.
3: Genau. Und das war halt auch toll, immer wieder Filmgespräche zu haben. Du hast halt ein bestimmtes Thema oder es war, als die Korrektivrecherche rauskam, hatten wir in Berlin 500 Zuschauer. Das war krass. Aber das war eine irre Stimmung, sozusagen eine politisierte. So, und man kann sich so, unsere Serie hangelt sich ja an so Politikbegriffen entlang, Landtagspräsidentenwahl, Optionsgespräche, Koalitionsverhandlungen, kann man schon so sich einen Teil mal rauspicken und dann darüber danach ein intensives Gespräch führen, so auch mit Politik ins Gespräch über Demokratie kommen. Also das würde ich halt auch ziemlich cool finden. Ja.
1: Wenn uns unsere Enkel fragen, was habt ihr eigentlich gemacht, als Thüringen oder Deutschland faschisiert wurde, dann könnt ihr zumindest sagen, wir haben es dokumentiert. Ist jetzt ganz böse und vielleicht nicht der richtige Humor, aber mir kommt das manchmal hoch. Was hast du getan, was habt ihr getan? Wenn ihr euch jetzt anschaut, dass nicht nur in Thüringen, sondern bundesweit AfD die stärkste Partei ist, wie ist euch da zumute?
3: Na, es fing schon damals an, wann war das, 2019 oder so, als die AfD hier über 20% geholt hat. Das war so der erste Schock so irgendwie, weil man nicht verstanden hat, warum passiert das überhaupt, was ist hier los? Und da beging ja uns bei uns auch die Suche danach, irgendwie, wir müssen uns filmisch einen Ausdruck dafür finden, zu begreifen, irgendwie so ein bisschen mehr zu verstehen. Nun war es jetzt bei unserer Serie, wir haben es vorhin schon angerissen, eigentlich das ist schade, dass Björn Höcke nicht mitgemacht hat. Ne? Also Yvonne hat das wirklich probiert, ist auch hingegangen, auch mit Leuten aus der Fraktion gesprochen, mit Torben Prager intensive Gespräche geführt. So. Aber Entscheidung blieb halt bei Höcke und der wollte nicht. Der wollte, glaube ich, lieber, weiß ich nicht, einen Film von ihm Vertrauten machen, um zu zeigen, wie er dann Holz hackt oder so.
2: Ja, zur selben Zeit hat ihn ein Team aus Österreich begleitet. Oh. Das ist ja eine Doku, die gibt es ja im Netz auch zu sehen. Ja, aber weißt du, man kann ja, wenn man über dieses Land etwas macht, kannst du ja nicht die AfD wegschweigen.
1: Das ist klar.
2: Und da war ja auch die Frage, erzählt man sie mit oder erzählt man sie nicht mit? So, und die Entscheidung war für uns ganz klar, das ist die Partei, die den größten Zuspruch hat, die höchsten Zustimmungswerte oder Umfragewerte. Und die spielen eine gewichtige Rolle. Kann man nicht sagen, wir begleiten die nicht.
1: Ihr wart dann gezwungen, euch mit öffentlichem Material...
2: Wir sind ganz viel hingefahren. Also Wahlveranstaltungen von Björn Höcke haben wir besucht, mehrere. Ich bin dann auch Mitglied in der Landespressekonferenz geworden. Wir sind dann auch immer in der Landespressekonferenz gewesen. Wir waren auch im Plenum. Wir waren auch bei Veranstaltungen, die rundherum da stattgefunden haben. Also zum Beispiel um die Landtagspräsidentenwahl und so. Weil das sind Leute, deren Meinung hat genauso eine Berechtigung wie die der anderen. Die Frage ist natürlich, wie geht man damit um? Und unsere Auswahl war immer, erzählt das uns mehr über das, was wir gerade erleben? Und erzählt es eine Perspektive, die wir sonst nicht haben? Und das dann für sich selber persönlich einzuordnen, das finde ich ist, wenn man einen politischen Dokumentarfilm schaut, die Aufgabe des Zuschauers. Also unsere Aufgabe ist, zu zeigen, was es an Vielfalt gibt, aber wir kuratieren natürlich trotzdem. Ja, selbstverständlich. Ne? Und aber wir zeichnen jetzt auch kein Zerrbild. Wir machen jetzt aus Björn Höcke auch keinen Satan. Wir zeigen jetzt nicht nur krasse Sachen, die er auf der Bühne sagt. Er sagt auch krasse Sachen, sind auch drin. Aber er sagt eben auch Sachen, wo dann Leute bei uns im Kino gesagt haben, ja, kann ich total verstehen. Ne? Also als es zum Beispiel um das Thema Krieg geht, dass Kriege nie wegen, was sagt er?
3: Aus Machtinteressen herausgeführt werden.
2: Dass Kriege immer eher aus Machtinteresse herausgeführt wird. Und bringt ein Beispiel von einem Zitat von Egon Bahr und so, wo du denkst, ja, ne, ja. Und man kann sich aber genauso eben da auch daran abarbeiten, also zum Thema Ukraine beispielsweise. Und da finde ich, das muss jeder Mensch, so wie er jetzt eben, oder jeder ist ja ein Bürger, erwachsen ist ein Bürger und jeder Bürger ist auch gezwungen, sich eine Meinung zu bilden. Ob er sagt, er findet Politik scheiße oder nicht, trotzdem hat er eine politische Meinung. Und die muss er auch verteidigen können oder eben auch dagegen
1: dennoch,
2: anarbeiten.
1: Dennoch kommt ja eure Haltung zu Demokratie, zu Rechtsstaat, zu Menschenbild zumindest mal, kommt ja durch. Das ist ja ganz, ist ja ganz eindeutig, wo eure Grenzen sind. Das ist ja klar, das müsst ihr nicht mit dem Zeigefinger deutlich machen. Das wird ja ganz klar. Ihr habt jetzt also versucht, Björn Höcke zu bekommen, habt nicht mal eine Antwort bekommen, habt das aber, weil das ist ja nicht der Elefant im Raum, das ist ja, was weiß ich, das Nashorn oder irgendwas. Also das ist ja klar, das schwebt ja überall. Auch wenn sich Kemmerich und Vogt da über den AfD-Stand da bei dem Thüringen-Tag da unterhalten, ja, bei denen sprießen auch nicht die Bäume. Oh, und haben sich das dann so schön geredet, fand ich hochinteressant. Natürlich mit dem Wissen, Vogt wird Ministerpräsident, Kemmerich wird keine Rolle mehr spielen. Auch interessant, wie die anderen über die AfD reden, also fand ich zumindest. Wie war das bei euch?
2: Ja, erstaunlich, wie geschlossen tatsächlich die Parteien gerade in dem Bereich waren. Und zwar durch die Bank weg. Also sei es Thomas Kemmerich, sei es Mario Vogt, Madeleine Henfling sowieso, Bodo Ramelow, Katja Wolf. Also das war vielleicht das Einzige, was sie alle verbunden hat. Aber natürlich kann man auch theoretisch fragen, ist das gut, wenn sozusagen alle sich auf eine Position stellen? Und das treibt natürlich die Spaltung einer Gesellschaft auch voran, wenn das die einzige Grenze ist. So, ja. Ne?
1: So, und jetzt werden wir sehen, wie das in Sachsen-Anhalt ausgeht. Im 2029 ist in Thüringen, da fängt das neu, bereitet ihr schon vor wahrscheinlich, ne? Habt ihr schon alles...
2: Ob es Blaubeerland wird, meinst du?
1: Blaubeerland, ja, Teil 2. Da gucke ich jetzt in so ein etwas in Gesichter, wo ich sage, also 2029 geht es los und jetzt haben wir auch eine Pattsituation. Es ist ja, die jetzige Brombeer-Koalition hat ja nicht mal eine Mehrheit. Die regieren im Grunde mit den Linken gemeinsam. Wird einem im Alltag gar nicht bewusst. Das wusste ihr ja damals auch noch nicht, dass das so eng wird und dass das so ausgeht?
2: Nee, das macht es natürlich dann gerade in den letzten Folgen auch interessant. Wie bekommt jetzt die Brombeere die nötigen Stimmen von den Linken, wenn sie sagen, nichts mit der AfD? Und der Kampf ist dann vor allem in der Folge 13 und 14 erzählt.
1: Die habe ich noch nicht gesehen.
2: Ja, da wird dann eben auch Bodo Ramelow wieder eine größere Rolle noch spielen, weil natürlich er jemand ist, der als Ministerpräsident weiß, was staatspolitische Verantwortung heißt. Ne?
1: Was dann war. Ja, also wir sind in einem eigenartigen Land. Also wir haben damit eingestiegen, dass es so ein kleines Bundesland ist, so groß wie manche Großstadt, ist ländlich geprägt. Die Politik wird aber in den sogenannten Ballungszentren gemacht. Und das ist...
2: Aber guck mal, sie wird in den Ballungszentren gemacht, aber bestimmt, der Wählerwille ist größer in den ländlichen Gebieten. Also nicht der ist größer, sondern sie sind proportional stärker. Der stärkere Einfluss als in den Städten hier, Weimar, Erfurt, Jena.
1: Ich würde gerne von eurer Resilienz und Gelassenheit lernen, weil wir als eben Hauptstadtjournalisten oder Leute, die auch aktivistisch unterwegs sind, die sind ja in einem ständigen Alarmismus. Wir merken jetzt wieder, der Bundesparteitag der AfD am 4. Juli, da reisen viele Leute an, die hier darüber berichten. Es ist also ein ständiger Alarmismus, ja zu Recht. Es ist Angst, es ist ja Ungewissheit, die ja auch lähmen kann und dass man sich da so extrem drauf fixiert, das zu realisieren, wie gerade die offensichtlich, die sind ja noch keine Mehrheitsverhältnisse, aber dieser werden können. Wie ist eure Strategie, auch emotional damit umzugehen? Man kann ja nicht ständig im Alarmismus sein, das ist ja ungesund, oder?
2: Ja, auf jeden Fall, aber weiß ich nicht.
3: Schwierig. Also ich bin regelmäßig immer am Verzweifeln, weil ich manchmal denke, warum lernen wir nicht aus unserer Vergangenheit? Das fing alles irgendwie in Thüringen mal an. Das sollten wir Thüringer eigentlich besonders gut wissen. Und irgendwie trotzdem gehen wir auf die Marktplätze und jubeln. Also ein großer Teil von Menschen, wenn Björn Höcke auf die Bühne kommt und wirklich auch zum Teil menschenverachtende Dinge von sich gibt. So. Und Menschen finden sich darin wieder und jubeln, johlen. Und manchmal verstehe ich das nicht so richtig, warum diese Prozesse so in Gang kommen. Und aus anderen Bereichen würde ich mir dann auch manchmal wünschen, dass man sich wirklich auch mehr damit intensiv auseinandersetzt, was dieser Höcke von sich gibt, so, und das auch mal auf sich wirken lässt. Und was wollen die eigentlich? Was wollen die umsetzen? Weiß ich nicht. Also manchmal fühlt man sich so ein bisschen hilflos. Das passiert so alles. Ich höre immer mehr Menschen, die sagen, naja, das sollen die halt mal beweisen sozusagen. Sollen sie mal mit an die Macht kommen und mal zeigen. Und dann sehen ja alle, dass es nicht wirkt. Außerhalb Deutschlands sieht man halt, dass es ganz oft Prozesse sind, die ganz viel zerstören. So. Ja. Und dass es unglaublich viel Kraft sind. Genau, und unglaublich viel Kraft kosten, das wieder zu reparieren, wenn man es irgendwie geschafft hat, vielleicht wieder zu kippen. Ich habe das Gefühl, wir müssen da irgendwie durch anscheinend. Also vielleicht noch einen kleinen Moment. Also was ich neulich ganz interessant fand, habe einen Podcast Lanz Precht gesehen. Da hat Precht was gesagt darüber, wie es in der Schweiz abläuft, dass es da halt keine Mehrheitsdemokratie gibt, sondern das sind alle, die gewählt werden, müssen sich halt irgendwie an der Regierungsarbeit beteiligen. So. Und dann hast du halt diesen Fundamentalopposition-Oppositionismus, der einfach nur irgendwie zerstören will, hast du dann nicht mehr, weil die müssen dann halt auch wirklich Aufgaben übernehmen. So. Fand ich auch interessant.
1: Du hast Pranz in Lecht, ne? Gut, schön. Ja.

0: kaputt, sondern es ist vorher kaputt. Und das ist ja ein Gradmesser für den Zustand unseres Landes, oder?
1: Ja, und deswegen denke ich, ist ja, wenn es mir gesagt wird, die Themen sollen eine Rolle spielen, kann ich nur sagen, ja, genau das. Und das macht übrigens auch einen Link zu Brombeerland. Wir haben uns ja nicht darauf beschränkt, jetzt nur so Wahltaktik und die Strategien der Parteien zu erzählen und dieses Geschäft, sondern wir erzählen auch ganz viel Inhalte. Mhm. Also du kannst dir bei uns Themen ja durchschauen, also was immer wieder kommt, beispielsweise Windkraft oder kostenloses Schulessen oder so. Es gibt bestimmte Themen, die ziehen sich durch von Anfang bis zu den Koalitionsverhandlungen. Und vielleicht sind wir eben auch zu sehr darauf geeicht, auf so eine schnelle Politikerzählung. Das soll immer alles schnell gehen, das soll immer alles sofort funktionieren. Wir sind darauf geeicht, auch Nachrichten, alles muss immer ganz kurz und knackig sein. Und vielleicht brauchen manche Dinge einfach auch Zeit. Auch Veränderungen in bestimmten Themen brauchen eine Zeit. Das haben wir versucht, zumindest im Brombeerland auch zu zeigen. So ist auch die Erzählung ja der Serie, ne? Und so ist es in der Politik auch.
0: Wieso heißt das eigentlich die Brombeer-Koalition? Habt ihr Erklärungen gefunden in den, wie viele hunderte Filmen, 500 Stunden habt ihr da aufgenommen?
1: Nur 354.
0: Ach, da geht's ja. Wie komme ich auf 500? 300 Stunden, das muss ja, kann man doch gar nicht alles sichten.
1: Doch.
0: Doch.
1: Doch. Oh,
2: muss man.
1: Du musst dir alles anschauen, du musst alles verschriften, jedes einzelne Wort, wir haben alles aufgeschrieben. Aha. 7 Monate, glaube ich.
2: Brombeer. Ich fand das lustig, dass ein Journalist in unserer Serie dann sagt, Fabian Klaus, dass er gehört hat, das könnte auch eine Blutwurst-Koalition sein, weil es ja ähnliche Farben so irgendwie sind. Aber es wäre vielleicht nicht so das sinnliche, angenehme Bild, wobei die Brombeere ja auch, also schmeckt total lecker, wenn sie reif ist, aber die hat halt auch ganz schöne Dornen sozusagen. Mhm. Und auch auf unseren Kahlflächen, die wir in Thüringen haben, haben wir gelernt, da kommt die Brombeere und wenn die Brombeere kommt, wächst nichts mehr anderes. Die macht sich so Platz. Genau.
0: Ach, die ist invasiv.
2: Genau, die musst du dann entfernen, sonst wachsen da keine Bäume oder sonst irgendwas.
1: Das hat uns ein Waldbesitzer gesagt, wo Brombeere wächst, wächst nichts anderes mehr.
2: Ja.
1: Ich glaube aber nicht, dass das hier so sein wird, weil das BSW sorgt ja intern dafür, mit ihren internen Streitigkeiten, dass Brombeerland keinen Bestand haben wird.
0: Ja, das heißt, jetzt sind es ja noch ein paar Jährchen, 2029 ist dann wieder Wahl.
1: Und weil du noch gefragt hattest wegen Brombeere, das war ja ein Begriff, den ein Politikwissenschaftler gefunden hat für diese Rot, Lila, Schwarz. Nee, ich glaube nicht aus Thüringen. Oh Mann, jetzt sind so ein zweites Mal gefragt. Ich muss mir das jetzt endlich mal drauf schaufeln. Ja. Du siehst auch, wir sind noch nicht total sattelfest.
0: Ja, ihr müsst ja auch ins Bett, aber ihr wollt ja nicht.
1: Wir wollen ja zu euch morgens um 10.
0: Genau. Könnt ihr ausschlafen? Also richtig ratzen, also jetzt so mit Mittagsschlafen machen. Schlaf nachholen.
2: Nee, bräuchte ich jetzt gerade gar nicht so. Also ich versuch schon immer regelmäßig 8 Stunden zu schlafen, sonst hast du die Kraft nicht, deine Leistung zu bringen.
0: Wir wollen über das Schöne reden. Ich war letztens in Weimar, das ist ja sehr weit weg von Erfurt, also muss man, das ist ja unglaublich. Ich habe den weiten Weg nach Weimar auf mich genommen und habe mir unter anderem dieses Museum für deutsche Geschichte, also gegenüber vom Nationaltheater, ist ja neu gemacht, finde ich so eine schöne, gute, kleine, kompakte Ausstellung und da bin ich an diesem Zeitstrahl hängen geblieben. Nach der Machtübernahme, so, ne, und wir haben ja, das ist ja, Weimar ist ja mehr als geschichtsträchtig, ne, diese Weimarer Republik und was da war und vom Bauhaus so. Und dann war dieser Zeitstrahl, wie schnell nach der Machtübernahme die Institutionen zerschlagen worden sind, die Gewerkschaften, das war ja innerhalb von Wochen und Monaten.
1: Gut, aber bestimmte Sachen gibt es, sind ja nicht mehr möglich, also ja. Man hat ja daraus gelernt bei dem Grundgesetz, also zum Beispiel der Artikel 48, der damals ja dafür für diese Machtübernahme gesorgt hat, der ist ja außer Kraft gesetzt worden. Also insofern, so leicht wäre es nicht mehr.
0: Aber mich hat es trotzdem beeindruckt, wie schnell das dann gehen kann. Und die Pläne liegen ja auch gerade in Sachsen-Anhalt in der Schublade. Auch Angriff auf den Öffentlich-Rechtlichen. Geht jetzt nicht um Alarmismus, aber sich deutlich zu machen, wo man denkt, ach, na ja, und die Juden haben auch gedacht, ach, ja, und sie sind doch deutsche Bürger, was wir, die können doch werden, das machen die doch nicht. Machen sie doch nicht. So schlimm kann es doch nicht sein. Also zu dem Thema, die sollen doch mal zeigen, was ist, ich bleibe unsicher, wie man im Alltag auch damit umgeht, sich nicht lähmen zu lassen, auf der anderen Seite nicht zu immer nur in einem Alarmismus zu sein, wo man dann nur überall Nazis sieht, aber ich meine, es sind ja viel.
1: Boah. Na, wie machst du das denn, wenn du mit Leuten sprichst, die eben AfD-Wähler sind?
0: Das, ich höre zu. Also da kommt dann bei mir.

0: Das soziologische Beobachten habe ich von einer Soziologin gelernt, die sagt, Carsten, werte mal nicht gleich, nimm dich mal zu, hör mal zu. Also teilnehmendes Beobachten nennt sie das. Also geh mal raus aus der, sofort alles gleich im teilnehmenden Beobachten bleiben. Und vielleicht ist das ja auch euer Trick, im Grunde seid ihr beide Soziologen. Soziologen, dass ihr teilnehmendes Beobachten macht. Hast du dich dann manchmal, Yvonne, wie eine Soziologin gefühlt?
1: Ich habe keine Ahnung, was Soziologin ist, was Soziologen sind.
2: Ethnologen vielleicht.
1: Nee, das hat ja noch mehr, irgendwie so ein, als wäre man, würde man Insekten betrachten. Keine Ahnung, ich bin Kulturwissenschaftlerin.
0: Das wollte ich nur mal hören. Hast du in Weimar studiert?
1: Ich habe in Weimar studiert und war super, und, super glücklich dort.
0: Und der Typ, mit dem du dir einen Ring teilst, nee, Quatsch, wie nennt man das? Du bist tatsächlich Rundfunkmechaniker oder
2: was? Ich komme aus Berlin und da habe ich erst eine Ausbildung gemacht zum Radio- und Fernsehtechniker. Also
0: Radio- und Fernsehtechniker, das war wann?
2: In den 90er, Mitte der 90er, nach meinem Abi.
0: Und im Osten oder im Westen?
2: In West-Berlin bin ich groß geworden, aber das war ja dann ein Berlin. Sozusagen.
0: Berlin. Du warst im gemeinsamen Berlin dann Rundfunktechniker.
2: Genau, also Geräte aufschrauben und reparieren sozusagen, alles was es so gibt. Das ist eine Hardcore-Ausbildung, 3,5 Jahre, halbes Elektrotechnikstudium. Genau, und es war meine Vorbereitung, dann bin ich nach Weimar gekommen und habe dann künstlerisch-gestalterischen Studiengang Mediengestaltung gemacht und vor allen Dingen halt Filme.
1: Und
0: ihr habt euch kennengelernt. Beim Studium.
2: Beim ersten Dokumentarfilm Erzählenden haben wir gemeinschaftlich gearbeitet, gelitten und dann uns ineinander verliebt.
0: Beim Arbeiten während des Studiums.
2: Genau.
0: Da müsste man mal einen Film drüber machen. Aber sowas, so ein Liebesgeschichte macht er ja nicht, macht ja immer nur Politik. Schön. Ist eine hervorragende Geschichte. Und du wolltest du nach Berlin zurückgehen?
2: Ich hatte keinen Grund mehr zurückzugehen. Also Weimar ist total schön.
0: Absolut.
2: So. Also
0: Berlin ist ja nur kein Grund, da wieder hinzugehen. Ne?
2: Genau.
0: Und hast dann du beim Radio gearbeitet, beim RIAS oder irgendwo? Oder?
2: Nö.
0: Gar nicht.
2: Ne? Nö. Ich habe, wie gesagt, in einer kleinen Schrauberbude 3,5 Jahre gearbeitet.
0: Schrauberbude.
2: Genau, da konnte man seine kaputten Geräte hinbringen und wir haben sie halt repariert. Wir haben es probiert.
0: Und jetzt musst du Drohnen reparieren, naja. Ihr Lieben, ich wünsche euch...
1: Und auch Spülmaschinen.
0: Ja?
1: Wir kaufen nicht neu, sondern wird dann repariert. Ich finde,
0: Spülmaschinen zu reparieren ist schwierig, weil das so komplexes Gerät ist, aber egal. Ja. Ihr Lieben, ich schicke euch jetzt mal ins Bett. Schlaft schön.
1: Ja, danke. Mal
0: sich durchpennen. Die Kinder sind die Kinder aus dem Haus?
1: Ja, in Berlin und in Weimar.
0: Ja, gut. Also ihr könnt richtig pennen, die Bude verwahrlosen lassen.
2: Ich werde jetzt nochmal an unsere Webseite gehen, weil ich will sie noch ein bisschen umprogrammieren, damit das auf Handys auch besser funktioniert. Weil ich habe gestern gesehen, Georg Meyer kam zu mir auf dem Handy, das geht irgendwie nicht so richtig. Ich habe noch eine E-Mail bekommen. Ich wusste nicht, dass
0: auf dem großen Bildschirm.
2: Ja, ich wusste auch nicht, dass Leute das auf dem Handy gucken wollen, aber das will ich versuchen jetzt noch zu optimieren.
1: Ich gehe schlafen.
0: Ja, und ich schicke ihn mal ins Bett, dass er auch mal zur Ruhe kommt. Das ist ja Wahnsinn. Weil wir sehen uns ja dann zur nächsten nächstes Filmprojekt. Möchtet ihr jetzt nicht drüber reden, nicht drüber nachdenken?
1: Noch keine Ahnung, wirklich.
0: Okay, ist auch das sei euch geht, aber es liegt ja alles auf der Straße und sonst wo. Ne? Also wer sich den Film Brombeerland, die 14-teilige Serie anschauen will, seit gestern im freien im Streaming brombeerland-serie.de, brombeerland-serie.de, eure gemeinsame Produktionsfirma heißt 1,60 Meter Film und zu Gast im Studio war die wunderbare Yvonne und der wunderbare Wolfgang André aus Weimar. Eine gute Reise zurück.
1: Herzlichen Dank, lieber
0: Carsten. Dann ich schwöre, dass ich es zu Ende schaue.
2: Alles. Bei welcher Folge bist du jetzt?
0: Ich habe die erste Folge komplett geschaut, die zweite zur Hälfte, die neunte habe ich geschaut und dann nur mal so reingedingst. Mhm. Und dann hat mich wirklich die Kraft verlassen. Ich brauchte Abstand zur Seelenhygiene. Ich bin auch nicht mehr im Landtag bin und da bricht der Strang. Ich musste da erst mal weg. Mhm. Deswegen wäre jetzt meine nächste Frage, wenn wir noch Zeit hätten, wie ihr das also mental verkraftet habt. Aber deine Seufzer haben mir eigentlich alles gesagt. Ich schaue mir es an, aber
1: melde dich dann nochmal bei uns.
0: Mache ich auf jeden Fall. Ich habe ja jetzt, kann man das dann unbegrenzt, wenn man den Zugang hat, schauen?
2: Solange wir existieren, kann man auf unserer Webseite das.
1: Ich aber hoffe, du siehst ja, wir sind ja hart im Nehmen. Uns gibt es noch lange.
0: Dass es euch noch lange gibt. Herzlichen Dank, Yvonne und Wolfgang André. Und schaut euch unbedingt die Serie Brombeerland an unter brombeerland-serie.de. Tschüss, gute Heimreise nach Weimar.
1: Dankeschön.
2: Ciao.

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1: Hallo und herzlich willkommen zu The Groove Love Hour. Ich bin Jan. Ich freue mich sehr, dass ihr dabei seid. 2 Stunden Love Music stehen an. Erster Track ist von Pasadena, Madichka Nice.

bisschen aus der Zeit gefallen, aber der Retro-Charme heutzutage ist ja unbezahlbar. Pasadena eröffnete die heutige Show. Vadichka Nice. Jetzt frisch draußen bei Deeper Records mit einem sehr, sehr schönen, funkigen Remix von Screw Screw auf der Flip. Screw Screw ist sowieso extrem umtriebig, wie immer eigentlich. Gibt auch eine neue EP auf Vinyl bei Blur Records gerade, Rewax 2. Von der hören wir hier in der Show auch immer mal ein bisschen was. Aber das ist auf jeden Fall eine Platte, die man sich schnell besorgen sollte, wenn man sie haben möchte. Geringe Stückzahl, niedrige Auflage, hohe Nachfrage, ihr wisst schon. Das sind so die Themen, die Buzzwords, mit denen sich Vinylsammler heute ein bisschen rumschlagen müssen. Hallo nochmal, herzlich willkommen zu The Groove. Ich heiße Jan, natürlich gibt es 2 Stunden House Music. Sehr viele frische neue Tracks mal wieder hier bei mir gelandet, auf die ich mich sehr, sehr freue. Zum Beispiel auf den hier, was Neues von Nonna Fab oder Nonna Fab. Dawn Chorus heißt das Ding, jetzt frisch draußen bei Movement Records.

Okay, wir hatten etwas Neues aus dem Hause Non-Fiction Records. Es gibt war sogar ein Album, es war sehr viel. Tim Lucent heißt der Künstler und der Track heißt, und ich spreche es hundertprozentig falsch aus, Verzeihung, Hakyo no Kiki, zusammen mit Christos und Mona Matsuoka. Ging eigentlich, war gar nicht so schlimm. Da gibt es, glaube ich, eine größere EP oder ein kleines Album. Auf jeden Fall einige sehr, sehr schöne Tracks in dem Stil, wie wir sie gerade gehört haben. Ein bisschen synthetischer, ein bisschen ja, Synthi-lastiger mit einer sehr progressiven Art und Weise, dort Text mit reinzubringen. Gefällt mir sehr gut. Und hier haben wir auch eine sehr schöne Nummer. KX9000 hat hier zusammen mit St. James einen Track gemacht. Er heißt The Gatekeeper. Wird demnächst bei The Inner Circle erscheinen.

Eine wunderschöne Nummer hatten wir gerade. Sehr schön jazzig, aber auch ein bisschen minimalistisch. Das übliche Synthesizer-Techno-Geknarze war mit dazwischen. Bisschen Spielereien und Gefrickel mit den Drums. Ganz, ganz toll. Deep Owen hieß der Mensch, der hinter der eben gehörten Platte steht. From Backroom to Speakers heißt das Ding. Demnächst frisch draußen bei Dealt With Records. Sehr, sehr schönes Ding. Genau wie das Ding hier, Corazon de Melon heißt dieser Mensch oder die Menschen. Vibration heißt der Track zusammen mit Smurfo. Anxiety Therapy heißt das Label.

fast ein bisschen heimlich kam dieses wunderschöne Ding so angeschlichen und es ist auch noch nicht vollständig released. Die Rede ist von Heist 100, House of House, eine Compilation, eigentlich fast schon ein halbes Album von Dam Swindle. Dam Swindle, das sind die beiden Gründer von Heist Recordings, dem netten, kleinen, sympathischen Deep House Label aus Amsterdam. Und das 100. Release wird gefeiert mit einer wirklich fantastischen Zusammenstellung von House-Tracks, mit ganz großartigen Gästen, die da mitmachen. Solche Namen wie Carrie Chandler, Fola Moore und noch viele, viele andere tauchen da plötzlich auf. Und es ist wirklich fantastisch. Der digitale Release ist schon ein paar Tage her. Es ist also schon ein kleines bisschen im Umlauf. Und das analoge Vinyl-Release hat wie so oft dieser Tage mit Lieferschwierigkeiten zu kämpfen, ist aber unterwegs. Und wir können es hier schon mal hören. Hier sind Dam Swindle zusammen mit DJ Minx, Back to the Old School. Wie gesagt, jetzt auf der taufrischen Heist 100 mit drauf.

Okay, wir hatten Musik von DFRA. Quiet Storm hieß der Track. Ascension on Wax heißt das Label. Und der Name des Labels verspricht nicht zu viel. Das Ding kommt auf Vinyl. Exclusive. Und merkt ihr, wie so ein ganz kleines bisschen dezent der Jazz so sich hier so überall so rein sneakt? Ich mag das total, wenn es so eine leicht sterile, sehr synthetisch klingt und produzierte Platte mit so einer Jazz-Trompete oder einem Saxophon gewürzt wird. Ich stehe da gerade total drauf. Sehr, sehr schön. DFRA Quiet Storm. Hier nochmal von der Heist 100, ich habe es vorhin schon gesagt, Fuller Moore ist mit dabei, das ist der Typ mit dem ABBA-Moment. Ich weiß nicht, ob ihr das kennt, wenn nicht, geht doch mal auf YouTube und sucht nach Fuller Moore ABBA-Moment und ihr werdet ein anderer Mensch werden. Hier zusammen mit Lyma, der Track heißt Won't Let You Down, wie gesagt, auf der Heist 100 House of House.

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So, damit ich mich auch mal wieder vokalistisch melde, das eben war Folk. Folk haben sehr lange nichts gemacht, was mir so gut gefallen hat, wie das, was da gerade lief. Headspin hieß der Track, auch auf der Heist 100. Ihr werdet es merken, es kommen noch ein, zwei Tracks von dieser wirklich, wirklich gelungenen, tollen Jubiläums-Compilation von Heist Recordings. Und hier haben wir einen Track von mir. Wake Up heißt der, ist dieses Jahr, Anfang dieses Jahres, bei Blur Records erschienen, kommt mir vor, als wäre es 100 Jahre her.

Okay, wir hatten mal wieder was Neues von Cocode aus England. When House Was House. Auch sehr nostalgisch, sehr schöne kleine Deep House Nummer bei Blur Records demnächst draußen. Und hier ist der Mann, dessen Name ich vorhin schon mal genannt habe, Kerry Chandler. Für mich sowas wie ein Halbgott. Produziert immer noch fantastische, wirklich fantastische House-Tracks. Ganz große Einflussnahme auf meinen persönlichen Geschmack und das, was ich unter House Music verstehe und mag. Curiosity heißt dieser Track, ist auch auf der Heist 100.

Ich weiß nicht, ob er euch schon mal persönlich vorgestellt wurde, aber musikalisch seid ihr ihm garantiert schon mal begegnet, wenn ihr schon eine Weile diese Show hier verfolgt. Rainer von vielen hatten wir gerade zusammen mit DPWee. Ein Track, der ja nicht besser hätte betitelt werden können. Latin Disco Dream. Das Ganze demnächst draußen bei Blur Records. Hier haben wir auch noch einen Synthi-Traum, muss man es schon sagen. Decent Rights, Colors heißt der Track. Interlude heißt das Label.

Okay, wir hatten Musik von Mike Parra, Between the Lines, auf einer wirklich, wirklich sehr, sehr geilen EP ist das drauf. Da sind noch zwei andere Tracks drauf und das groovt wie Sau oder, wie man sagt, wie Mike, wenn's blitzt. Ich weiß nicht, ob das wirklich irgendjemand sagt. Mike Parra, Between the Lines, fantastischer Track. Okay, und hier haben wir nochmal was von mir. U-Break heißt das Ding, ist vor einigen Wochen erschienen bei Radio Electronica Music, das Label zur Radiosendung.

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Okay, wir hatten Musik von Loose Wing. Thoughtful Whispers hieß der Track, schon wieder so ein schönes, roughes, angejazztes Ding bei Monophony. Und hier haben wir nochmal Rainer von Vielen zusammen mit Disco Dust Trip. Another Lover heißt dieses Ding, demnächst draußen bei Blur Records. Übrigens auch von Rainer von Vielen gibt es derzeit eine Vinyl-EP zusammen mit Sven Wegner, auch bei Blur Records. Blur Wax Nummer, weiß ich gerade gar nicht, aber auch das Ding ist heiß und will ganz schnell weg. Also wer es haben will, sollte ganz schnell mal schauen, wo er das Ding noch kriegt.

Okay, wir hatten noch einmal Damn Swindle, die ja, wenn sie nebenbei irgendwie ihr 100. Release feiern und noch ein halbes Album rausbringen, dann auch noch auf anderen Labels irgendwie coole Mucke rausbringen. Auf King Street Sounds, so heißt das Label, auf dem der eben gehörte Track erschienen ist. Damn Swindle zusammen mit DJ Pierre und Simon Doty, Come Together hieß das Ding, ist schon ein paar Wochen draußen, aber einfach eine wirklich schöne Platte. Genau wie das Ding hier. Ein alter Bekannter ist wieder da, zumindest hier auf meinem Teller. Simon Hinter hat eine neue EP rausgehauen, die demnächst erscheint, und zwar bei Morris Audio. Und von der haben wir hier diesen wirklich sehr coolen Track. Collider heißt das Ding.

So, das soll es gewesen sein. Fast 2 Stunden sind rum. Ich weiß nicht, wie es euch geht. Mir verging das wie im Fluge. Fantastisch. Vorletzte Platte läuft. Sebas 808 oder Sebus 808. Break It heißt das Ding. Wird demnächst bei uns erscheinen, bei Radio Electronica Music. Tja, das war's. Ich heiße Jan, ich freue mich sehr, dass ihr mit dabei gewesen seid. Ich grüße in die verschiedenen Metropolen des Freistaates Thüringen. Ihr hört das hier jetzt in diesem Moment entweder gerade in Erfurt bei Radio Frei, in Nordhausen bei Radio Enno, in Weimar bei Kramkiste FM.

0: oder in Jena bei Radio OKJ bzw. Radio Electronica auf Soundcloud. Wie gesagt, liebe Grüße. Gesonderte Grüße gehen an Nicola und Martin. Und tausend Dank an alle KünstlerInnen, ProduzentInnen, deren Musik ich hier immer spiele. Die kriege ich zur Verfügung gestellt, oftmals vor Erscheinen. Das ist absolut fantastisch und ultra privilegiert. Ich bin sehr dankbar dafür. Danke, danke, danke, danke. Und euch danke ich natürlich fürs Zuhören und immer und immer und immer und immer wieder dabei sein. Es ist wundervoll.
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0: Letzte Platte von DJ Leger. Funk oder FNK. Auch demnächst draußen bei uns, Radio Electronica Music. Das war's von mir. Ciao, sagt der Jan. Bis zum nächsten Mal.